Ihr habt gerade ein Stück Radiogeschichte gehört, Folge aus der Hörspielserie The Adventures of Philip Marlowe, beziehungsweise The New Adventures of Philip Marlowe, wie es zeitweise gesagt, zwischen dem 47 und dem 51 zuerst auf NBC und dann auf CBS zu hören gewesen. Und da bei uns auf dem Stadtfilter unserer Serie Nachtüle, Hörbücher und Hörspiele mitten in der Nacht. Weitere Adventures von Philip Marlowe gibt es in genau einer Woche zu hören, wieder am Donnerstag ab 2 Uhr morgens. Geht's weiter mit historischem Radiomaterial, aus der übelsten Mottenkiste auspackt. Ganz viele Stereotype und Klischees, die problematisch sind und trotzdem erstklassige Unterhaltung. Es ist Zeit für The Lone Ranger.

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1: Ihr gehört The Lone Ranger, da bei uns auf Radio Stadtfilter, mitten in der Nacht, in diesem Format namens Nachtüle.

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2: Es ist 6 Uhr am Abend und das ist die Politur vom 6. Mai mit dem Tommy am Mikrofon und mit mir im Studio ist Noemi.
3: Hallo.
2: Und in der nächsten halben Stunde beschäftigen uns die folgenden Themen. Kampf um Lebensraum. Die Stadt zeigt Härte gegenüber dem Wagenplatz im Negusee-Quartier. EU-Verträge nur mit Ständemehr. Das Parlament streitet über das Verhältnis zur EU. Und irgendwas zwischen Science-Fiction, Märchen und Liebesgeschichte. Noemi hat geredet mit dem Regisseur vom Film Memory of Princess Mumbi, mit dem Damian Hauser. Oder Damien Hauser. Damien. Sorry, ich habe es gemerkt. Die Abwasserreinigungsanlage Hart in Winterthur steht vor einem grossen Um- und Ausbau. Für rund 276 Millionen Franken soll die Anlage in den kommenden Jahren umfassend erneuert werden. Über den Kredit entscheidet die Stimmbevölkerung Mitte Juni. Die Anlage reinigt heute jährlich rund 20 Milliarden Liter Abwasser, hauptsächlich aus Haushalt und der Industrie. Damit gehört sie zu den grössten Kläranlagen im Kanton Zürich. Ein zentrales Ziel des Projekts

0: Konzept ist es, künftig deutlich mehr Stickstoff aus dem Abwasser zu entfernen. Statt wie bis jetzt rund die Hälfte sollen neu etwa 70% eliminiert werden. Das ist eine Vorgabe vom Bund. Zu hohe Stickstoffwerte belasten Gewässer und fördern übermäßiges Algenwachstum, was das ökologische Gleichgewicht stört. Mit dem Ausbau könnten jährlich über 100 Tonnen zusätzlicher Stickstoff zurückgehalten werden. Ein zweiter Schwerpunkt betrifft sogenannte Mikroverunreinigungen. Dabei handelt es sich um kleine Rückstände von Medikamenten, Hormonen oder Kosmetika, die heute nur unzureichend aus dem Wasser gefiltert werden. Künftig soll eine neue Reinigungsstufe mit Aktivkohle dafür sorgen, dass ein grosser Teil von diesen Stoffen entfernt wird. Die Kosten für beide Hauptmassnahmen liegen jeweils bei rund 115 Millionen Franken. Ein grosser Teil davon übernimmt der Bund, insbesondere bei der Entfernung der Mikroverunreinigungen. Finanziert wird das Gesamtprojekt über Abwassergebühren, nicht über Steuern. Neben Winterthur beteiligen sich auch umliegende Gemeinden an den Kosten. Der Umbau der Anlage ist ab 2027 geplant und wird rund 10 Jahre dauern. Wie der Tagesanzeiger heute berichtet, sorgt in Winterthur ein Wagenplatz im Negusee-Quartier weiterhin für Streit. Seit rund 1,5 Jahren lebt dort das Kollektiv Mumpitz auf einer städtischen Wiese ohne offizielle Bewilligung. Die Stadt hat darum mehrere rechtliche Schritte eingeleitet. Sie verlangt auf dem Zivilweg die Wegweisung der BewohnerInnen und hat zusätzlich Strafverfahren eröffnet, unter anderem wegen Hausfriedensbruch. Verschiedene Instanzen beschäftigen sich schon mit dem Fall. Ein rechtskräftiges Urteil steht aber noch aus. Gleichzeitig verfolgt Winterthur das Ziel, angeblich alternative Wohnformen zu fördern. Laut der kürzlich vorgestellten Wohnstrategie sollen dafür künftig auch zeitlich begrenzte Nutzungen auf städtischem Land möglich sein. Für die Stadt ist der aktuelle Fall aber trotzdem klar, eine Besetzung darf nicht einfach nachträglich legitimiert werden. Zuerst müssen wir geeignete Flächen definieren und klare Regeln für so Wohnformen festlegen. Nur so sei eine faire Behandlung von allen Interessierten gewährleistet. Das Wagenplatz-Kollektiv sieht das anders. Die Mitglieder kritisieren das Vorgehen der Behörden als unverhältnismäßig. Sie betonen, dass sie in Winterthur arbeiten, Steuern zahlen und bewusst einfach leben wollen, auch als Reaktion auf die immer höher werdenden Mieten. Ihr Ziel ist eine Einigung mit der Stadt. Sie wären auch bereit, für die Nutzung der Wiese zu zahlen und eine Vereinbarung abzuschließen. Aber Gespräche in diese Richtung lehnt die Stadt bis jetzt ab. Im Bundeshaus ist eine wichtige Vorentscheidung zu den neuen Abkommen zwischen der Schweiz und der EU gefallen und sie könnte den Abstimmungskampf entscheidend prägen. Die Staatspolitische Kommission vom Ständerat spricht sich dafür aus, den zentralen Teil vom Vertragspaket mit einer Verfassungsänderung zu verknüpfen. Damit wäre bei einer Volksabstimmung nicht nur das Volksmehr nötig, sondern auch das Ständemehr, also die Zustimmung der Kantone. Der Entscheid ist ziemlich knapp ausgefallen. In der Kommission ist es unentschieden gestanden. Erst der Stichentscheid der Präsidentin hat den Ausschlag gegeben. Der Vorschlag geht auf den FDP-Ständerat Andrea Garoni zurück. Er argumentiert, dass die neuen Abkommen in Konflikt mit bestehenden Verfassungsbestimmungen könnten geraten. Insbesondere mit dem Zuwanderungsartikel, wo seit der Annahme der Masseneinwanderungsinitiative in der Verfassung steht. Konkret geht es unter anderem um eine mögliche Ausweitung von Personenfreizügigkeit und um die Übernahme von EU-Recht in diesem Bereich. KritikerInnen befürchten, dass durch das Schweizer Recht unter Druck geraten. So hat der Garoni vorgeschlagen, die neuen Verträge direkt in der Verfassung zu verankern. Gleichzeitig will er festhalten, dass im Konfliktfall das Schweizer Recht Vorrang haben soll. Der Bundesrat sieht das anders. Er hält die Verfassungsänderung für unnötig und möchte die Abkommen am fakultativen Referendum unterstellen, also ohne Stände mehr. Wie es jetzt weitergeht, entscheidet als nächstes die zuständige Kommission im Nationalrat.
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2: Heute Nachmittag war es viel bewölkt und nass gewesen und auch am Rest des Abends könnte es noch ein paar Mal tröpfeln, aber immer nur kurz. Es kühlt noch mal ein bisschen ab, aber nicht so stark wie die letzten paar Tage. Die Tiefstemperaturen diese Nacht sind etwa bei 9 Grad. Morgen am Morgen gibt es noch vereinzelte Regengüsse, aber dann übernimmt langsam wieder ein Hochdruckgebiet und das Wetter wird

0: stabiler und milder. Am Nachmittag, spätestens um die 3, erwartet uns dann wieder Sonnenschein und Temperaturen bis zu 17 Grad. Und es bleibt dann auch aufs Wochenende hin trocken und sonnig.
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2: Ja, und da sind wir beim Schwerpunkt der heutigen Sendung und da werfen wir einen Blick auf den Film Memory of Princess Mumbai. Noemi hat ein Gespräch geführt mit dem Regisseur von diesem Film, mit dem Damien Hauser.
0: In den nächsten Jahrzehnten wird sich kreatives Schaffen und eigentlich die ganze Welt stark verändern. Fortgeschrittene KI-Modelle können alles problemlos umsetzen, was man ihnen sagt. Durch das entsteht aber ein Überangebot. Die Menschheit kann damit nicht umgehen, wird depressiv und startet einen Krieg, um wieder zu der alten Ordnung zurückzukehren. Der Krieg wird auch von den Konservativen gewonnen, wo alle neuen Technologien verbieten und auch wieder zu der Monarchie zurückkehren. Und so finden wir uns im Jahr 2093 im afrikanischen Königreich Umata, wo ein junger Filmemacher einen Dokumentationsfilm über den Krieg machen will. Das ist der Hintergrund von Memory of Princess Mumbai, ein Film vom Zürcher Regisseur Damien Hauser, der letztes Jahr an verschiedenen Filmfestivals für Aufmerksamkeit gesorgt hat und jetzt in die Kinos kommt. Im Gespräch erzählt mir der Damien mehr über den einzigartigen Film, seine Entstehung und wie auch er KI verwendet hat, obwohl er das Thema auch kritisch sieht.
3: Hallo zusammen, ich bin der Damien Hauser. Ich bin ein Filmemacher, der sogar in Zürich aufgewachsen ist und mache die meisten Filme in Kenia. Meine Mom ist dort geboren und voll, ich mache auch sehr kleine Filme.
0: Sehr schön. Ja. Gut, dann kommen wir jetzt zum Film Memory of Princess Mumbai. Wie würdest du den jemandem beschreiben, der keine Ahnung hat, um was es geht?
3: Ich weiß es nicht, ich tue mich selbst jetzt noch mega schwer mit der Beschreibung von dem Film. Ich sage immer, so im Herzen ist eine Liebesgeschichte. Mhm. Es spielt in der Zukunft, es geht um einen Filmemacher, der einen Film machen will, einen Dokumentarfilm und dazu eigentlich wie AI benutzen will. Und dann trifft er auf eine andere Filmemacherin, die ihn wie so ein bisschen challenged, den Film ohne AI zu machen. Und nachher geht der Film aber, gibt es sehr viele Turns und in dem Film geht es schlussendlich wirklich eigentlich um die Geschichte zwischen diesen zwei Leuten.
0: Du hast jetzt schon gesagt, der Film spielt in der Zukunft und du erschaffst auch eine sehr eigene Welt. Meinst du, eine Entwicklung von unserer Welt jetzt in die Richtung ist realistisch?
3: Ich weiß nicht, ich glaube eher nicht. Es ist auch ein bisschen einfach so irgendwie wie eine Welt gewesen, wo, obwohl es eigentlich in dieser Welt einen sehr grossen Krieg gegeben hat, ist eine Welt, die sich ein bisschen auch von so Technologie, von gewissen Technologien distanziert hat. Und irgendwie auch so ein bisschen eine Traumwelt, wo halt einfach die Leute wieder ein bisschen sozialer, also so, wie nennt man das, Sozialkultur ist ein bisschen mehr rum. Darum weiss ich nicht, ob es jetzt voll in die Richtung geht, aber ja, aber es ist schön zu träumen.
0: Ja, es wäre vielleicht schön, wenn sie die Richtung würde gehen.
3: Ja. Yeah.
0: Wie bist du an den Film angegangen und wie viel ist schon so festgestanden, bevor die Dreharbeiten angefangen haben?
3: Der Film ist mega, mega spontan entstanden, weil ich 1,5 Monate vorher nicht gewusst habe, dass ich den Film machen würde. Und ich habe dann wie so Notes aufgeschrieben gehabt. Also eigentlich wie so ein kleines Treatment. Ich habe Geschichte mal abgeschrieben gehabt. Mhm. Aber es ist nicht ein Drehbuch gewesen, mit Dialog und so. Und nachher bin ich nach Kenia und ich habe eigentlich fast alle Leute schon gekannt gehabt. Teils sind Familie, teils sind Kollegen, mit den meisten ich schon im Voraus gedreht gehabt, außer mit der Hauptdarstellerin. Und nachher haben wir den Film wirklich gemeinsam immer wirklich in einem mega kleinen Rahmen gemacht hatte.
0: Wie hast du dann die Hauptdarstellerin noch an Bord geholt oder castet?
3: Über Insta.
0: Ah, okay. Cool.
3: Ja, ich habe wie jemanden gesucht, wo ich eigentlich für die meisten, vor allem für so zwei wichtige Personen, also zwei Dudes im Film, habe ich gewusst, die sind mega gut im Improvisieren und die würde ich mega gerne mal zusammentun.
0: Ja.
3: Und ich hatte dann noch wie eine Schauspielerin gebraucht, die so ein bisschen diese Skills auch hat. Und dann habe ich sie gefunden.
0: Also in dem Fall ist auch viel so ein bisschen spontan und improvisiert, wie es jetzt auf mich auch gewirkt hat beim Zuschauen.
3: Mega fest. Also mir ist wirklich darum gegangen, als ich das gemacht habe, einen Moment einzufangen, den ich selber nie abschreiben könnte. Und ich sage auch immer, es ist so ein bisschen darum gegangen, der Film nützt AI für so Hintergrundkulissen, aber zugleich sollte er auch eine Kritik sein. Ja. Und ich habe versucht, einen Film zu machen, wo AI selbst in Zukunft nie machen könnte. Ein Film, der sich eben auf die Momente fokussiert im Leben, wo wirklich mega spontan klein sind und sehr nicht konfliktlastig.
0: Ist dann bei den Dreharbeiten trotzdem immer so ein bisschen Grenzen zwischen das kommt jetzt in den Film und das ist Realität festgestanden? Oder wie kann man sich das vorstellen? Also ich meine jetzt so in den Interaktionen zwischen den SchauspielerInnen.
3: Sie haben nämlich schon gespielt gehabt, ja, okay. vor der Kamera. Und sie sind schon einfach in ihrer Rolle gewesen. Aber wir haben dann die Kamera manchmal wirklich so teilweise über eine Stunde laufen lassen und sind einfach in unseren Characters gewesen. Und dann ist auch der Schauspielenden überlassen gewesen, wie viel wollen sie von sich selber geben, cool. Wie viel wollen Sachen erfinden. Ah, das war noch lustig, weil dann am oft nach dem Dreh habe ich dann nochmal gedrückt, in dieser Konversation hat das gestimmt? Ist das wirklich, bist das wirklich du gewesen? Oder ist das eine knallharte Leute gewesen? Und du hast einfach für die Rolle irgendwie etwas erfunden. Und das war mega lustig gewesen.
0: Ja, das glaube ich. Du bist ja selber auch im Film. Hast du das bei deinen vorherigen Projekten auch schon gemacht?
3: So, manchmal bin ich wie so ein kleines Cameo im Hintergrund oder so vielleicht mal vorkommen, aber nie so gross wie jetzt. Mhm. Also in meinen ganz alten Filmen, die ich so gemacht habe mit 15, bin ich ja mit voll drin vorkommen.
0: Ja.
3: Und dann aber eigentlich mit all meinen langen Spielfilmen dann eigentlich nicht mehr so. Und jetzt bei dem ist es wie wichtig gewesen, dass ich, weil halt so improvisiert war, ich habe wie nicht konstant müssen cutten und nachher Regie-Input geben, sondern ich habe dann gedacht, wenn ich selber eine Rolle bin, kann ich manchmal Konversationen wirklich auch steuern oder Fragen stellen. Und ich war einfach die Person hinter der Kamera gewesen. Und das hat mega Freiheit gegeben, können Regie zu führen durch den Charakter manchmal.
0: Ja, der Film beschäftigt sich ja auch mit Identität und Erinnerung. Wieso sind die Themen heute vielleicht besonders relevant oder was hat dich an denen gereizt?
3: Also es ist ja, eigentlich im Kern eben ist es für mich überhaupt nicht ein Film, der irgendwie von AI oder so handelt, sondern es geht wirklich eigentlich um Verlust ein bisschen und wie man damit umgeht. Und ich habe, kurz bevor ich den Film gemacht habe, ist mein kleiner Bruder gestorben. Und darum habe ich auch den Film gemacht, um ein bisschen Ablenkung zu haben, um einfach irgendwie etwas machen, was mir Spass macht. Und ich glaube, so, wenn man jemanden verdient ist, muss man sich wie mega stark auch anstrengen, sich eben auf die schönen Sachen zu fokussieren, nicht, dass der Tod, doof gesagt, alles überschattet. Ich weiß nicht, wie man das so sagen kann, aber das ist so, um das geht es mir eigentlich im Herz und sich auf die schönen Momente fokussieren.
0: Voll. Du hast jetzt gerade gesagt, dass KI ja nicht so der Mittelpunkt ist, aber ich habe natürlich trotzdem noch Fragen dazu. Wo hast du KI eingesetzt und wie geht man offen damit um?
3: Also ich habe es eigentlich hauptsächlich im Film eben für den Hintergrund eingesetzt. Meistens, wenn ich meine Filme mache, dann habe ich meistens eigentlich nicht das Budget. Auch für den Film hat es nicht das Budget gegeben. Ich habe einfach mein eigenes Cash benutzt, um den Film zu machen. Und KI hat halt wie so eine Möglichkeit, also so wie eine Tür aufgemacht, eben so Geschichten können zu erzählen, wo plötzlich in so einer Fantasy-Welt oder in der Zukunft spielen. Und das ist etwas, wo ich mega drin Potenzial sehen können, so Geschichten erzählen, wo man sonst nicht das Privileg dazu hätte können, die Geschichten zu erzählen.
0: Ja.
3: Zur gleichen Zeit ist natürlich auch moralisch, ist halt wie, sind wir überhaupt nicht an einem Punkt, wo man KI wirklich voll mit einem guten Gewissen verwenden kann, finde ich. Und darum ist eben, glaube ich, auch so ein bisschen die Kritik, ist mir auch wichtig gewesen, dass die auch thematisiert wird im Film.
0: Ja.
3: Ich habe wie klare Ansichten bezüglich KI und momentan ist es wie so, dass es kommt mega darauf an, wie sich die Technologie entwickelt. Weil ich habe das Gefühl, es gibt mega Potenzial, die Technologie wirklich als Tool zu verwenden.

0: Und dort dahinter könnte ich jetzt nicht so stehen.
1: Ja.
0: Und darum, ja, es kommt mega darauf an, wie man, also wie sich die Technologie entwickelt und wie sich die Menschheit entscheidet, die Voll. Technologie zu verwenden.
1: Aber in dem Fall gibt es für dich eben auch klare Sachen im Prozess vom Filmemachen, die du jetzt nie einer KI würdest überlassen?
0: Ja, definitiv. Mhm. Also ich finde auch das Ganze, so in meiner Traumwelt könnte die KI keine Menschen generieren, sondern einfach wirklich so bei diesen Sets, wie, also in meiner Traumwelt könnte man wirklich Sets mega genau aufbauen, mhm. aber auf eine sehr vereinfachte Art. Eigentlich wirklich, ich habe mit Blender und so 3D-Sachen generiert, nicht generiert, sondern kreiert, von Grund auf. Und der Prozess ist auch über die Jahre viel einfacher geworden.
1: Ja.
0: Aber wenn, ich habe das Gefühl, KI könnte wie ein nächster Step sein.
1: Ja.
0: Rein theoretisch. Aber ja, eben, es entwickelt sich irgendwie nicht mega jetzt in die Richtung, muss ich sagen. Also, wenn ich so die letzten paar Jahre zurückschaue. Ich habe den Film auch vor 2 Jahren, bin ich in der Post gewesen von dem Film. Und dort ist KI wirklich viel limitierter gewesen als jetzt.
1: Ja, voll.
0: Ja.
1: Genau, jetzt vielleicht so ein bisschen weg von der KI. Wir sind ja im Radio. Das heisst, wir interessieren uns für den Sound. Wie tönt der Film oder welche Rolle spielt für dich der Sound, Musik oder auch die Stille?
0: Also Musik ist eh mega wichtig für mich in einem Film.
1: Mhm.
0: Und bei dem Film ist für mich wie immer schon klar gewesen, dass der Film eine Collage an so verschiedenen Songs und so, wie Martin Scorsese Film. Für mich hat der Film eh mega so ein Tagebuch-Feeling, wo du wie so ein bisschen durch die Zeiten gehst. Und eben, weil ich eigentlich nicht viel Cash gehabt habe, habe ich dann wie die Hälfte von der Musik ist wie Musik, die schon existiert, wo ich entweder Lizenz dazu kann können holen oder von Artlist. Und dann die andere Hälfte habe ich eigentlich komponiert gehabt, aber ich habe wie so auch dort eigentlich so KI-Element benutzt gehabt. Mhm. Also wie Melodien kreiert, die dann in die KI reingetan, wo dann ganze Orchester daraus gemacht haben und die Orchester wieder integriert in die Musikprogramme, die ich hatte. Eigentlich auch so ein bisschen versucht hatte, wie mit dem Videomaterial das können, so ein bisschen zu mixen.
1: Ah, okay.
0: Aber ich habe mich dann wie nicht als Komponist crediten. einfach weil die Sachen dann wie sehr, weil eben dann die Orchester generiert gewesen sind. Aber es ist wie, der ganze Film spielt mega fest, eben eine ganze Fragestellung von dem Film ist, sind Konflikte ein Teil von uns oder können wir Menschen auch ohne Konflikt leben?
1: Mhm.
0: Und jetzt müsste ich ein bisschen ausholen, um es genau erklären.
1: Kannst du
0: schon. Aber gut, ja, sehr gerne. Also gut, ich habe mir wie vorgestellt, in einer Zukunft, wo ein Film ganze KI-Sachen generieren würde, wie würde die Film aussehen? Wie würde die KI-Film aussehen? Und ich bin zum Entschluss gekommen, dass KI-Filme halt immer auf Filmen basieren, die schon existieren. Und wir lernen konstant auch in der Filmschule, dass Film Konflikt braucht. Ein Film ohne Konflikt funktioniert nicht. Und das Ziel von dem Film ist es, einen Film zu machen, wo ich eigentlich hauptsächlich Momente improvisiere, die aber nicht konfliktvoll sind. Ja. Und dass du darauf gesagt, dass du wie eben so eine Collage an diesem Moment hast und er im Hintergrund doch gesagt erzählt, was Konflikte gewesen sind, aber wir eigentlich nur die schönen Momente gesehen.
1: Mhm.
0: Es ist so, dass dann im Schnitt, wo ich es den Leuten gezeigt habe, ist ja recht langweilig gewesen und ich habe es wirklich müssen recht abschneiden, so dass alle Konfliktteile noch drin gewesen sind.
1: Okay.
0: Und die meisten nicht, was recht viel schon über die Menschheit eigentlich sagt, also wir brauchen tatsächlich so Konflikte.
1: Ja.
0: Und in der Musik ist mir wie wichtig gewesen, dass ich habe wie konstant immer mit klassischer Musik gespielt gehabt, wo klassische Filmmusik, wo eben sehr teilweise klischeehaft, recht dramatisch ist und ich habe konstant eigentlich im Film immer auch mit Dynamiken gespielt gehabt, wo man wie gewisse Konflikte voraus

0: sieht und dann wäre es aber gebrochen und das ist dann, und das passiert dann doch nicht. Und in der Musik habe ich das Gleiche versucht. Also, dass du wie gesagt die große alte Filmmusik hast, die recht romantisch, dramatisch ist und nachher wird es dann aber gebrochen. Genau.
1: Ja, ich habe es mega spannend gefunden, zum eben auch so ein bisschen los auf den Film und dann plötzlich wieder, die Melodie kenne ich, glaube, und dann wieder etwas ganz anderes.
0: Ja.
1: Mega cool. Was sind so während der Dreharbeiten oder auch nachher, ich nehme an, es war ein recht langer Prozess gewesen, was sind vielleicht so ein bisschen deine Highlights, aber auch so die Herausforderungen gewesen?
0: Der Dreh ist wirklich, also vor allem, ich habe noch nie einen Dreh gehabt, wo so viele Highlights bestanden ist.
1: Oh, mega schön.
0: Ja, es war wirklich ein mega schöner Dreh gewesen, weil es ist mir wirklich irgendwie, sonst eben, man macht einen Film und man versucht eigentlich verkrampft einen guten Film zu machen und nicht zu kacken. Und bei diesem Film ist mir wie, also ich bin wie konstant eigentlich recht emotional gewesen und mir ist wie immer darum gegangen, Spass zu haben und nicht, jetzt, wenn irgendwie etwas nicht so funktioniert oder so, habe ich wie nicht verkrampft versucht gehabt, etwas gut zu machen. Und ich glaube, darum hat es auch so eine Lockerheit gegeben, wo man dann erlebt hat, eben können so die random Momente einzufangen und mega lustige Gespräche auch einzufangen.
1: Ja.
0: Darum habe ich eigentlich wirklich, wenn ich so zurückschaue, habe ich das Gefühl, also ich habe das Gefühl, ich könnte das jetzt wie nicht so nochmal machen, weil halt einfach die Geschichte auch so frei irgendwie ist. Mhm. Also sie erlaubt für so viel Improvisation und das ist mega, also ist eine mega schöne Zeit gewesen. Wir sind auch alle mega zusammengewachsen.
1: Ja.
0: Und so Schwierigkeiten würde ich einfach sagen, es ist schon Post-Production gewesen, weil in der, also dort, wo ich all die VFX gemacht habe und alles, das ist für mich eineinhalb Jahre gegangen.
1: Wow, okay. Also
0: Februar 2024 bis August 2025.
1: Okay.
0: Und das hat schon, es ist irgendwie mega cool gewesen, weil ich mache meine Filme sonst immer mega schnell und der ganze Prozess mit der KI-Ding und die Technik, die ich auf Set verwendet habe, um die KI-Bilder und die Aufnahmen zu merchen, das ist ein Prozess gewesen, der eigentlich recht lang gegangen ist, aber dafür habe ich wirklich, ich habe glaube ich noch nie im Schnitt einen Film so können feinschliessen wie den Film. Darum hat sich dann, also hat sich mega gelohnt gehabt. Und ja, aber ich glaube, das ist schon die grösste Herausforderung gewesen. Ja.
1: Okay. Es ist ja schön, wenn es sich am Schluss gelohnt hat.
0: Ja, es ist ja also der Erfolg, den der Film hat, hätte ich wirklich nie, hätte ich auch im Prozess wirklich nie erwartet gehabt. Weil ich habe wirklich gedacht, entweder werden die Leute den Film mega cool finden oder wirklich mega, mega trash. Aber ich glaube, es ist eben auch, das KI-Ding hat mega das Thema irgendwie von dem Jahr.
1: Ja.
0: Und dann ist einfach ein Zeitgeist getroffen.
1: Ja, das stimmt. Aber sonst bist du zufrieden mit den Reaktionen vom Publikum bis jetzt?
0: Ja, mega. Also ich habe gewusst, dass der Film polarisiert. Und es sind unmöglich, also ich als Regie bekomme meistens vor allem die guten Reaktionen mit, weil halt so die negativen Reaktionen nur selten Leute sagen zu mir direkt ins Gesicht. Oh, obwohl, ich freue mich immer mega fest, es sind immer mega coole Konversationen, wenn jemandem den Film vielleicht nicht gefallen hat und einem das so sagen kann. Aber ich weiss, es ist gemischt. Es gibt Leute, die den Film mega, mega cool finden und es gibt Leute, die halt einfach, also die ihn nicht cool finden ihn vor allem nicht cool wegen der KI, jetzt nicht wegen der Geschichte oder wegen der Inszenierung, sondern einfach vor allem wegen der KI. Yeah.
1: Ja. Ja.
0: Was verständlich ist.
1: Ja, dann habe ich eigentlich glaube nur noch, was du dir würdest wünschen, was man aus Memory of Princess Mumbai soll mitnehmen als Publikum.
0: Cool, das ist eine schöne Abschlussfrage. Für mich ist es wie so ganz klar, es ist wie eine Wertschätzung vom Leben und halt auch von all den schönen kleinen Momenten, die man eigentlich konstant im Alltag hat, aber Momente, die man eigentlich so nicht wirklich oft schätzt. Sei es kleine Gespräche mit fremden Leuten, mit Kollegen. Voll, es gibt eigentlich so viel schönes Zeugs im Leben, aber oft lässt man sich viel zu fest Stressen, oder das, nicht viel zu fest stressen, sondern einfach der Fokus ist halt oft beim Stress.
1: Ja.
0: Weil man den versucht, ein bisschen zu lösen. Aber ja, so ein bisschen die Wertschätzung von diesen Momenten und vom Leben selber. Ich glaube, das wäre so ein bisschen die Message.
1: Danke nochmal an Damien fürs Gespräch und Einblick hinter die Kulissen. Memory of Princess Mumbai läuft ab dem 7. Mai offiziell in den Schweizer Kinos. Außerdem gibt es mehrere Vorführungen, wo der Damien und auch Chandra Apondi, wo die Princess Mumbai spielt, werden anwesend sein und ein Q&A machen. Zum Beispiel heute Abend in Männedorf, morgen Abend in Bern oder im Juni dann auch im Kino Cameo.
2: Das war der Beitrag von Noemi im Gespräch mit dem Regisseur Damien Hauser. Und wie immer könnt ihr auch diesen Beitrag online nachhören.
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1: Und heute am 7. kommt man noch ins Theater Winterthur. Dort läuft immer noch Gianni Schicchi mit dem Vorspiel «Eine Ballnacht». Ich habe ja letzte Woche die Regisseurin interviewt. Das kann man auch nachhören. Und ich war dann auch an der Premiere vom Stück gewesen und ich kann bestätigen, es ist kurzweilig, unterhaltsam und beeindruckend, nur schon von den Kostümen her. Tickets kosten zwischen 60 und 110 Franken, außer man ist unter 30, dann kommt man sie zum halben Preis über. Wenn man lieber kreativ ist, kann man in die alte Kaserne, dort ist ab 7:30 die Comic-Labor, wo man direkt selber zum Stift greift und zeichnet und sich austauscht. Die Veranstaltung ist kostenlos, es steht aber leider nicht, wie lange sie geht. Oder wenn man jetzt Swing-Tanzen in der Archbar vermisst, weil das ist nicht mehr,
2: damn,
1: dann kann man am Tanzfest Winterthur mitmachen. Das hat nämlich heute angefangen. Mit dem Festival-Bundle für 25 Franken kann man bis am Sonntag an mega viele verschiedene Veranstaltungen, von Kurs bis zu Aufführungen und Film. Heute Abend wäre zum Beispiel noch am 7:30 interkulturell Social Dance Practice, wo man Tango ausprobieren kann. Oder am 7:45 im Kino Cameo Tanzkurzfilm zum Thema Radical Intimacy. Mehr Infos gibt es auf dastanzfest.ch/Winterthur.
2: Ja, also sehr viel Angebot, das du jetzt hier gemacht hast. Wer sich von gar nichts mehr angesprochen hat, der kann ja weiter in Radio Stadtfilter hören. Hier geht es jetzt weiter mit Musik Agogo bis am 7. Dann Seitenwind, unser Literaturmagazin. Um 8. dann Studio Linde. Bis am 10 Uhr und dann Musik Agogo bis um Mitternacht. Dann könnt ihr die erste Wiederholung von aktueller Politur hören. Am 1 The Darkest Hour, am 2 Nachteulen und am 4 die zweite Wiederholung von aktueller Politur. Am Morgen, am 6 begrüßt euch dann der DJ Sommervogel mit einem Morgomat Special 40 Jahre Mr. Miss Magic. Seht ihr das etwas?
1: Sagt mir nichts.
2: Sagt mir auch nichts.
1: Muss man gut zuhören am 6. am Morgen.
2: Tönt aufregend auf jeden Fall. Und wir gehören uns zur nächsten Politur morgen Abend am 6. dann mit Flo und Noemi.
1: Genau. Bis dann. Schönen Abend.
2: Schönen Abend. Ciao, ciao.
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1: Guten Morgen, liebe Hörerinnen. Ihr hört den Morgenmord Spezial 40 Jahre Miss Magic Laura Davis. 40 Jahre Musik in 3 Stunden. Am Mikrofon für euch ist der Daniel Sommer alias DJ Sommervogel. Schön, sind ihr dabei.

Alles Gute zum Geburtstag, Miss Magic Laura und Karin und allen Menschen und Müttern auf dieser Welt, die am 7. Mai Geschichte geschrieben haben. Wir haben heute ein vollpacktes Programm. Die nächsten 3 Stunden hören wir 12 DJ-Beiträge von lieben Menschen, die da um die Laura herum sind. Um 10 vor dem 7., um 10 vor 7, besser gesagt, der Lettre d'hier, aus Gaswerk hat Geburtstag, um ca. 6:45. Schlagzeilen haben wir zur vollen Stunde. Die übliche Rubrik lasse ich nur einmal laufen, wegen dem vollgestopften Programm.

starten tun wir mit dem Set Nummer 1 vom gut gelaunten DJ Sommervogel. Wieso? Hey, wieso widme ich die Sendung der Miss Magic? Weil Laura Davis meine wunderbare Tochter ist und weil Jimmy Buffett ein Lied mit dem gleichnamigen Titel aufgenommen hat.

haben wir gehört, die Little Miss Magic hat den Wetterbericht gemacht, it's raining. Und ich sehe am Schnarchen, okay, machen wir weiter. Mein ganzes Set hat 6 Kapitel. Das zweite ist eine Rückführung ins 87 ab Felsenhof. Erinnerungen aus den 84er Schmelztiegel-WG. Wir hören Miss Magic am Klönen und ich verwurschle Ideen auf einem 4-Spur-Tascom-Rekorder zum Lied. Kopf im Tresen, nein, Kopf auf dem Tresen.

0: Ja, so tönen die Sachen, wenn Kassettli 40 Jahre rumgelegen sind. Aus der gleichen Zeit ist der Jingle für das Radio Lora aus Zürich. Im 86 habe ich an einem Wettbewerb teilgenommen und wieder mit dem Vierspur-Tascam-Rekorder rumgewurschtelt. Ich will bei dieser Gelegenheit darauf hinweisen, dass die Namensfindung von der Miss Magic nichts mit dem Radio zu tun hat. Ich habe einfach Freude, dass es so ist. Lora ist auch ein wunderbares, freies Radio.
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0: Oh, 104,5.
1: 104,5. Yes, und der dritte Kassettli-Beitrag kommt jetzt. Der Velovirus ist ein guter Virus, außer wenn du auf die Schnur fliegst. Du findest dabei Glück, Freiheit, frische Luft und unkomplizierte Mobilität. Miss Magic ist zwar nicht auf dem legendären Poster vom Queen-Album Jazz, aber als Sängerin zum 100-Jahr-Jubiläum von Velomeyer hat sie brilliert.
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Timey, sehr hübsch gsi Timey. Der Eels. Aber es gibt ja auch noch andere Geburtstage. Ihr hört ja die Spezialsendung «Morgen Mat», 40 Jahre Miss Magic. Aber da haben wir ja auch noch 30 Jahre Gaswerk.

0: Gaswerk wird 30. Wir schauen zurück. Jetzt stehen wir in der Küche vom Gaswerk. Wir haben schon darüber geredet im Verlauf dieser Rubrik, dass das etwas ist, was das Gaswerk ausmacht, dass hier gut und viel gekocht wird für die Menschen. Und es ist auch eine richtig professionelle Küche, Gastro-Küche, wo wir da drin stehen. Mit der klassischen Chromstahl-Einrichtung und den professionellen Kochmöglichkeiten und so weiter und so fort. Und in dem Zeitstrahl, wo wir uns drauf bewegen, kommen wir jetzt zu einer Zeit, wo nicht mehr gern wirklich darüber redet und Kultur sehr fest prägt und verändert hat. Nämlich, wir kommen in die 20er Jahre und das heisst natürlich die Corona-Zeit. Kann man vorstellen, auf einem Weg hat sich das wahrscheinlich gut bereicht für euch, dass in dieser Zeit, wo man sich zutun musste, sie Umbauten angestanden. Unter anderem hast du mir erzählt vorher, dass dann die Küche umgebaut wurde. Aber eben 2020, alles hat müssen zutun. Wie war die Zeit da im Gaswerk also gesehen?
1: Ja, genau. Ich würde es nicht unbedingt sagen, oder ich glaube nicht, dass irgendjemand das würde sagen, dass zum Glück Corona, da können wir ein bisschen umbauen. Fangen wir aber an beim 13. März, wo Truckfighters und Marant eigentlich schon da waren und Soundcheck schon gemacht haben. Und dann aber der Bundesrat den ersten Lockdown ausgesprochen hat. Das heisst, etwa 3 Stunden vor Konzertbeginn ist das Konzert dann abgesetzt worden. Genau, es kein Konzert hat stattgefunden, aber eben der Umbau ist dann gelaufen. Und zwar der grösste Umbau, den ich besitze. Es hat eine neue Heiz- und Lüftungsanlage gegeben, die eigentlich fast durchs ganze Haus durchläuft und oben auf dem Dach montiert ist worden. Also eigentlich fast in jedem Raum gibt es irgendwo Rohr, wo machen, dass der Raum ein bisschen angenehmer ist. Die Küche, die du wunderbar beschrieben hast, ist neu gebaut worden. Und es hat neue Notausgangstüren gegeben und noch viel mehr. 2021 ist es sehr auf und ab weitergegangen. Es hat mal Versuche gegeben mit Konzerten, aber die sind dann zum Teil auch wieder abgesetzt worden oder halt einfach schlecht besucht gewesen. Es ist aber weitergegangen mit dem Umbau. Das Foyer und der Saal haben ein grosses Update.Akustik bekommen und seitdem tönen Konzerte einfach nochmal viel besser als vorher. Und am 11. Februar 2022 hat dann wieder das erste so ein bisschen, ich sage mal, richtige Konzert im Foyer stattgefunden, dann mit 26 BesucherInnen. Ende 2022 war der Start vom nächsten Gaswerk-Update gewesen. Und zwar haben wir das Gesuch eingereicht beim Lotteriefonds für die nächsten kleineren Umbauten und Anschaffungen. Die Pläne haben ein grosszügiges Update für das Bühnenlicht beinhaltet, eine neue PA-Anlage im Foyer. Wir wollten eine Hebebühne, wollen, weil wir bis dann einen sehr wackeligen Turm, den, glaube ich, Suva zum Glück nie gesehen hat, der gebraucht wurde für Sachen in der Höhe können zu machen. Neue Abfallcontainer und. Und was wir dort auch eingereicht haben, ist mein heißgeliebter Kartendrucker. Oktober 25 hat dann zum dritten Mal unsere Drag Night stattgefunden. Also da mal wieder etwas anderes als nur die lauten Konzerte. Für die Drag Night müssen, by the way, jedes Mal so ungefähr 150 Stühle von der Nische unten irgendwo hinten versteckt auf in den Saal gedreht worden. Und das machen unsere Schleppis.
0: Man hat schon einiges über die Schleppigruppe gehört, die immer wieder sehr wichtige Büte macht im Gaswerk. Aber es gibt ja schon noch ganz viele andere Gruppen, wo Menschen freiwillig das Gaswerk Leben erhalten und schauen, dass der Betrieb funktioniert. Was gibt es alles für Gruppen?
1: Ja, wir haben um die 150 bis 200 freiwillige HelferInnen, die dafür sorgen, dass unsere Konzerte stattfinden können. Die viel erwähnten Schleppis,

die zwischen Foyer und Saal umbauen. Dann haben wir unsere Putzcrew, die nach dem Konzert dafür sorgt, dass alle Bierfläschchen eingesammelt werden, Kotze aufgeputzt wird und man wieder ohne Scham aus WC kann. Dann haben wir unsere Küchentruppe, die wirklich vor jedem Konzert ein wunderbares Nacht vorbereitet und auch auf alle Gi-Vegan, Omni, Allergie, Vorgaben Rücksicht nimmt. Dann haben wir unser Barpersonal, unsere Bartruppe, wo euch an jedem Konzert unser Einsiedlerbier zapft oder ihr könnt, glaube ich, aus 6 verschiedenen Gazosas auslesen. Dann haben wir natürlich unsere Technik-Crew, also Tontechnikerinnen und Lichttechnikerinnen, die dafür sorgen, dass man beim Konzert etwas hört und etwas sieht. Dann haben wir unsere Eingangstruppe, die uns Konzertticket prüft. Dann haben wir natürlich unsere Produktionscrew, die die Konzerte schaut, dass der Ablauf stimmt, dass alles gut über die Bühne geht, wo Bands in Empfang nimmt, wo Betten anzieht und auch die Konzerte organisiert.

Ja, da sind wir wieder zurück, Happy Birthday Gaswerk, Happy Birthday Laura und auch Happy Birthday Muriel zum 41. Falls du nicht zuhörst. Wir hören morgen den Morgenmord Spezial. 40 Jahre Miss Magic. Und jetzt Set Nummer 6 mit dem Jan. Er hat mir geschrieben, Loro hat auch elektronische Musik gern, Disco, Lo-Fi House, Friends, Touch, Techno. Klammern, ein Kommentar von mir. Ich denke, die Band vorher, die Truck Fighters, die sagen dir ein wenig zu, Klammern geschlossen. Und oh, da sind doch die wunderbaren Konzerte von Matterfix und Gossip. Indie-Bands haben wir gehört, alles, was mit denen angefangen hat. Allen voran der Libertines und Cat Power in Heavy Rotation.

0: Ja, Büseli, sag, was ist denn los?
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3: Es ist 7:45 Uhr. 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

0: Ja, es ist ja so, dass der Samuel, wo habe ich jetzt das da? Er hat geschrieben, dank dem Gütesiegel Lora habe ich meinen Horizont nicht nur musikalisch erweitert. Der Song wegen dem von Dino Brandao oder Sophie Hunger und dem Faber kenne ich von ihr. Normalerweise höre ich fast keine Schweizer Musik. Seit ich sie kenne, zitiert Lora immer wieder mal «Police in Helicopter» von John Holt. Und obwohl sie bekanntlich wenig vom realen Weidgeruch haltet, geht ihre Reggae-Beats offensichtlich ein Hochgefühl. Und wenn immer «Paint the Town Red» von der Doja Cat... DJ. Da sind wir schnell einmal anders gelandet. Das ist nicht Reggae-Beat, das ist wieder... Spice Girls gesehen. Genau. Wo bin ich? Und wenn immer Paint the Town Red von der Doja Cat im Chalet Arnica läuft, tanzen wir alle dazu Pop Girl Power während Salatrüsten. Jetzt muss ich da schnell den Song suchen. Wo ist der hergekommen? La voilà, da.
1: Es gibt Kopfsalat. Wie wunderbar, Gruppenzielverhaftung.

dem Daniel Sommer. Also, jetzt ist 7.57, 45 Sekunden. Die Schlagzeilen können warten vom 8. Weil jetzt kommt Set Nummer 8 mit der Anina.

Und zwar schreibt sie, ich finde es extrem feierlich, dass Laura 40 ist und sie ist mir ganz nostalgisch zumut worden beim Aussuchen von den Liedern. Da sind sie. Jonas Policewoman mit Magic, The Asteroid Galaxy Tour mit Lady Jesus und Razorlight mit Wire to Wire.

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1: Es ist 10:50 Uhr. Wir kommen zu den Schlagzeilen mit den unabhängigen Medien. Von der linksalternativen Winterthurerin zur Zürcher Stadträtin. Die in Winterthur aufgewachsene SP-Nationalrätin Céline Wittmer ist am 8. März in den Stadtrat Zürich gewählt worden. Im Interview mit Vinti erzählt sie von ihrer Vinti-Jugend, wie sie in der Politik gelandet ist und wofür ihr politisches Herz schlägt. Kann man nachlesen unter vinti.ch. Die WOZ schreibt 10 Millionen Mal Nein. 10 Millionen Mal Nein zur SVP Schweiz. Diese Promis machen mobil gegen die SVP-Initiative. Und in der Republik kann man nachlesen, der Bundesrat hält an problematischen Überwachungsplänen fest. Außerdem ein schwebendes Museum in Los Angeles. Und das Briefing aus Bern.
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1: Ja, es ist trüb bei etwa 16 Grad. Egal, geniessen den Tag.
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1: Wir kommen in die dritte Stunde vom Morgomat-Spezial Miss Magic. 40 Jahre und ich denke, wir werden nicht fertig bis um 9 Uhr mit den Beiträgen von der Rubriken von der Redaktion Stadtfilter und allen Beiträgen, die ihr hier geliefert habt, wird das wahrscheinlich ein bisschen plus 9. Und jetzt Set Nummer 9.

Er schreibt zu «Ain't Nobody» von Chaka Khan, sind wir mit dem Auto auf der Insel rumgecruiset. «Hallo» von der Beyoncé steht für China und Jennifer Lopez erinnert mich an ein Tattoo von der Laura. Und Lana Del Rey hat sie auf und runter gehört.

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3: Ja, genau. Gute Laune am Radio. Und ich sage euch eins, weit über den 9, wenn der Morgenmorgen fertig ist, gibt es noch eine Überraschung. Und die, die das jetzt schon erfahren wollen, die könnt ihr im Gästebuch lesen, was das für eine Überraschung gibt. Was für eine 10-minütige. Aber jetzt, Set Nummer 10 mit Eva. Ja, und zwar schreibt sie mir, der Tristan Bruch ist für sich selbstredend.

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0: Hey! Hey Eva! Eva, wo bist du? Es ist 5-6 Minuten über 8:30.
1: 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Ich bin's, deine Essigmutter aus Luzern. Live auf dem Radio Stadtfilter, ich kann es fast nicht glauben. Der Song vom Phenom Den hat zwei Bedeutungsebenen. Erstens, eine sehr gute Erinnerung an unsere Wege an der Hardcore-Strasse, circa 2013, wo wir zwei zusammen neben der Stube in der Besenkammer unsere erste Freelance-Coworking-Situationship gestartet haben, also zumindest die erste von meinem Leben. Und wir sind wahnsinnig stolz gewesen darauf. Und zweitens geht es in diesem Song darum, das Mikrofon gut in der Hand zu haben. Und da sind wir ja beide bekanntlich sehr gut drin. Ganz abgesehen davon würde ich sagen, das ist der Song. Der Song ist die offizielle Nationalhymne von unserer Freundschaft. 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

0: Es tut mir leid, dass ich dir auf den 40. Geburtstag einen Kuti MC Song ablohne. Lieber Kuti MC, wenn du zulässt, lüg mir mal wieder an. Es ist höchste Zeit, dass wir mal über Politik reden. Aber Laura, der Song heute für dich zum 40. Geburtstag, weil du den 2013-14 am Ester Weissplatz auf und ab gelost hast, ist der Song, den ich, glaube aus einer massiven Midlife-Crisis rausbegleitet hat. Unsere Generation hat ja Midlife-Crisis schon mit 22, von dem her ganz genau. Und der Song muss heute auch gespielt werden, weil, du weißt es ganz genau, der Künstler hat dich und mich berühmt gemacht.
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0: Heilige Geist. Und das ist der Stadtfinker.
1: So. Jetzt geben wir dem ganzen Frieden ein bisschen Unruhe, würde ich meinen. Das ist doch irgendwie jetzt einfach schon fast ein bisschen schön gewesen.

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1: Es ist 10 vor 9 und wir kommen zum Album der Woche. Und zwar ist das eben wütig, emotional, laut und ehrlich. Das sind die ersten Worte, die bei diesem Album einfallen. Angel MGMT, das ist eine Vinti-Band, veröffentlicht mit Angel is Eternal ihr zweites Album, nach dem Debüt Angel is Energy. Das Debüt war im 23. Die neue Platte ist stilistisch düster, aber auch teils upbeat. Mit einer gelungenen Mischung aus Post-Punk, Noise-Rock und Grunge widerspiegelt sich die Gefühlswelt der Songs perfekt. Thematisch handelt die 11 Songs unter anderem von inneren Kämpfen mit dunklen Gedanken, Angst, Weltschmerz und Wut. Es sind sehr persönliche Texte über das Gefangensein in der eigenen Psyche und den Ausbruch aus dieser Abwärtsspirale. Das Album der Woche ist von der Luana Jill Kälin ausgewählt worden und wir hören, heute hören wir das Stück Anything Ahead. Come on.

Yeah, das rockt. Ich wünsche doch den Angel. Angel, wie heisst es? Angel. Jetzt habe ich den Zettel nicht mehr. Angel MGPT. Maxi, wünsche ich viel Freude und viel Erfolg. Aber jetzt Set Nummer 11 mit der Jela. Und wie angedroht, wir machen im Fall Überzeit.

Sie schreibt, Dinner Time for Stand Hyperthrow, weil die Laura die souveränste Köchin ist, die ich kenne. Und Burn von Aspen, weil sie eine alte Hip-Hopperin ist, die den Soul verinnerlicht hat. Attitude, Rhythmus und Swag. Sie hat alles. Und ja, die Laura ist eine starke Frau, die für Feminismus einsteht und ihre politischen Anliegen in einer beneidenswerten Selbstverständlichkeit weitergibt. Dazu der Titel WAP von Cardi B und Megan Thee Stallion. So.

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1: Mit Zugabe, Zugabe. Hey, das ist mein erster Morgenmord mit Überzeit. Ist das nicht gross? Ist das nicht grossartig? Grossartig. Dritte Halbzeit. Und jetzt, Finale, Set Nummer 12 mit dem Leandro.

Er hat mir geschrieben, ich starte mit «Sometimes» von Snorley Grand Logic. Das habe ich auf und runter gehört. Auf und runter gehört, wo ich Laura kennengelernt habe. «Quite Like» von «Her» ist unser Lied. Und dann ist die Wini gekommen, darum «Mama Chita» von «Tiga» und «Friends». Der Nas mit I Can will Vinnie und Laura alles werden und machen können, was sie werden.

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2: Hey, den muss ich noch mal bringen.
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2: Und nochmal.
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2: Er kommt nicht wirklich schön über, Leandro. Halt die Ohren steif, noch sind wir nicht tot. Stadtfilter, wow, es ist 9:27 wir sind in der dreieinhalbsten Stunde. Die dreieinhalb Stunden sind so schnell vorbeigegangen wie etwa die letzten 4 Jahre. Unglaublich. 4 Jahre? 40 Jahre! Ihr habt gehört, Morgenmord Spezial. 40 Jahre Miss Magic. Und jetzt noch der Veranstaltungsfilter.
3: 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Und Film. 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Und Performatives. Und
2: das Konzert von der Sababa Five, das ist eine Band aus Paris mit einem hypnotischen Mix aus psychedelischen Melodien aus dem Mittleren Osten und mediterranem Funk und analogen Groove. Heute ab der 7. 32 Stutz im Salzhaus. Dann kann man zum Beispiel auch ins Kino Cameo. Das wäre heute um 6 Uhr der Film Rose, wo Sarah Hüller ein Mann spielt, scheint es eine ganz tolle Geschichte. Und mein Highlight von heute, da bin ich auch anzutreffen, heute Abend an der Vernissage im Ox Süd, Not Utopia. Das ist eine dystopische Ausstellung und ich empfehle euch wärmstens, das Werk von Reto Mechler anzuschauen. All zusammen. Wer haben wir da alles gehabt? Ich zähle mal von vorne auf. Das ist Jela, der Leandro. Dann haben wir Blätter. Sophie, Karin, Leo, Taimi, der Jan, der Samuel, Danina und der Jonas. Geht die Ausstellung anschauen. Das Werk von Reto Mechler finde ich wirklich dystopisch genial. Eine riesen Arbeit. Das haut voll rein. Leute, nicht verpassen. Das ist aber noch lang. Also heute ist einfach die Vernissage. Von wem bis wann ist es? Es ist bis zum 5. Juli. 7.5. bis 5.7. Ah, schön. Das ist ja ein Zahlenspiel. Gut. Dann würde ich sagen, der Morgenmord ist vorbei. He? Der Morgenmord vom 7. Mai ist Geschichte. Feiert, was es zu feiern gibt. Mein Vorschlag, Miss Magic. Bekämpft, was es zu bekämpfen gibt. Mein Vorschlag, Ungerechtigkeit. Ja, hey, danke allen fürs Mitmachen. Wirklich. Der gefällt mir einfach. Und dann. Sorry an alle, die ich vergessen habe einzuladen. Und ein sorry für alle Musikwünsche, die ich nicht erfüllen konnte. Ohne Zensur wäre es noch ein Abendmahl geworden. Ich danke allen herzlich fürs Zuhören. Das letzte Wort. Nein, das kann ich erst sagen, wenn ich nichts mehr sage. Also, wenn es weitergeht, dann kommt noch der Musikwunsch aus dem Gästebuch von Uli. Uriah Heep, The Magician's Birthday. 10 Minuten lang ein Hammersong, wo richtige epische Angelegenheit aus den 70er Jahren. Also, jetzt, ich bedanke mich fürs Zuhören und wünsche allen einen schönen Tag. Euer DJ Sommervogel. Das letzte Wort hat der Urban Wolf aus Bern.
4: Für mich ist das einfach eigentlich keine Trockenübung, sondern das hat Bezug von jung bis alt und das beeinflusst doch weitgehend ihre Zukunft und es reizt die Neugier, die alles zusammen das trägt natürlich dazu bei.

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0: Los, wir müssen jetzt über etwas reden.
1: Nein, nicht schon wieder.
0: Ich sage, wir reden jetzt über das.
1: Aber es ist ja immer das Gleiche.
0: Wir reden jetzt über das Wetter.
2: Ja, nachdem es heute Vormittag noch dichte Wolken und Regengüsse gegeben hat, sollte es heute Nachmittag trocken bleiben und teilweise sogar sonnig werden. Es geht ein Westwind von 10 km pro Stunde und es kann bis zu 18 Grad warm werden. Morgen und am Samstag wird es sonnig mit bis zu 23 Grad. Am Sonntag kommt es wahrscheinlich nach einem schönen Vormittag zu dichten Wolken und Gewitter. Ich wünsche ganz einen schönen Mittag.

0: Herzlich willkommen zum heutigen Hanun am Donnerstag, am 7. Mai. Mein Name ist Ale, ich werde euch durch die heutige Sendung durchführen. Die heutige Sendung, wo ich würde mal sagen, einigermaßen speziell ist, weil ich habe mal wieder einen Gast bei mir im Studio. Und das ist Rosanna Zünd, die heute da ist mit ihrem Projekt Stella and the Fridge. Willkommen!
1: Danke vielmals für die Einladung.
0: Mega schön, dass du da bist. Mal wieder bei mir im Stadtfilterstudio. Ich glaube, letztes Mal, als du da warst, bist du nicht allein da gewesen. Du bist da im Rahmen vom Film «Bilder im Kopf». Ihr seid jetzt das zweite interviewt worden und das letzte Mal, wo wir über dein Projekt «Stella and the Fridge» geredet haben, ist es Sommer gewesen. Wir sind an der Musikfestwoche gewesen, «Windy Night». Dort hast du nämlich gespielt auf der Startrampe. Bevor wir jetzt so einsteigen und dann auch über deine neue EP reden, die jetzt dann gleich rauskommt, vielleicht zuerst noch die Frage, wir haben es jetzt in der Einleitung schon ein bisschen gehört, du bist mega vielseitig unterwegs, du bist auch viel unterwegs mit unterschiedlichen Projekten im Theater, mit Film, mit Stella and the Fridge, manchmal vielleicht auch noch mit den Acid Amazonians. Wie geht es dir aktuell, Rosanna?
1: Ja, wir haben vorher schon kurz ein bisschen geredet, also mir geht es wirklich sehr gut, meine Laune ist top. ich bin schon gerade so, ja, ich finde es noch interessant, wie viele Sachen gleichzeitig passieren und wie viel auch irgendwie gleichzeitig möglich ist. Das macht man ja meistens nicht über einen mega langen Zeitraum, aber ja, jetzt aktuell habe ich schon so, Stella and the Fridge ist jetzt gerade so, passiert gerade viele Sachen. Dann bin ich in einem Theater am Proben, dann bin ich zwischendurch am Unterrichten. Film hat es gerade keinen. Ja, es passieren viele Sachen.
0: Aber immer auch viele schöne Sachen und schön, dass deine Laune auch immer noch top ist und es dir gut geht. Es passt zum Titel von deiner EP. Das heisst nämlich denen, wo es gut geht.
1: Oh, wow, krass.
0: zu dem kommen wir aber später. Dann noch zu sprechen. Ich habe es vorher eben auch schon gesagt, wir haben an der Musikfestwoche miteinander geredet. Dort aber vor deinem Auftritt, bevor du nachher auf der Startrampe deinen Auftritt gehabt hast. Und ich sehe schon, du bist schon so dich ein bisschen am Zurückerinnern. Wie ist schlussendlich nachher der Auftritt für dich gewesen, dort so mitten in der Steibe auf dieser relativ kleinen Bühne?
1: Ich habe das schon als sehr bewegenden Tag in Erinnerung. So, irgendwie sind, man merkt so, die Leute sind alle voll ready auf den Abend. Ein paar wissen, dass ich spiele und kommen wegen mir und ganz viele wissen es auch gar nicht und haben mich noch nie gehört gehabt. Und ja, es ist einfach so ein schöner Abend. Ich glaube, so, ich habe mich auch mega gefreut, dass ich an der «Windy Night» können spielen konnte. Weil, also ja, ich bin halt schon so, ich glaube, meine ersten Konzerte, wo ich war, waren so irgendwie Ohrboten an der Musikfestwoche oder so. Also wieso, ich bin so dort so aufgewachsen und das war schon mega schön gewesen, dann dort zu spielen. Und das Konzert selber ist natürlich zack vorbeigegangen. Also es geht so schnell vorbei, ich habe mich so gar nicht richtig alles mitbekommen. Und trotzdem habe ich das Gefühl, bin ich eigentlich so voll irgendwo durch auch entspannt gewesen und habe mich einfach mega gefreut, dort zu spielen. Es hat voll Spass gemacht.
0: Es ist jetzt eben schon ein Moment her. Es war letztes Jahr 2025 im August, gewesen, wo du gespielt hast an der MFW. Ist dort zu diesem Zeitpunkt schon klar gewesen, dass ich gut, ich sage jetzt fast in einem Jahr, gut 9 Monate, dann wird deine erste EP als Stella and the Fridge rauskommen?
1: Nein, also es ist schon klar, dass irgendwann etwas wird rauskommen. Die einen Sachen sind auch schon fertig gewesen, oder so fast fertig, und ich glaube, wo ich dann gewusst habe, ich spiele an der Musikfestwoche, bin ich kurz fast in Stress gekommen und war so, aber ich müsste doch jetzt noch einen Song releasen, dass Leute, die kommen, hören, dann das wie auch gerade hören. Dass es nicht so in, dass man wie so blöd gesagt so ein Momentum nicht verpasst. Weil es für mich schon noch krass war, so auf dieser grossen Steibe, so in diesem Kuchen reinspielen. Im Nachhinein bin ich sehr froh, habe ich mich da nicht drin gestürzt, sondern habe ganz gemütlich, nein, nicht so gemütlich, aber habe einfach, ja, dann langsam angefangen, die Songs wirklich alle auch aufzunehmen. So. Und dass es klar ist, dass ich einfach immer gedacht, im Frühling dann. Ich habe nie gewusst, wann genau. Jetzt ist es jetzt.
0: Du hast ziemlich gut getroffen mit dem Frühling. Es ist sehr fest Frühling. Ich habe natürlich auch unser Interview nochmal nachgelesen, das wir geführt haben an der Musikfestwoche. Und mir ist aufgefallen, dass ich eine Frage, die ich finde, ist eigentlich ja, irgendwie schon noch wichtig, habe ich dir gar nicht gestellt. Eigentlich gut, weil ich kann sie dir jetzt stellen. Und zwar der Name. Der Name Stella and the Fridge. Woher kommt der Name? Wann war es klar gewesen, dass dein Solo-Projekt wird Stella and the Fridge heissen?
1: Also entstanden ist es, weiss ich noch ziemlich genau, bin ich im Tessin gewesen mit zwei Kollegen und wir haben die Lyrics so gestrahlt, würde ich jetzt mal sagen, sind durch die Lyrics durchgegangen. Beziehungsweise mit einem Kollegen und ein anderer ist auch gerade das Gleiche am machen gewesen. Und dann sind wir so draußen gesessen und haben uns überlegt, wie könnte unser Projekt heissen. Wir sind gerade so beide am gleichen Punkt gewesen und dann habe ich so eine Liste gemacht. Und dann ist mir das irgendwie so in den Sinn gekommen. Es hat, also Stella ist mein zweiter Name, den ich noch schön finde, aber bis jetzt noch für nichts gebraucht habe, habe ich gedacht. Ist der Moment.
0: Es ist gut, dass du die Karte kannst zücken, natürlich.
1: Ja. Meine Eltern haben das gut gemacht. Ja. Und zuerst habe ich gedacht, Stella and the Cables, weil es einfach überall so viele Kabel hat. Und dann ist mir aber, dann hat es wie so geschiftet und ich bin so gesehen, Cables tönt ein bisschen scheisse. Und dann ist mir einfach Fridge in den Sinn gekommen. Ist jetzt sehr eine unmystische Antwort, merke ich, die ich gegeben habe. I'm sorry, ich kann auch noch die mystische geben. Die ist natürlich im Nachhinein entstanden, so ein bisschen, wo ich gemerkt habe, ja, Kühlschrank kann halt wie so ein bisschen alles sein. Und ich glaube, mir war noch wichtig, dass es nicht so ernst der Name ist, weil zum Teil sind meine Liederinge sehr ernst, habe ich das Gefühl. Und ich glaube, das kann ich gar nicht so gut handeln, wenn dann einfach alles super ernst ist. Wenn etwas wie so ein bisschen random ist, dann fühlt es sich für mich viel leichter an, es ist wie so etwas, was man bespielen kann. Der Fridge ist wie immer ein bisschen dabei.
0: Er ist wirklich sehr fest dabei. Er ist auch auf deiner Homepage mega fest dabei. Er cruiset, fliegt da umeinander. Deine Homepage, die neu gemacht worden ist, vor ein paar Wochen, würde ich sagen.
1: Sehr aufmerksam.
0: Ich habe das natürlich sehr aufmerksam verfolgt. Und dann bin ich auf die Homepage gegangen und so die ersten paar Sekunden habe ich den Kühlschrank nicht mehr gesehen und habe natürlich schon gedacht, nein, sie hat den gestrichen, weil er ist vielleicht zu random, zu einfach etwas. Aber nein, dann ist er reingeflogen. Mhm. Und ich bin sehr glücklich gewesen. Also nur schon für das lohnt sich der Besuch auf deiner Homepage, finde ich.
1: Die Homepage ist wirklich in einem schwierigen Tag von grosser Prokrastination entstanden. Ich hätte etwas anderes sollen machen. Und nachher habe ich einfach gedacht, ich nutze jetzt die Energie und mache etwas mega Unnötiges, nämlich eine neue Homepage. Aber
0: du hast das in dem Fall alles selber gemacht? Hast du dir die Skills einfach selber kurz angeeignet, schon gehabt? Oder?
1: Ja, schon sehr viel mit Trial and Error, aber ja.
0: Nice. Ja, sehr beeindruckend in dem Fall. Wenn du das einfach, wenn das bei dir entsteht, wenn du am Prokrastinieren bist.
1: Also der Kühlschrank ist ein Preset, das habe ich nicht programmiert.
0: Sehr gut. Ja, deine EP wird in den kommenden Tagen rauskommen. Das Release-Konzert wird am 15. Mai stattfinden, und zwar im Postquad in Zürich. Kommt die EP auch genau an dem?
1: Sie kommt morgen.
0: Sie kommt morgen raus? Okay, aber die Vinyls, die man bestellen kann, die kommen erst nächste Woche nach, hast du mir vorher gesagt.
1: Ja, genau.
0: Okay. Die EP heisst eben «Denen, was gut geht». Und wir möchten uns ein bisschen durch die EP natürlich durchhören. Es sind 5 Lieder auf dieser EP. 4 davon kann man schon bereits hören. Das 5. kommt dann morgen raus, wenn die gesamte EP quasi dann released ist und man sie nachhören kann. Ich würde sagen, wir haben jetzt schon so ein bisschen über Stella and the Fridge geredet. Ich finde, es ist an der Zeit, dass man ein bisschen hört, wie Stella and the Fridge tönt. Du hast schon bereits eine Platte mitgebracht. Und zwar eine Vorpressung.
1: Ja, so die Testpressung, um zu hören, ob alles passt.
0: Ich nehme an, du hast das zuhause ja schon mal gehört und bist zufrieden, wie es rausgekommen ist.
1: Ich bin sehr zufrieden. Ich habe aber auch gemerkt, ich bin wirklich nicht Generation Platte. Ich glaube, es müsste wirklich etwas krass falsch sein, dass ich es merke.
0: Verstehe ich. Ja, du darfst natürlich selber entscheiden, mit welchem Stück dass wir anfangen, wie dass wir uns durch die EP durchhören. Darum die Frage an dich. Wie fangen wir an?
1: Ich würde eigentlich mit dem ersten Song auf der Platte anfangen. Mit Schwimmen.
0: Schwimmen, ein Song, der schon released ist. Kannst du uns ein bisschen etwas noch zu dem Song erzählen, bevor wir ihn hören?
1: Das ist der erste, den ich rausgebracht habe. Jetzt im letzten Herbst war das. Und der ist eigentlich so entstanden, eigentlich für irgendwie eine Kollegin, die oft sagt, ich habe Glück gehabt, wenn sie Glück hat. Dann habe ich gedacht, ich mache ihr auf den Geburtstag wie so einen Beat mit Glückli. Das war mega, also sehr random gewesen. Und nachher habe ich aber gemerkt, aha, es gefällt mir echt mega gut, der Sound. Und ich habe das Gefühl, die anderen Songs sind mehr so mit Melodie entstanden. Und der ist eigentlich mit dem Instrumental entstanden. Und ist dann aber irgendwie thematisch, ist das dann irgendwie alles so zusammengekommen und so. Ja, es war glaube ich so 31. Dezember gewesen. Ich war so in meinem Musikraum gewesen. Und habe so gedacht, wow, das war jetzt ein richtig krass scheiß Jahr gewesen. Es ist wirklich nicht viel, was ich daran gut finde. Und dann habe ich so die Texte geschrieben und dann ist das der Song geworden.
0: Ja, Schwimmen von Stella and the Fridge. Ich würde sagen, in diesem Song hören wir jetzt direkt rein. Rosanna geht hinterher zum Plattenspieler. Und das für uns ist in einem Moment schnell.

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1: Schwimmen war das von Stella and the Fridge. Live ab der Tischpressung. Alles gut, Rosanna?
2: Ja, nein. Ich habe etwas mega Dummes gemacht. Egal.
1: Ja, nicht Generation Plattenspieler.
2: Aber ich habe wirklich so Freude an dieser Platte. Das muss ich schon mal sagen.
1: Ich finde es mega cool, dass du noch eine Platte rausbringst, also deine IP, dass man die auch noch hat können vorbestellen. Übrigens auf der Homepage. Als Platte. Selbstverständlich habe ich das gemacht. Und ich finde es auch sehr cool, weil das Vinyl, die Platte, wird so durchsichtig rot sein. Huere cool.
2: Das ist cool.
1: Hast du das dürfen wünschen?
2: Ja. Geil. Ja.
1: Gut, hast du das gemacht.
2: Gell? Ich bin gespannt.
1: Sehr schön. Ich finde so Platte immer mega leise. Das Einzige, was manchmal dann schwierig ist, ist, dass man die Übergänge von den Liedern gut sieht. Aber ich bin mir sicher, bei deiner sieht man es mega gut.
2: Ja, darum habe ich jetzt mich vorher aufgeregt, weil ich die Nadel weggenommen habe. Jetzt habe ich natürlich den Anschluss verloren.
1: Ah, ja, du, das ist gut. Vor dem nächsten Lied, ich weiss das ja jetzt, ich mache, du dann ein bisschen Überleitung machen oder
2: es kommt.
1: Du kannst dann suchen, das ist sehr gut. Ja, Schwimmen haben wir gehört, das erste Lied, wo du released hast von dieser EP, wo man hat hören können, ist es auch das erste Lied gewesen, wo entstanden ist für das Projekt Stella and the Fridge?
2: Nein. Gewisse, also ich habe mir einmal noch kurz überlegt, ob die EP soll heissen Stausee. Weil es sind wirklich auch viele Sachen, die schon recht alt sind. Und ich habe mal mit einer Kollegin wirklich besprochen, was ich da so für Sachen mache und was ich für Projekte mache. Und sie ist irgendwann so gesagt, ja Rosanna, du hast einen Stausee. Und wir müssen wie so einen, wir müssen wie einen Abfluss finden. Weil das hat sich wie immer mehr gefühlt. Ich bin jetzt froh, ich sie nicht Stausee genannt, weil das ist wie so zu Meta und zu wenig, um was es in den Liedern geht. Aber darum nein, so gewisse, zum Beispiel Sommer in Sebastian habe ich 2019 als so mega trauriges Pianolied geschrieben. Und dann hat sich das so weiterentwickelt. Und Schwimmen habe ich so im 22. Das erste Mal. Also es ist alles schon ein längerer Prozess gewesen, ja.
1: Du hast es aber auch schon gesagt in unserem Interview an der Musikfestwoche, dass eben mega viele Stücke, mega viele Ideen haben es mega lange in dir gärt, hast du gesagt. Und du hast irgendwie einen Weg gebraucht, um sie zum Blühen zu bringen. Und du hast dann erzählt, ja, eben, du hättest dich dann einfach quasi eingeladen an ein Hausfest von einem Kollegen, damit du wie so ein bisschen den Druck hast, quasi, um auf dann irgendwie etwas fertig zu machen. Ist das für dich so die richtige Methode gewesen, damit es ein bisschen anfangen zu blühen und wachsen? Oder was hat es nachher noch gebraucht bis jetzt zu dieser fertigen EP?
2: Ich glaube, es war mega ein cooler Start gewesen. Was auch im Nachhinein jetzt mega wichtig war, dass, weil das doch sehr persönliche Songs sind. Oder ich bin mir wie mega gewöhnt, um Songs zu schreiben und zu spielen, so im Theaterkontext. Und darum ist wie überhaupt Musik in dieser Form machen für mich gar nicht neu gewesen, aber so Musik machen, die so sehr persönlich ist, ist für mich mega ein unklares Feld gewesen. Und ich glaube, dort ist es wichtig gewesen, dass ich mich genau in dem Moment an das Hausfest eingeladen habe. Ich glaube, wenn ich mich ein Jahr vorher eingeladen hätte, wäre es vielleicht wie zu früh gewesen. Also so, ich habe wie so emotional müssen ready sein und wie so den Mut haben zu sagen, doch, ich mache das jetzt so. Und so gar nicht aus der Frage, ob ich es jetzt gut finde oder nicht, die Musik, sondern mehr so aus der Frage, ob ich mich wohlfühle, anzustehen und das zu sagen, was ich dann auch sage. Und nachher auch zu handeln, dass die Leute das gehört haben.
1: Du hast eben gesagt, es hat durchaus ein bisschen Überwindung gebraucht, so das Projekt, und um dich dann eben mit dem rauswagen. Wie ist es jetzt? Hast du im Moment nach wie vor noch, dass es ab und zu irgendwie Überwindung braucht, um dich so rauszuwagen und auch so zu zeigen mit dem Projekt?
2: Hey, interessanterweise ist das dann, glaube ich, nach etwa Konzert 1 schon vorbei gewesen, das Gefühl. Und ich habe so gemerkt, ah, voll geil, okay. So, das ist voll ein Format, wo ich mich mega wohlfühle und wo mir Spass macht. Ja. Jetzt bin ich so, hey, wie hätte das jemals nicht existieren können?
1: Ja, aber mega cool und ja, auch mega schön.

0: Wir hören noch einen zweiten Song von deiner EP, bevor wir dann nachher zu unserem Album von der Woche kommen, weil die Sachen, die bleiben natürlich gleich da in diesem High Noon. Wir haben am 12:30 Album von der Woche, wir haben am 13:00 unsere Rubrik und kurz vor der 13:30 natürlich den Veranstaltungsfilter. Zwischendurch gibt es ganz viele Gespräche mit der Rosanna, mit Stella and the Fridge und natürlich die EP, die wir durchhören. Da in dieser Sendung. Rosanna geht schon mal hinterher zum Plattenspieler. Wir haben gesagt, nicht, oh wow, du bist jetzt aber mega schnell gewesen.
1: Ich glaube, ich kann.
0: Let's see.
2: Besser kannst du nicht gewinnen.
0: Wir hören einfach noch ein bisschen. Das ist nicht so tragisch. Was hören wir als nächstes eigentlich?
3: Pst, miau.
0: Oh, sehr gut.

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1: Miau, ist das gsi? Das zweite Stück von der EP von Stella and the Fridge, denen, wo es gut geht. Und zum Song Psst, Psst, Miau, hast du mal eine Story gemacht auf Insta, wo du gesagt hast, dass es nicht einfach ist mit dem Song, dass der in irgendwelche Playlists reinkommt, weil er so hässig sei. Ich habe da dazu, und du hast so ein bisschen nach Tipps gefragt, und ich habe dazu zwei Fragen. Erstens mal, haben dich Tipps erreicht? Ist der Song jetzt in Playlists? Und zweite Frage, wer hat die Rückmeldung gegeben, dass der Song so hässig ist und darum nicht in eine Playlist rein darf?
2: Also zu der ersten Frage, nein, er ist nicht in Playlists.
1: Also bei Radio Stadtfilter schon.
2: Yeah.
1: Ja, das ich wollte sagen.
2: Stimmt, das muss man sagen. Es ist, also die Radios, die haben dann, also so die alternativen Radios, habe ich das Gefühl, die haben dann eigentlich viel genommen, cool gefunden. Es hat auch so ein Radio in Deutschland, bei FM, habe ich mich sehr gefreut. Die haben eine Sendung Psst, Psst, Miau getauft.
1: Geil!
2: Da habe ich mich sehr, sehr gefreut. Und das andere, ah genau, Tipps, nein, Tipps haben mich eigentlich nicht erreicht. So. Ich glaube, es hat niemand einen

0: Idee gehabt, aber ich meine, ist wieso? Ich wüsste jetzt auch nicht, was sagen. Das ist mehr so eine rhetorische Frage vielleicht. Also nein, ich habe mich natürlich schon gefreut gehabt, aber. Und das andere ist mehr so, ich habe den Song wie so an so einen Ort eingeschickt, wo so Playlist-KuratorInnen irgendwie sind. Und nachher kannst du wie so einstellen, ob sie dir Feedback geben sollen oder ob sie wie so sollen ausführen sollen. Ja, ich habe gesagt, ja. Und nachher haben die halt alle geantwortet. Und es war halt mega interessant gewesen, weil eben so ein bisschen, sorry, sie ist in einer Playlist. Ich habe es voll vergessen, Entschuldigung, die, die es genommen haben. Und zwar in einer Punk-Playlist. Das finde ich irgendwie lustig, weil ich das Gefühl habe, ja, ich glaube, der Song ist halt wie so, er ist eigentlich Pop, aber er ist irgendwie zu hart für Pop oder eben zu aggressiv auf eine Art. Und dann für Rap ist er aber zu wenig Rap. Und jetzt ist er halt bei Punk gelandet.
1: So lustig.
0: Ich habe es, glaube ich, mehr so ein bisschen zynisch. Ich glaube, auch ein bisschen so, ist mir, habe ich es vielleicht auch ein bisschen zynisch formuliert, so, weil ich es halt ein bisschen lustig finde, dass so ist, so, ja, regt man sich einmal auf über irgendwie Catcalling, ist man gerade zu hart. Aber natürlich ist das einfach das Musikbusiness, wo nach Genres geht, also wieso. Ich habe das natürlich auch ein bisschen überzeichnet, fairerweise, muss man sagen.
1: Ja, aber ich finde es noch lustig, oder? Eben, wo so irgendwie nach Genres geht und gleichzeitig ja nicht, weil das ist jetzt einfach Punk. Also das finde ich dann ja irgendwie schon auch lustig, so. Also mega. Gleichzeitig ist es dann irgendwie auch völlig, ja, völlig absurd. Kannst du etwas zu der Entstehung irgendwie noch sagen von dem Song, Psst, Psst, Miau, wenn das der entstanden ist, wenn das der geschrieben hast?
0: Ja, ich bin in einem Hafen gsi und so gelaufen, nachher hat irgendjemand so Psst, Psst und so gemacht. Und ich weiss auch nicht, das ist wirklich so, wahrscheinlich sammelt man sich das so an sein Leben lang und ist immer so, ja, whatever. Und da war ich so hässig gewesen. Und ich, es hat sowieso etwas aus mir raus müssen und nachher habe ich irgendwie, ist mir so die Zeile, hey, was hoffst du, wenn du pfiffst und gaffst und ein bisschen Katzengeräusch machst, ist mir dann wie so ein Sinn gekommen, dann habe ich es gerade aufgenommen, so ins Handy, und habe so gewusst, aha, ich will noch irgendetwas mit dem machen. Ja, das ist eigentlich schon die ganze Geschichte, das ist vor vielleicht so 3-4 Jahren gewesen oder so. Ich glaube, das ist wahrscheinlich der erste Song, wo man dann so, wo ich so in der Produktion dann so voll drin bin. So jetzt für Stella und der Fridge.
1: Okay, und aber in dem Fall aber gleich ein Song, wo eher, sage ich jetzt mal, relativ spät dann aber jetzt released wurde, ist so. Aber in den Entstehung eigentlich ganz am Anfang. Okay. Ja, vielleicht reden wir nachher noch über so die Kuration von was, wann genau released wurde ist und warum. Bevor wir das aber machen, haben wir einen Programmpunkt. Nämlich unser Album von der Woche.

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1: Wütend, emotional, laut und ehrlich. Das sind die ersten Worte, die bei diesem Album einfallen. Anger Management veröffentlicht mit Anger is Eternal ihr zweites Album nach dem Debüt Anger is Energy im Jahr 2023. Die neue Platte ist stilistisch düster, aber auch teils upbeat. Mit einer gelungenen Mischung aus Post-Punk, Noise-Rock und Grunge widerspiegelt sie die Gefühlswelt der Songs perfekt. Thematisch handeln die 11 Songs unter anderem von inneren Kämpfen mit dunklen Gedanken, Ängsten, Weltschmerz und Wut. Es sind sehr persönliche Texte über das Gefangensein in der eigenen Psyche und den Ausbruch aus der Abwärtsspirale. Das Album von der Woche ist von der Luana Jill Kähling ausgewählt worden und wir hören heute Stück «Anything Ahead».

0: Das war unser Album der Woche. Anger is Eternal von Anger Management. Natürlich gehört ihr auch morgen nochmal ein Stück von diesem Album. In diesem Heinun hören wir aber noch ganz ein anderes Album, respektive ganz andere EP, nämlich denen, wo es gut geht, wo morgen rauskommt von Stella and the Fridge. Wir haben schon zwei Stück gehört, nämlich Schwimmen und Pst, Pst, Miau. Und du hast vorher schon so ein bisschen erzählt gehabt, wann die beiden Songs jetzt entstanden sind und wann dass sie so etwa released worden sind. Und man hat jetzt schon ein bisschen gemerkt, ah, das ist eigentlich gar nicht gleich. Also nicht der Song, den du irgendwie als erstes geschrieben hast, ist dann auch als erstes irgendwie released worden. Wie hast du dich da entschieden, welcher Song wann released wird? Was sind da für Gedanken irgendwie in dir gewesen?
1: Ich glaube, so alles in allem ist es so ein Pool von vielleicht so 15 Songs, wo dann mal so, ich dachte, ja, mal, das sind irgendwie so Stella and the Fridge Songs. Und dann habe ich auch wie zuerst angefangen, Konzert zu spielen und dann erst aufnehmen. Und an dem Konzert, damit ich das ganze Konzert spiele, spiele ich dann immer so 10, 11, 12 Songs oder so. Und dann irgendwann war es so, aha, jetzt mal irgendwie eben so an Releases denken. Nachher hat sich irgendwie so ein bisschen einfach die sich gerade am wichtigsten angefühlt haben, so ergeben. Und ich habe dann auch besprochen, aha, aber müsste dann das Genre einheitlicher sein und so. Also ich glaube, man kann wie verschieden, ja, das an so eine Albumproduktion angehen. Ich bin jetzt einfach so dran gegangen, dass ich einfach die Songs genommen habe, die ich gefunden habe, die müssen jetzt am schnellsten gehört werden von anderen Leuten. Und kann ich mich mega damit identifizieren und weniger jetzt, dass sie zusammen musikalisch genau aus dem gleichen Ursprung kommen oder so. Ja. Und 5 ist irgendwie noch gut, ist irgendwie klar gewesen, ich dachte, ich mache ein Album, nachher bin ich so gesehen, ich glaube, ich fange mal mit einer EP an. Und dann ist klar gewesen, so zwischen 4 und 6 Songs werden es.
0: Ja, und jetzt sind es 5 Songs, die auf dieser EP sind. Der letzte Song, der kommt eben morgen dann noch raus. Dann ist die EP komplett. Alle 5 Songs sind veröffentlicht. Du hast jetzt schon die Produktion noch so ein bisschen angesprochen von der EP. Wo hast du dein Album produziert? Mit wem hast du da zusammen geschafft? Und sind das Leute gewesen, wo du irgendwie, wo du gewusst hast, so, wenn ich mal eine EP mach so allein, dann will ich mit diesen Personen zusammenarbeiten.
1: Ja, ich habe so, die Songs sind irgendwie schon recht weit produziert gewesen, aber irgendwie habe ich irgendwann immer gemerkt, so, aha, jetzt komme ich wie nicht mehr so weiter und jetzt wäre es echt cool, mit jemand anderem zusammenarbeiten, der produziert. Und habe mega lange überlegt, wer das könnte sein. Und irgendwann habe ich so gemerkt, das Bauchgefühl ist eigentlich schon von Anfang an völlig klar. Das ist der Moritz Widrig. Ich kenne ihn schon mega lange, habe vorher noch nie mit ihm zusammengearbeitet. Vielleicht kennt man ihn als Drummer von Pandalux oder er macht auch viel Theater und viel Musik. Genau, und dann habe ich ihn gefragt, ob er Lust hat, mit mir da weiter zu produzieren. Und eben Miau ist dann der erste gewesen, wo wir zusammen daran geschafft haben und eigentlich immer so die Demos weiterentwickelt. Und dann habe ich jetzt schlussendlich das Zeug auch mit ihm aufgenommen in den Saatstudios in Basel. Wir sind auch zusammen in dem zum Beispiel am Nico seine Platte, die letzte rausgekommen ist ja über Saat Records rausgekommen. Das ist das Label, das wir zusammen haben. Und das ist alles ein kleiner Kuchen.
0: Okay. Und wie ist für dich dann noch quasi die Produktion oder so die Schlussproduktion dann im Studio von deinem Album? Ich meine, du hast vorher schon mega viel Arbeit drin investiert gehabt, natürlich mit dem ganzen Aufnehmen und überhaupt die Entstehung der Songs, auch Schreiben natürlich davon. Wie ist nachher die Arbeit für dich im Studio?
1: Ich habe es schon mega cool gefunden, so zu merken, aha, da kommt wieder mal jemand dazu, der wie so spürt, was der Song will sein und irgendwie auf der Suche hilft oder die Suche mit mir macht, dem näher zu kommen. Und der Moritz ist wirklich, was so Vocals betrifft, mega, mega cool. Also wir haben alle Vocals haben wir eigentlich neu aufgenommen und er kann einfach mega gut so das es ist wie so fast ein dramaturgisch. Und einmal habe ich so etwas gesungen, nachher sagt er so, schrei mich nicht an, hättest du mir schon 10-mal gesagt. Schrei mich an, als wärst du hässig. Also wie so, er gibt dann wie so ein bisschen Haltungen.
2: Nice, ja.
1: Also es klingt jetzt ein bisschen anstrengend, aber es ist voll, nicht anstrengend, sondern mega schön gewesen mit ihm. Ja, das ist irgendwie schon auch cool gewesen, er spielt Schlagzeug und ich habe auch gewusst, dass ich das zum Teil auch noch echt Schlagzeug drin hat. Das ist wirklich eine gute Kombi gewesen.
2: Und inwiefern haben sich die Songs dann auch nochmal verändert in dieser Produktion? Hat es Sachen gegeben, die irgendwie neu dazugekommen sind? Oder sind es wirklich so ein bisschen, ich sage jetzt mal, Finesse gewesen, was sich dort noch geändert haben?
1: Also die Abläufe und so sind meistens relativ ähnlich geblieben. Ich würde sagen, Songwriting haben wir nicht so viel verändert, außer das war ja manchmal so gewesen, ja, da kann man vielleicht ein paar Texte rausrühren oder so. Aber ich würde sagen, so der Sound hat sich schon, sicher von den Drums hat sich mega nochmal verändert. Und dass man halt so das Klavier sowohl bei Schwimmen als auch bei Miau so mega hart reingehauen und zum Teil so präpariertes Klavier drin und so. Das ist sicher nochmal, hat sich nochmal mega verändert. Und ich habe auch viel so, ich habe schon noch recht viel so Field Recordings und Samples und so gehabt. Und die haben wir ein bisschen ausgedünnt.
2: Und jetzt, du hast vor ein paar Wochen, nehme ich an, so die erste Testpressung bekommen, so quasi dann eben vom Endprodukt von deiner EP. Wie ist das für dich gewesen, um die dann anzuhören? Hast du sie bei dir zu Hause irgendwie angehört gehabt? Oder wie war das erste Hören davon gewesen?
1: Es war ja wirklich sehr lustig gewesen, weil ich bin in der Ferien gsi, nachher ist die Pressung angekommen. Ich bin ja sowieso, ich habe mich mega spät entschieden, dass ich noch wieder Platte mache. Und dann war es so, gewesen, wenn die ankommt, muss ich sie gerade hören und gerade Feedback geben. Dann habe ich so gemerkt, ja, ich habe ja nicht mal einen Plattenspieler, der wie so seriös, also wie so knistert und mega fest, das bringt es nicht. Ja, nachher bin ich zu einem Kollegen heimgegangen und er ist ins Kino gegangen und ich bin bei ihm daheim gewesen und habe meine Platte gehört. ja, es ist voll magic. Ich glaube, so muss man sich gefühlt haben in den 90ern oder irgendwann, wenn man plötzlich mal etwas digital gehört hat. Ich bin wirklich so gewesen, ah krass, stimmt, meine Musik ist jetzt da in diesen Rillen. Das hat sich schon sehr schön angefühlt.
2: Ja, das verstehe ich sehr gut, ja. Mega schön, dass wir jetzt auch die Testplatte auch da bei uns im Studio haben, da im Studio 1 von Radio Stadtfilter. Und wir natürlich auch noch möchten weitere Songs hören von dieser EP. Ich habe schon gesagt, wir haben zwei, haben wir schon gehört, Schwimmen und Psst, Psst, Miau. Wir kommen zu einem dritten Song. Rosanna, was soll man als drittes hören?
1: Hey, ich werde voll chronologisch weitergehen. Mit «Welche Hand leihst du in welches Feuer?»
2: Ich finde, es macht Sinn, dass dieser Song der dritte Song ist, so die Mitte von dem Album. Wir hören «Welche Hand leihst du in welches Feuer?»

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0: Welche Hand leisch? In welches Feuer ist das gewesen? Der dritte Track von der EP «Denen, was gut geht» von Stella and the Fridge. Und jetzt wird die Platte gedreht, weil die nächsten beiden Songs, die sind dann auf der B-Seite zum Hören. «Welche Hand leisch? In welches Feuer?» Ich glaube, das ist der Song, der mir am meisten anläuft von deiner EP. Und ich glaube, der Song, den ich auch am meisten gelost habe und wo ich jedes Mal, auch vorher, auch wenn wir miteinander am Reden gewesen sind und nicht mega aktiv gelost haben, aber wo, wenn der Part kommt, wo es so mehrstimmig und sehr gross wird in dem Stück, dann komme ich einfach jedes Mal mega fest Gänsehaut über. Das berührt mich sehr fest. Darum auch da natürlich die Frage, ja, wie ist der Song entstanden? Wie sind auch die Lyrics zu dem Song entstanden? Ist dir auch irgendwann mal wie bei Pst, Pst, Miau allein irgendwo nachgelaufen oder in den Sinn gekommen und du hast es gerade aufgeschrieben?
1: Ja, ich glaube, der Song ist auch wie so eine Anstauung von Gefühlen, die sich über sehr lange Zeit aufgebaut hat. Und ja, es ist an so einem Tag entstanden, wo ich wieder mal über so einen Checkpoint bin, wo ich von der Westbank auf Jerusalem bin. Und es war in so einer absurden Situation, wo ich so, ich bin meine Wanderschuhe geholt in Jerusalem, was ja wie so aus israelischer Sicht die israelisch, wie sagen wir dem, Leute, die den Permit haben, für auf Israel gehen quasi, dort hin können. Ich bin halt so durch die Checkpoints wirklich gefühlt jeden Tag durch, über Monate. Und es ist echt so krass, das Gefühl, wenn du, man weiß es ja, aber man checkt es halt, oder ich habe es halt wie erst so emotional gecheckt, wo es halt selber mir klar geworden ist, was für ein krasses Privileg das ist, dass ich dort einfach durch kann. Tag ein, Tag aus und niemand interessiert. Ich zeige einfach schnell meinen italienischen Pass und es geht weiter. Und meine Friends in der Westbank haben sich das noch erträumen können, mal auf Jerusalem zu gehen zum Beispiel. Oder haben vielleicht einen Permit bekommen, weil sie in einer illegalen Siedlung als Bauarbeiter arbeiten. Das ist so ein bisschen der Vibe, oder? Ja, und irgendwie ist das so ein Moment, wo ich die Wanderschuhe bin geholt, einfach nur für eine Wanderung. Ich bin einfach die geholt, weil ich wollte wieder wandern in Bethlehem und bin so gesehen, ich habe meine Wanderschuhe vergessen. Ja, und nachher bin ich so mit diesen Wanderschuhen in der Hand gewesen. Und dann ist das wie alles so zusammengekommen und dann habe ich dort so den Song geschrieben und der Refrain ist eigentlich schon mega, der ist eigentlich dann klar gewesen und die Strophen haben sich natürlich noch ein bisschen gewandelt, wie es das halt immer so macht.
0: Auf deiner EP singst du Schweizerdeutsch. Das sind alle Lieder in Mundart geschrieben, das heisst, man versteht den Text natürlich auch sehr gut und ich finde, oder ich merke das immer wieder, wenn ich Mundart höre, dass es mich auch auf eine ganz andere Art und Weise irgendwie berührt. Das hat wie, der Schritt von der Übersetzung fällt weg, es kann wie direkter irgendwie zu einem hingehen und einem direkt berühren. Und ich finde die Lyrics, deine Texte auch auf dem Album, finde ich, haben sehr eine grosse Poesie inne. Und darum wäre da schon auch noch meine Frage, hast du da bestimmte Vorbilder inne, die dich irgendwie in deinem Schreiben auch irgendwie beeinflusst haben oder inspiriert haben, dass jetzt wie so die Früchte daraus entstehen können?
1: Ich habe mich das letzte Jahr auch mal gefragt, wieso ich eigentlich Text so etwas Cooles finde und bin dann so ein bisschen drauf gekommen, ich glaube so in meiner Jugend, wir sind Helden und wieso und die toten Hosen losen, ich glaube, das ist eigentlich meine poetische Bildung. also ich lache jetzt, ich finde es wirklich sind sehr gute Texte. Ja, ich weiß noch, bei «Wir sind Helden» hat es mich schon oft mega berührt, wie sie so geschafft hat, so dass zum Teil so Wörter wie so verdrehen, dass sie plötzlich so zwei Bedeutungen gleichzeitig hat. Und bei «Wieso» habe ich das schon cool gefunden, so auf sehr, ich sag mal, praktische Art sehr politisch sein. Ich habe das damals natürlich nicht gecheckt, aber wie so im Nachhinein. Ja, Patent Tochter habe ich schon auch viel gehört. Und Natürlich. Der Mani Matter.
0: Gedacht, wenn wer hat es denn nicht aufzählst du?
1: Ja. Ja, das ist natürlich schon eigentlich je länger, je mehr, desto toller finde ich es. Also ich glaube, ich bin einfach so mit dem Zündhölzli aufgewachsen und habe gedacht, Uno hat interveniert, ist ein Wort so.
0: Jö, ja, aber sie ja.
1: Oder?
0: Ja.
1: Check doch gar nicht.
0: Nein, so. Natürlich nicht.
1: Und ja, bin immer mehr drauf gekommen, dass ich irgendwie einfach für mich schon mega fest ein Weg ist, um auch, oder wenn ich so seine Konzertaufnahmen, also die Alben sind zum Teil ja Konzerte, wo man auch die Ansagen gehört, kann ich ihn ja leider nie können erleben. Wo man so merkt, der schafft es irgendwie so, mit den Leuten wirklich so zu kommunizieren. Und wieso seine Meinung ist drin in den Liedern natürlich, aber man merkt so, der Austausch mit den Leuten ist für ihn wie an oberster Stelle. Und er versucht wirklich eigentlich so ein bisschen alle abzuholen. Und ich finde so das Ding von so, ja, man will alle abholen, klingt auch ein bisschen nach so ein bisschen politischer Verwäschung irgendwie. Ich glaube, das, um das geht es mir wie nicht, dass man sich so weich macht, dass man dann alle cool findet. Aber dass man irgendwie Bock hat, dass alle die Chance haben, zum checken, um was es einem geht. Und das finde ich bei ihm schon mega schön. Also als Haltung nehme ich das irgendwie wahr. Und, oder das, was von ihm übrig ist, was ich kann hören. Und andererseits ist es schon einfach sprachlich mega, mega packend und so lustig, also so verspielt auch die Songs.
0: Ja, wenn man das Stück von Mani Matter, denen, wo es gut geht, lust, dann hat man, oder dann habe ich sehr ein bestimmtes Bild im Kopf von wem geht es jetzt gut und wem nicht, wem sollte es eigentlich jetzt besser gehen. Wie ist das bei dir, wenn du das Stück hörst, und wie ist es bei deiner EP, wo auch denen, wo es gut geht, heisst? Hast du da auch ein bestimmtes Bild im Kopf?
1: Ja, also ich glaube, ich tue vielleicht das Bild gar nicht aussprechen, aber es ist für mich schon das gleiche Bild, das ich in diesem Song habe, habe ich sowieso bei meinen Liedern rein thematisch so. Und das schließt ganz viele Leute ein und ich glaube, es könnte alles ein bisschen anders auslegen. Aber es ist für mich so eine, also mit dieser ganzen Diskussion mit Identitätspolitik und Privilegien, und das sind alles mega so Diskurs, wo mir alle mega wichtig sind. Und ich finde es halt einfach so krass, dass es ein Lied gibt, wo keins von diesen Worten verwendet und trotzdem alles das erzählt. Und das finde ich voll cool.
0: Bevor wir nachher noch mal ein Lied hören von deiner EP, wo eben denen, was gut geht, heisst, vielleicht noch die letzte Frage. Wir haben jetzt von deinen Texten geredet, wir haben darüber geredet, dass du eben auf Schweizerdeutsch, auf Mundart singst, über wo das deine Inspiration herkommt. Die kommt auch teils von Mundart, teils von Hochdeutsch. Ist für dich von Anfang an klar gewesen, wenn du ein Solo-Projekt machst, Stella and the Fridge, dann wird das auf Mundart sein? Oder hast du am Anfang noch gedacht, nein, ich mache es schon auf Englisch? Weil
1: es gibt tatsächlich ein paar Songs auf Englisch, es gibt ein paar auf Italienisch und ein paar auf Schweizerdeutsch. Also und die anderen auf Schweizerdeutsch.
0: Auf Italienisch? Hey.
1: aber jetzt haben sich irgendwie die gerade so ein bisschen durchgesetzt. Ich glaube, ich kann es nicht als, ich glaube, ich würde es nicht als Regel nehmen. So. Ich glaube, es kommt einfach die Sprache, die kommt. Und ja. Mal schauen.
0: Ich freue mich auf die italienische EP, die dann mal rauskommt. Bevor das aber passiert, bleiben wir mal bei dieser EP, die morgen rauskommt. Was ist der vierte Song, der auf deinem Album, auf deiner EP zu hören ist?
1: Als nächstes gehört der Sommer in Sebastian.

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1: Summer in Sebastian ist es gsi, der vierte Song von der EP «Denen, was gut geht» von Stella and the Fridge. Ich habe es gesagt, ein paar Sachen, die sind, wie sie sind. Ja, wir haben natürlich unsere Abläufe in diesem High Noon und jetzt war gerade eins gewesen. Und das heisst, wir kommen zu unserer Rubrik von der Woche. Und zwar feiert am Samstag, am 9. Mai, das Gaswerk das 30. Jubiläum. Das haben wir uns zum Anlass genommen, um mit Simon vom Gaswerk durch die geschichtsträchtige Halle zu wandern und unsere fünf Räume, die wichtigsten Ereignisse der letzten 30 Jahre, zu erzählen. Wir hören heute mehr über den Raum die Küche.

0: Gaswerk wird 30. Wir schauen zurück. Jetzt stehen wir in der Küche vom Gaswerk. Wir haben schon darüber geredet im Verlauf dieser Rubrik, dass das etwas ist, was das Gaswerk ausmacht, dass hier gut und viel gekocht wird für die Menschen. Und es ist auch eine richtig professionelle Küche, Gastro-Küche, wo wir da drin stehen. Mit der klassischen Chromstahl-Einrichtung und den professionellen Kochmöglichkeiten und so weiter und so fort. Und in dem Zeitstrahl, wo wir uns drauf bewegen, kommen wir jetzt zu einer Zeit, wo niemand gern wirklich darüber redet und Kultur sehr fest prägt und verändert hat. Nämlich, wir kommen in die 20er Jahre und das heisst natürlich die Corona-Zeit. Kann man vorstellen, auf einem Weg hat sich das wahrscheinlich gut bereicht für euch, dass in dieser Zeit, wo man es zutun musste, sind Umbauten angestanden. Unter anderem hast du mir erzählt vorher, dass dann die Küche ist umgebaut wurde. Aber eben 2020, alles hat müssen zutun. Wie war die Zeit da im Gaswerk also gesehen?
1: Ja, genau. Ich würde es nicht unbedingt sagen, oder ich glaube nicht, dass irgendjemand das würde sagen, dass zum Glück Corona, da können wir ein bisschen umbauen. Fangen wir aber an beim 13. März, wo Truckfighters und Marant eigentlich schon da waren und Soundcheck schon gemacht haben. Und dann aber der Bundesrat den ersten Lockdown ausgesprochen hat. Das heisst, etwa 3 Stunden vor Konzertbeginn ist das Konzert dann abgesetzt worden. Genau, es kein Konzert hat stattgefunden, aber eben der Umbau ist dann gelaufen. Und zwar der grösste Umbau, den ich besitze. Es hat eine neue Heiz- und Lüftungsanlage gegeben, die eigentlich fast durchs ganze Haus durchläuft und oben auf dem Dach montiert ist worden. Also eigentlich fast in jedem Raum gibt es irgendwo Rohr, wo machen, dass der Raum ein bisschen angenehmer ist. Die Küche, die du wunderbar beschrieben hast, ist neu gebaut worden. Und es hat neue Notausgangstüren gegeben und noch viel mehr. 2021 ist es sehr auf und ab weitergegangen. Es hat mal Versuche gegeben mit Konzerten, aber die sind dann zum Teil auch wieder abgesetzt worden oder hat einfach schlecht Besuch gewesen. Es ist aber weitergegangen mit dem Umbau. Das Foyer und der Saal haben ein grosses Update punkto Akustik bekommen und seitdem tönen Konzerte einfach nochmal viel besser als vorher. Und am 11. Februar 2022 hat dann wieder das erste so ein bisschen, ich sage mal, richtige Konzert im Foyer stattgefunden, dann mit 26 BesucherInnen. Ende 2022 war der Start vom nächsten Gaswerk-Update gewesen. Und zwar haben wir das Gesuch eingereicht beim Lotteriefonds für die nächsten kleineren Umbauten und Anschaffungen. Die Pläne haben ein grosszügiges Update für das Bühnenlicht beinhaltet, eine neue PA-Anlage im Foyer. Wir wollten eine Hebebühne, wollen, weil wir bis dann einen sehr wackeligen Turm, den, glaube ich, Suva zum Glück nie gesehen hat, der gebraucht wurde für Sachen in der Höhe können zu machen. Neue Abfallcontainer und. Und was wir dort da haben eingereicht, ist mein heißgeliebter Kartendrucker. Oktober 25 hat dann zum dritten Mal unsere Drag Night stattgefunden. Also da mal wieder etwas anderes als nur die lauten Konzerte. Für die Drag Night müssen, by the way, jedes Mal so ungefähr 150 Stühle von der Nische unten irgendwo hinten versteckt auf in den Saal gedreht worden und das machen unsere Schleppis.
0: Man hat jetzt schon einiges über die Schleppigruppe gehört, die immer wieder sehr wichtige Büte macht im Gaswerk. Aber es gibt ja schon noch ganz viele andere Gruppen, wo Menschen freiwillig das Gaswerk Leben erhalten und schauen, dass der Betrieb funktioniert. Was gibt es alles für Gruppen?
1: Ja, wir haben um die 150 bis 200 freiwillige HelferInnen, die dafür sorgen, dass unsere Konzerte stattfinden können. Die viel erwähnten Schleppis, die zwischen Foyer und Saal umbauen. Dann haben wir unsere Putzcrew, die nach dem Konzert dafür sorgt, dass alle Bierfläschchen gesammelt werden, Kotze aufgeputzt wird und man wieder ohne Scham aus WC kann. Dann haben wir unsere Küchentruppe, die wirklich vor jedem Konzert ein wunderbares Nacht vorbereitet und auch auf alle vegan, Omni, Allergie, Vorgaben Rücksicht nimmt. Dann haben wir unser Barpersonal, unsere Bartruppe, die euch an jedem Konzert unser Einsiedlerbier zapft. Oder ihr könnt, glaube ich, aus 6 verschiedenen Gazosas auslesen. Dann haben wir natürlich unsere Technik-Crew, also Tontechnikerinnen und Lichttechnikerinnen, die dafür sorgen, dass man beim Konzert etwas hört und etwas sieht. Dann haben wir unsere Eingangstruppe, die uns Konzertticket prüft. Dann haben wir natürlich unsere Produktionscrew, wo die Konzerte schaut, dass der Ablauf stimmt, dass alles gut über die Bühne geht, wo Bands in Empfang nimmt, wo Betten anzieht und auch die Konzerte organisiert.

0: Gaswerk wird 30. Wir schauen zurück.
1: Genau, das Gaswerk wird 30 und sie feiern das übrigens am Samstag, am 9. Mai. Es ist Tag der offenen Tür. Es gibt ganz viele unterschiedliche Konzerte, die ich schauen könnte. Und im Gaswerk proben auch die unterschiedlichsten Theatergruppen von Winterthur. Und die tun zu unterschiedlichen Zeiten, zum Beispiel am 3, am 5 und am 7, ihre Stück oder Teil, Auszüge von ihren Stück dann auch dort auf die Bühne bringen. Und morgen übrigens zu dieser Zeit im Hainun ist das Gaswerk ebenfalls zu Gast, und zwar beim Simeon. Und bei mir zu Gast ist nach wie vor Stella and the Fridge. Es ist jetzt dann, es ist etwa 10 ab 1. Und wir haben eigentlich schon durch die fast ganze EP durchgehört. Ein Song fehlt noch, und es ist der Song, der noch nicht released worden ist. Warum hast du dich dazu entschieden, diesen Song bis zum Schluss noch so ein bisschen geheim zu behalten?
2: Ich tue jetzt die total pragmatische Antwort geben darauf. Es ist einfach sehr so einen ganz ruhigen Song, der fast schon, wo stilistisch auch sehr anders ist. Ist ganz akustisch. Und ich habe einfach gedacht, der ist wie so als Single gar nicht so spannend, aber als Gesamt, im Gesamtnarrativ wieso mega wichtig. Und darum habe ich gedacht, dann ist doch das der letzte.
1: Der Song heisst «Ein Ort». Und wir hören den Song nicht an die Platte hören, sondern du singst den live, da im Studio.
2: Ja, ich habe irgendwie den Song... Eigentlich in meinem Kopf ist der eigentlich immer a cappella. Und... manchmal ist er, aber an Konzerten und so spiele ich ihn mit Instrument, und auf der Platte habe ich ihn auch mit Instrument. Aber jetzt habe ich gedacht, das wäre doch gerade noch ein schöner Moment, um ihn einfach nur singen. Weil eigentlich ist es für mich wie so ein Volkslied, das eigentlich gar nicht anders auch braucht manchmal.
1: Ich würde sagen, wenn du ready wärst für das,
2: ist gut.
1: Zum da im Studio in das Mikrofon rein singen.
2: Ich bin ready.
1: Dann würden wir das sonst direkt machen. Ich tue mein Mikrofon mal abstellen. Und wir haben nur dich gehört. Ja.
2: Okay. Also der Song heisst «Ein Ort». 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

0: Ein Ort. Live gesungen, da im Studio 1 von Radio Stadtfilter. Danke vielmals, dass du da noch ganz ohne Begleitung gesungen hast. Mit mir, wo noch so ein bisschen neben dir steht. Ein Ort, eben der letzte Song, wo morgen noch rauskommt. Der letzte Song, der noch fehlt, so, bis man die komplette EP haben. Jetzt, als ich ihn so gehört habe, finde ich so, es ist irgendwie mega stimmig, dass wie der Ort, der Song so als letztes kommt. Wie fühlt sich das für dich an?
1: Ja, ich glaube, ich finde es auch irgendwie schön. So, ich glaube, er ist, ich weiß nicht, wie die Leute thematisch lesen, aber für mich ist er thematisch wie so ein Epilog von dem, was vorher erzählt worden ist. Jetzt auch nicht gerade wirklich hoffnungsvoll, aber doch irgendwie halt das Gefühl, das rum ist.
0: Ich finde es lustig, dass du jetzt sagst, nicht mega hoffnungsvoll. Für mich tönt es irgendwie so mega, wie so nach einem einigermaßen so ein versöhnlicher Abschluss irgendwie so. Oder das Akzeptieren irgendwie von gewissen Umständen, wie sie halt sind. So.
1: Ah ja, das ist auch noch schön. Ja. Ich glaube, für mich ist es wie so, ich hatte das oft so ein bisschen das Gespaltene bei gerade so Volkswiderstandslieder, was auch immer so in dieser Richtung, dass auf eine Art sind sie ja wie so mega wichtig, dass man es besingt oder auch so im Nachhinein so eine gewisse Nostalgie und die Leute sind halt trotzdem gestorben. Und das spürt man in dem Moment, wo man singt, nicht. Also ich finde zum Beispiel jetzt auch bei dem Song, es gibt mir mega ein warmes Gefühl, aber es ist mehr, weil ich meine Emotionen habe können in einen Rahmen tun, wo es für mich angenehm wird und nicht, weil die Grundsituation, wo ich besinge, irgendwie angenehm wäre. So.
0: Ja, ich finde, das ist mega schön, nochmal so zusammengefasst. Ein Ort, eben morgen kommt der Song raus, morgen ist die ganze EP draussen und dann gehst du auf eine kleine Tour. Du gehst auf eine kleine Tour in der Schweiz, wo du mit deiner EP wirst auftreten. Wie fest ist schon Vorfreude da für deine Tour als Della and the Fridge?
1: Ja, ich freue mich mega fest. Also ich freue mich jetzt mega auf den Release nächsten Freitag. Der ist in Zürich und in der Post und das ist so, ja, ich glaube, das wird irgendwie mega schön. Ah ja, haben wir glaube ich gar noch nicht gesagt, oder? Der Fick Sam spielt auch an diesem Abend. Darum kommen wir unbedingt. Und dann bin ich nachher noch in Vinti, im Widder, am 20. Juni und in Luzern und in Stans und in Bern. Und jetzt hat sich es so ergeben, dass an den meisten Orten ich mit jemandem spiele, wo ich, oder wie so jemand auch an dem Abend spielt, wo ich eigentlich schon kenne. Zum Teil habe ich das so geplant, zum Teil ist es jetzt auch Zufall. Das ist schon noch schön, wenn sich sowieso erweitert und man dann plötzlich im Kopf so durchgeht und ist so, doch, ich habe schon ein paar Friends in Bern. Ich könnte ja jetzt einladen. So.
0: So cool. Ja, können die Person sein, die eine Bühne so ein bisschen öffnet, zum Teil, finde ich, ist etwas mega schön. So, und anderen Leuten den Platz so ein bisschen anbieten. Mhm. Mega nice. Ja, eben, du wirst auch noch in Winter spielen, im Widder. Finde ich sehr nice, dass du dort im Gasthof noch wirst spielen. Du hast jetzt immer schon gesagt, am 20. Juni, es geht noch ein Moment, also bis dort an. Sind noch weitere Gigs geplant? In anderen steht aber natürlich auch vor allem in Vinti.
1: In Vinti? Nicht, dass ich weiß.
0: Aha. Und wenn man hat jetzt daheim umgelost, oder? Man sitzt daheim so als Booker in, weiß nicht, wer man als nächstes buchen soll. Man hat jetzt daheim umgelost und ist so, mol, Stella and the Fridge, würde ich buchen. Wo kann man sich jetzt melden?
1: Man kann sich eigentlich melden, einfach unter Booking at Stella and the Fridge. Oder man kann auf die Website gehen. Oder man kann mich auf Insta finden. Genau, manchmal gibt es Missverständnisse. Also ich bin grundsätzlich ein Solo-Projekt. Der Kühlschrank ist keine Person. Und ich freue mich sehr über Konzerte.
0: Wichtiger Disclaimer.
1: Ja, wichtiger Disclaimer.
0: Ich fände es eigentlich cool, wenn du so einen Kühlschrank dabei hättest und dort drin wäre dein Merch.
1: Aha.
0: weißt du, vielleicht, es kann ja auch einfach so ein kleinerer Kühlschrank sein oder so, das so ein Mini-Kühlschrank, wo man, ja, den kann man natürlich mega verzieren, oder? Und dort ist dein Merch drin. Und dann wäre der Fridge schon auch dabei.
1: Okay, das ist voll die geile Idee. Danke.
0: Okay. Mega gerne. Ja. Mega gerne.
1: Es ist festgehalten, es ist die Idee von alle.
0: Aha, das ist okay. Aber ja, es ist festgehalten, das ist gesagt worden.
1: Ja, und wenn wir schon bei so, so Sachen sind, dürft ihr unbedingt Platten vorbestellen. Ich dachte, ich mache eine recht kleine Auflage und es sind schon recht viel weg. Also, gebt Gas.
0: Und ich habe meine

0: Rosanna, dass du da gewesen bist. Und wir haben können über deine EP reden, wir können über dein Projekt reden, Stella and the Fridge. Ich hoffe, wir werden dich noch an ganz vielen Orten sehen, in Winti und auch in der näheren Umgebung. Und ich freue mich, dich spätestens dann wieder am Konzert zu sehen.
1: Danke vielmals für die Einladung und für das Gespräch. Und ja, dass ihr Bock habt, diese Musik zu hören und zu spielen. Das bedeutet mir viel.
0: Auf jeden Fall haben wir Bock auf das. jetzt ist gar noch nicht ganz 13:30 und ich finde, wir machen das jetzt folgendermaßen. Ich mache jetzt den Veranstaltungsfilter und sage, was wir heute Abend so könnte machen in Winterthur. Und du, Rosanna, kannst sonst dir noch ein Lied wünschen.
1: Wey.
0: Wenn du willst. Ja. Irgendein Lied von irgendjemandem. Du musst es auch noch nicht jetzt sagen. Du hast jetzt den ganzen Veranstaltungsfilter Zeit, um dir zu überlegen, welches Lied das, das Schlusslied soll sein von dem High Noon.
1: Juhu!
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0: Und. Wir kommen jetzt zum Veranstaltungsfilter. Es ist Donnerstag, der 7. Mai. Und wir haben da zwei Sachen aufgeschrieben, die wir euch empfehlen können. Und zwar könnt ihr einerseits ins Oxyd gehen. Dort findet heute Abend nämlich eine Vernissage statt. Ab 6 Uhr am Abend die Vernissage zu ihrer neuen Ausstellung «Not Not Utopia». Es ist eine Ausstellung, wo verschiedene KünstlerInnen nicht nur aus Winti, aber auch aus Winterthur sich zusammengetan haben und eine Ausstellung gemacht haben zum Thema eben nicht Utopie und sich Gedanken darüber machen, wie man dann kann, wird, soll leben in der heutigen Welt mit den heutigen Geschehnissen, die so passieren da bei uns. Ich möchte euch noch einen zweiten Tipp mit auf den Weg geben. Und zwar finde ich, ist Theater doch immer eine gute Sache, die man machen kann, so an einem Donnerstagabend. Und heute Abend würde ich euch ins Kellertheater schicken. Dort könnt ihr nämlich ein Stück schauen, das heisst «Stilles Geld». Sie führen das auf ab 8 Uhr am Abend. Und in diesem Stück geht es um Geld. Ja, der Titel lässt es vermuten. Es geht aber natürlich nicht nur um Geld, sondern es geht um unsere Gesellschaft. Es geht darum, wie unsere Gesellschaft mit Geld umgeht und eben, welches Geld ist eigentlich still und einfach irgendwie so ein bisschen da und welches Geld ist vielleicht laut. Wie nimmt man das wahr? Wer hat eigentlich wie viel und warum und überhaupt und sowieso? Ich finde es ein sehr spannendes Stück, ein spannendes, ein wichtiges Thema, das heute Abend behandelt wird im Kellertheater hier in Winterthur. Wenn ihr mehr wollt wissen, was heute Abend so läuft in Winti, dann empfehle ich euch, wie immer, geht auf die Seite gugumagazin.ch. Dort findet ihr nämlich den ausführlichsten Kulturkalender von Winterthur. Und es lohnt sich sowieso, um mal wieder auf die Gugu-Seite zu gehen. Sie ist nämlich neu gemacht. Sie glänzt, sie glitzert, sie strahlt neu. Und er ist extrem übersichtlich, finde ich. Und der Kulturkalender hat dort ein bisschen mehr Space jetzt auch bekommen. Man kann also wirklich alle Sachen, die man vielleicht möchte, anschauen möchte, alle Veranstaltungen in gross sehen, mit einem grossen Bild dazu, mit den wichtigsten Angaben direkt vorne drauf und mit mehr Infos, wenn man dann auch noch drauf klickt. Das also noch eine kleine Empfehlung am Rande da von mir. Ich tue das Mikrofon von der Rosanna nochmal einstellen. Rosanna, du hast jetzt eine Idee gehabt, um dir zu überlegen, ja, mit welchem Lied dass du da möchtest aufhören. Und ich glaube, du bist fündig geworden.
1: Ja, und zwar würde ich gerne zusammen «Diaspora» von der Tara hören. Das ist eine junge Künstlerin, halb Italienerin und Palästinenserin. Und sie macht mega tolle Musik. Und der Song ist recht neu und ich habe ihn gar noch nicht ganz durchgehört. Dann habe ich gedacht, it's the moment.
0: Top. Da hören wir rein und wir sagen aber jetzt schon gerade mal Tschüss miteinander. Danke vielmals fürs Zuhören von dem heutigen High Noon mit der Stella and the Fridge als

0: Wir sind heute voll auf KI, Kevin, und warum sind wir das?
1: Wir sind voll auf KI. Wir haben lang immer über KI geredet und irgendwann habe ich gemerkt, wir haben eigentlich Vibe-Coding nur so angeschnitten und wir haben es immer noch so geschrammt. Ich glaube, wir haben im Jahresrückblick mal über Vibe-Coding gehabt und so, aber wirklich eine Sendung über Vibe-Coding haben wir nie gemacht und darum habe ich gefunden, wir müssen heute über Vibe-Coding reden und ich möchte nicht nur, glaube ich, reden, was es ist, sondern ich möchte auch so ein bisschen vielleicht erzählen, wie man es nutzen könnte oder was so die Möglichkeiten sind.
0: Das finde ich sehr gut und ich würde an dieser Stelle gerade mal noch den Martin ins Spiel bringen, den Martin Betschart. Oh, wir sagen normalerweise den Nachnamen nicht, aber jetzt habe ich es gesagt. Und es ist ja auch nichts Verwerfliches, was du gesagt hast. Weil er ist, glaube ich, der allererste, der mit dem Thema überhaupt angefangen hat. Und er hat eben uns mal erklärt, dass er so eine Finanz-App entwickelt. Und er hat dann uns im März nochmal geschrieben, er ist dann fertig gewesen. Der Babyboomer meldet sich nochmals. Ich habe meinen Finanzplaner beendet. Ursprünglich war es ein webbasiertes Programm mit JavaScript, mit Hilfe von Anti-Gravity und Claude Sonnet konnte ich den HTML-Code in eine Exe-Datei umwandeln. Es fühlt sich irgendwie komisch an. Sonnet ist wie ein Programmierer, der einem zuhört, akribisch meine Wünsche aufführt, auch wenn ich immer wieder was zu meckern hatte. Ich glaube, da kommt noch eine massive Lawine auf uns zu, welches das Programmieren radikal verändert, also die Lawine. Wie bereits gesagt, ich habe vom Programmieren keine Ahnung, aber Kevin, als Zusammenfassung ist das ganz gut, oder? Man hat so seinen Privatprogrammierer, man gibt dem Anweisungen und der macht das in Programmcode, wo man selber nicht kann.
1: Das ist eigentlich die Idee. Und eigentlich ist das Vibe-Coding relativ schnell ein Bestandteil gewesen von allen KI-Diensten. Man hat aber, also Programmierer haben schon schnell gewusst und IT-Leute haben auch schon schnell gewusst, dass es das gibt. Aber ich glaube, so in der breiten Masse hat man das wie nicht so wahrgenommen, weil, glaube ich, viele Leute sich gar nicht so klar sind, was kann ich denn überhaupt machen oder was würde mir das jetzt bringen oder wie kann ich das nutzen. Und ich glaube, darum ist das wie so ein bisschen bei nicht IT-Leuten unter dem Radar gewesen und mittlerweile merken nur schon Leute, die so ein bisschen, ich sage jetzt, affin sind, hey, das gibt mir irgendeine Möglichkeit, um irgendetwas Cooles machen, weiterentwickeln, ändern oder ausprobieren. Und das finde ich gerade recht spannend.
0: Mir geht es auch so. Und DigiChris, könnte es sein, dass die Leute das nicht merken, einfach weil die KI so viele Aspekte hat, dass das irgendwie wie ein von vielen Aspekten ist, der dann halt ein bisschen untergegangen ist?
2: Ja, was ich jetzt muss sagen, eben, ich habe ja in der Pre-Show gesagt, ich habe jetzt mal als Experiment Gemini und Claude ist noch am Rechnen. Machen wir eben Gorillabass als Webseite.
0: Das hast du nicht in der Pre-Show gesagt, sondern bevor wir auf Sendung sind.
1: Das ist in der Pre-Pre-Show.
0: Ja, genau.
2: Also, ich habe es gemacht und was Gemini gemacht hat, ja, das kommt irgendwie an. Also krass, weil ja, ich muss auch sagen, ich kann gut lesen, eben gerade auch im SAP, im ABAP. Ja, ich weiss einigermaßen, was da passiert, aber ich könnte es wahrscheinlich nicht selber schreiben.
0: Ja.
2: Und das ist schon krass, wenn du jetzt einfach jemanden hast und dann gerade PowerShell von Microsoft, und du einfach sagst, ja, mach mir mal, kopier mir all die Dateien von dort und dort über. Ja, das ist schon noch deftig. Und klar, du musst halt doch noch einigermaßen schauen, du drehst vielleicht nicht gerade Format C Doppelpunkt machen oder eben Rocktable
0: genau.
2: Maro,
0: was wir ja genau, auf das können wir auch noch, ja.
2: Aber ja, es ist schon krass und da müssen sich wahrscheinlich Leute, ich sage jetzt die einfachen Coders, ja.
0: Warmalige.
2: Ich glaube, ja, sehr.
0: Auf das kommen wir, glaube ich, auch noch. Ich würde zuerst mal noch schnell erzählen, wie ich dazu gekommen bin. Ich habe Und es ist wirklich bemerkenswert, was man fangen kann machen. Ich habe an diesem Wochenende hat meine Tochter so eine Aufzug in der Schule, wo sie hat müssen, ihr kennt das vielleicht, du hast drei Kübel, die unterschiedlich gross sind. In einem hat es so viel Wasser drin, im anderen so viel. Und dann musst du die umleeren, bis du irgendwie eine bestimmte Menge hast. Oder? Und dann musst du das mit diesen Kübeln...
2: Die hat drei, ja.
0: Ja, und dann habe ich gefunden, hey, ich gehe an und habe im Google AI Studio gefunden, und tu mir bitte einen Simulator machen, der das zeigt. Und dann hat es so zwei, drei Anläufe gebraucht. Ich würde sagen, so in einer Viertelstunde hatte ich einen funktionierenden Simulator gehabt, wo meine Tochter ihre Aufzüge hat können damit lösen. Und das ist schon wirklich, wirklich unglaublich. Und ich meine, für mich hat es vor zwei Jahren angefangen. Im Februar, ich habe zum ersten Mal dann gemerkt, ja, ChatGPT, man kann sich so ein bisschen Skript machen lassen. Ich habe auch als allererstes ein Skript gemacht, wo mir dann ein bisschen Dateien rumgeschoben hat, ein bisschen ähnlich wie du, DigiChris. Und dann im Juni habe ich dann gefunden, ich probiere mal eine Webversion von Claude, dann ist Claude 3.5 rausgekommen, ein grosser Schritt gewesen. Claude, mach mir eine Webversion von Clickomania, von meinem Spiel, wo ich in den 90er Jahren stundenlang und tagelang daran geschafft habe. Und dann hat er einfach so in 5 Minuten das gehabt, wo ich irgendwie eine Woche dran hatte. Und dann findest du zuerst mal eigentlich, Kevin, zuerst findest du eigentlich mal, hey, das ist scheiße. Meine Fähigkeit, wo ich mir ein bisschen etwas darauf eingebildet habe, ist eigentlich einfach nichts mehr wert. Es ist von einem Moment auf den nächsten ist sie auf null geschrumpft als Fähigkeit, wo man damit könnte bluffen.
1: Das ist, also es geht, glaube ich, allen so, die mal mit dem arbeiten. Man muss, also vielleicht nicht programmieren selber, aber die Geschwindigkeit, die es hat.
0: Ja.
1: Weil das ist extrem schnell, hat es dir etwas in einer recht guten Qualität. Und ich glaube, dort kommt halt kein Programmierer mehr mit. Weil man könnte dann schon Code optimieren. Also ich meine, das habe ich auch selber erlebt bei mir in der Firma. Ich habe JavaScript, ich habe PHP, ich habe plötzlich C und so Sachen und Python. Nee. Und ich kann etwas anbrösmeln, aber schlecht.
0: Ja.
1: Und wir hatten einen Programmierer gehabt. Und der hat mich dann oft, der hat mir dann gesagt, das läuft schon, ist einfach scheiße.
0: Ja, das habe ich auch
1: gehört. Und hat dann das noch in schön gemacht.
0: Ja.
1: Und die KI kann das aber schon in viel, viel schöner machen. Also das Resultat ist schon einiges besser für innerhalb von 2 Minuten. Und das ist das, was sich mega verändert hat, dass man wirklich gute Resultate überkommt, wo wirklich, ich sage jetzt mal, für den Moment verheben. Das, wir kommen wahrscheinlich dann schon auf, ja, Sicherheitsprobleme und so kommt. Das ist ein grosses Thema, das man muss anschauen muss. Aber ich glaube, für so schnell etwas machen ist mega cool. Ich würde gerne schnell so zurückgehen, vielleicht am Anfang für alle, die jetzt gar nicht wissen, was man mit Vibe Coding kann machen. Wo setzt man überhaupt ein? Ja. Also, ich komme natürlich aus einer Webentwicklerwelt. Das heisst, bei mir ist relativ schnell dann der Versuch da gewesen, zu sagen, hey, ich lasse mir einfach schnell irgendeine App oder irgendeine Funktion, programmiere mir das schnell. Wo ich sonst hätte von Hand irgendwie programmiert und dann hätte ich wieder müssen googlen, wie man jetzt das genau macht und irgendwelche Bibliotheken geholt. Sage ich jetzt einfach, hey, programmieren wir schnell. Ich habe jetzt aber spannenderweise beim KV, wo ich Schule gebe, habe ich Schüler. Und die tun sich jetzt so Vokabellerndinger, ja, programmieren. Ja. Also auch, sie wollen etwas lernen, das ist so mal der Ursprung, und überlegt sich dann, was muss ich jetzt genau haben zum Lernen, und dann gehen sie an und sagen, hey, ich hätte gerne die und die Funktion, ich hätte gerne das und das, bau mir das.
0: Genau, das ist grossartig, wirklich. Und so bin ich ja auch eigentlich über mehrere Etappen von dem Skeptiker, den ich am Anfang geschildert habe, dass ich am Anfang wirklich gefunden habe, hey, der macht mir da mein Terrain streitig, und habe ihn eher ein bisschen gehasst dafür, den Claude. Aber dann habe ich natürlich trotzdem nicht können die Finger davon lassen. Und genau, ich glaube, das Webdesign und WordPress und das ganze Ding ist einfach wirklich ein Tummelfeld, weil du kannst, wenn du so eine Idee hast, dann hättest du früher müssen stundenlang dich einschaffen und heute kannst du mit KI, eben ich habe dann angefangen, halt so Sachen, die mich an meiner Webseite anfangen gestört, einfach flicken, verbessern und dann habe ich zum Beispiel mal eine kleine, die gibt es übrigens, die gibt es schon im Store, das hat sie glaube ich nur einfach noch nie jemand runtergeladen. Für den Firefox gibt es so eine Erweiterung von mir, die heisst Social Media Stress Reliever und die schreibt automatisch per KI Antworten auf dumme Posts bei Facebook und Twitter und Blue Skies und so. Da kannst du einfach mal, findest, ist das eine lustige Idee, statt dass es einfach dir denkst und stundenlang dran anhockst oder findest, es ist mir zu viel Arbeit, gehst mal an und machst einen Prototyp und du schaust, was aus dem wird. Und das ist schon recht, recht cool. Und ich bin inzwischen tatsächlich auch so, dass ich in meinem Job so Prototypen, also ein Prototyp, ich glaube, ich darf jetzt nicht genau verraten, was der macht, aber so ein Prototyp entwickelt habe, wo jetzt in echt von richtigen Entwicklern dann schön gemacht wird. Und das ist auf eine Art schon auch noch cool, weil ich meine, das ist so, es ist halt eine völlig andere Art von Schaffen. Und DigiChris, du machst aber vor allem einfach, lässt du alte Basic-Spiele wieder aufleben, dank Vibe-Coding.
2: Nein, nicht mal unbedingt. Es kann sein, dass du halt irgendwie im PowerShell musst Active Directory Extracts machen und ja, da hast du 4-5 Prompts und dann läuft's. Und besonders ist PowerShell, jetzt eben habe ich habe es euch mal gepostet, eben die SAP-Programmiersprache, da habe ich noch wirklich gar keine Ahnung. Es läuft irgendwie, also
0: ja.
2: Es dampft irgendwie, aber eben nach dem Motto, wenn ihr so gut laufen lasst, vielleicht nicht unbedingt, wenn ihr nicht absolut Ahnung habt auf dem Produktivsystem, das könnte ziemlich ins Auge gehen. Also ja, ich kann es auf einer Sandbox laufen lassen, aber ich glaube, ja, etwas und fragst halt mal einen Entwickler, das läuft schon.
0: Ja.
2: Genau. Also, wie der Kevin gesagt hat, ja, in schön, aber es läuft, es macht, was es soll. Man könnte es wahrscheinlich sicher noch schöner machen und ich finde es auch noch lustig, was ich manchmal mache. Ich sage Claude, ja, machen wir mal das, also ob jetzt ABAP PowerShell ist und dann haust du noch in Gemini rein und sagst, ja, machen wir auch mal noch das. Korrigiert mir und dann hast du nicht irgendwie gut, wo jetzt nicht so ganz schlimm ist.
0: Ja. Kevin, in welchen Umgebungen bist denn du so unterwegs? Also in welchen Entwicklungsumgebungen?
1: Hui. Was heisst, in welchen Entwicklungsumgebungen?
0: Also was für so KI-Tools brauchst du, um deine Projekte
1: zu umsetzen? Vor allem Claude ist so ein bisschen meine Hauptanlaufstelle geworden für vieles. Einfach was es so ein bisschen... was schnell muss gehen und ich arbeite noch viel mit GitHub heisst das Copilot?
2: Ja, ich glaube GitHub
1: KI.
0: Ja.
1: Ja, Copilot, heisst auch Copilot, habe ich ein bisschen überlegt, heisst das auch Copilot. Das ist der KI von GitHub, wo, also muss man jetzt auch wieder ein bisschen ausholen, GitHub ist eigentlich ein Tool für Programmierer, wo man kann Programmiercode aufladen und dann versionieren. Ist ein bisschen abstrakt, braucht man wahrscheinlich, wenn man nicht programmiert, nie. Wenn man programmiert, schafft man wahrscheinlich mit dem.
0: Ja, und dort kann man auch mit anderen Tools andocken, zum Beispiel mit dem ChatGPT-Codex. Genau. Der kann dann einfach das holen und damit arbeiten. Das ist wirklich recht angenehm.
1: Genau. Und ich glaube, was ich halt noch wichtig finde zu erwähnen ist, wir sagen jetzt immer eben, man kann irgendwelche Programme schreiben und Dienste, und da ist auch wieder die Frage, wo kann ich denn das überhaupt einsetzen oder wo bringt mir das jetzt als, ich sage jetzt, normaler Mensch etwas?
0: Ja.
1: Und ich glaube, dort muss man sich schnell in Programm eindenken. Man muss schnell so ein bisschen ein Verständnis bekommen, was gibt es für Arten von Programm, welche Programme können was und was brauchen die? Also, ich kann mir jetzt zum Beispiel mit Claude oder so eine einfache Homepage programmieren. Oder nicht, also nicht nur einfach, ich kann mir eine Homepage programmieren lassen. Und dann muss ich die aber irgendwie auf einen Server aufladen, dass die im Internet sichtbar ist. Und wenn ich jetzt irgendeine bestimmte Funktion will, wo ich in eine Datenbank hineinschreibe, dann brauche ich wieder PHP. Wenn ich etwas möchte machen, was auf dem PC läuft, ist es wieder etwas anderes. Wenn ich möchte eine App machen für das iPhone, ist es wieder etwas anderes als für ein Android-Telefon. Also ich glaube, man muss sich in die Welt von der Programmierung. Dort muss man sich schnell ein paar Stunden reindenken, dass man das Verständnis bekommt, was läuft jetzt wo und welchen Zweck brauche ich und was würde ich jetzt wollen. Ich glaube, dort scheitert es im Moment noch, dass das noch nicht so bei den Leuten angekommen ist, dass der Einstieg, was brauche ich überhaupt und was brauche ich, um das Laufen zu bringen? Das ist noch schwierig zu verstehen.
0: Genau, also die technischen Rahmenbedingungen muss man schon verstehen, glaube ich. Eben, man muss grundsätzlich ein bisschen, eben wenn du deinem WordPress, also deinem Web-CMS, die Software, die Webseiten betreibt, wenn du dem rumbasteln willst, dann musst du eine gewisse Ahnung haben, wie das funktioniert und wo du musst einhaken und was du verändern und wo vielleicht doch gescheiter die Finger davor lässt und so. Und das ist natürlich auch bei den anderen, eben, dass du weißt überhaupt, was sind so Möglichkeiten und was sind die Anforderungen. Eben, der Kevin hat es gesagt, es sind recht unterschiedlich, ob du jetzt etwas machen willst, was im Web läuft oder ob du eine App auf dein Handy bringen oder wo einfach eben so eine der Finanzplaner, wo wir anfangs erwähnt haben, wenn der lokal auf deinem Computer laufen lässt, ist es natürlich auf eine Art einfacher wieder, wenn du dann Software machen willst, die dann für das ganze Web zuständig ist und wo dann musst du eine Datenbank dran anhängen oder so. Das, ich glaube, ganz die technischen Hürden räumt die KI nicht aus dem Weg oder noch nicht. Man kann sich ja vorstellen, dass das vielleicht gibt es einen Entwicklungs-KI oder ja, vielleicht ist in Zukunft, in 5 Jahren oder so, ist ein App Store eigentlich kein App Store mehr, sondern einfach ein KI, wo dir deine Apps nach deinen Vorgaben entwickelt. Du sagst, ich hätte gern, was weiß ich was, eine To-Do-App, die so funktioniert wie die da, aber sie muss noch zusätzlich das haben und all die Funktionen auf dieser Seite brauche ich alle nicht und so. Also das könnte man sich schon vorstellen, oder DigiChris?
2: Ja, und ich hätte dann noch einen Request jetzt, wenn ich mal aus einen Aufruf starten. Ich habe schon auf Twitter gepostet, es hat mal vor Jahren auf iOS eine Ciao Sepp App gegeben. Die ist irgendwann, ja, ich liebe Ciao Sepp, ist jetzt einfach also Kindheitserinnerungen. Die ist irgendwann, wo es mal der Cut gekommen ist bei iOS von 32 auf 64 Bit, haben wir auch mal den Entwickler geschrieben, kompiliert nicht mehr. Ja. Wenn jemand die Entwickler kennt, bitte kontaktieren, zu mir schicken. Ich nehme jetzt an, wenn man den gut würde, irgendeine KI schmeißen, würde man es wahrscheinlich auf einem modernen iOS zum Laufen bringen. Also jetzt einfach, wäre vielleicht ein lustiges Experiment.
0: Könnte man probieren, aber ich habe genau das natürlich probiert. Ich habe einem ChatGPT Codex mein Code von meinem Windows-Spiel Clickomania vorgesetzt und gesagt, mach mir, oder ich habe ein bisschen harmloser gefragt, er gesagt, wie gross wäre der Aufwand, aus dem iOS eine iPhone-App zu machen. Dann hat er gesagt, ja, also es müsste eigentlich von vorne anfangen, weil die Programmlogik ist so unterschiedlich zwischen Windows und so, wie ich es gemacht habe. Also ich habe halt dann sehr direkt die grafischen Elemente mit der Spiellogik verknüpft und heute unter iOS würde man das viel stärker trennen. Dort würdest du die Spiellogik separat haben und dann irgendwie das Verknüpfen mit der Ausgabe, mit der grafischen Darstellung, vor allem wenn dann noch irgendein Engine oder so ein Unreal oder wie die immer heissen oder willst du brauchen, dann musst du das natürlich sowieso machen. Aber Kevin, also
2: ich würde sagen, iOS 32-Bit versus iOS 64-Bit eben sie ein bisschen das würde schon noch vielleicht irgendwie gehen. Also ich meine, wenn die App sowieso wegschmeißt, eben wenn jemand zuhört, gib mir den Code und
0: genau.
2: Nein, ich würde niemals Geld dafür verlangen, aber ja, ich würde gerne mal damit umspielen, ob es irgendwie schafft, das Ding, weil ich habe echt keine Ahnung von iOS-Coding, aber ob es irgendwie würde schaffen, das Ding zum Laufen zu bringen. Und wenn nicht, dann, ja, nun.
0: Genau.
2: Dann spiele ich Altuno.
0: Finde ich einen sehr guten Ansatz. So alte Programme zum Leben wieder erwecken. Oder? Aber Kevin, so das Problem, dass man gewisse Rahmenbedingungen schon muss verstehen, ist natürlich vorhanden. Und du musst auch, glaube ich, so analytisch können denken, dass du in der Lage bist, deine Prompts so klar zu formulieren, dass die KI auch versteht, was du willst. Und wie sonst kommt irgendetwas Komisches dabei raus.
1: Ich glaube, da geht es auch darum, also da hilft ja KI auch, dass man vielleicht einen Schritt vorher anfängt und mal den Rahmen festlegt und sagt, hey, ich hätte jetzt gern eine Möglichkeit zum, keine Ahnung, Vokabeln lernen, auf Französisch ist ja gleich. Und ich möchte das gern auf meinem PC mit Windows laufen lassen. Und anhand von dem würde dann KI ja sagen, okay, wenn du das möchtest, dann musst du so und so das machen. Also man fängt eigentlich nicht an und sagt, ich möchte das Programm haben, das KI gar nicht weiss, das willst du jetzt genau und dann irgendetwas macht, sondern vorher schon sagt, hey, ich habe eigentlich keine Ahnung, ich würde aber gern und jetzt zeig mir, wie ich dort hinkomme. Und dann wird man eigentlich durchgeführt. Also ich habe ein Schüler gehabt am KV, der hat sich eine komplette Webseite entwickeln lassen mit relativ coolen Animationen, Abfragen auf PHP-Basis mit Kontaktformular, hat vorher noch nie irgendetwas gemacht und hat das zu laufen gebracht. Aber wirklich, eben, ich möchte gerne Webseiten machen und jetzt brauche ich ein Hosting, dann machen wir das Hosting. Okay, wie bringe ich jetzt die Webseite drauf und dann muss man FTP und dann muss man es aufladen und jetzt brauchen wir eine Datenbank und so. Also es ist ein Hürdenlauf, wenn man keine Ahnung hat, aber man wird durchgeführt. Machbar.
0: Aber das klingt schon sehr spannend, oder? Dass man könnte sagen, heute im Moment ist das Web recht uniform, weil halt alle, die Hälfte von der Welt verwendet WordPress für die Webseiten und die andere Hälfte ein paar andere Sachen, aber es ist auf einmal recht uniform geworden. Und wenn man sich kann vorstellen, dass man dann halt nicht mehr so Tools von der Stange nimmt, sondern die selber anpasst, selber vielleicht von Grund auf baut, wenn es eher einfach soll sein oder anpasst, wenn es ein bisschen kompliziert, das könnte schon wieder interessanter werden. Was meinst du, Kevin? Für dich ich auf jeden Fall. Nicht.
1: Also, vieles geht auch um Prototyping. Ich habe jetzt gerade einen Schüler, ich muss mit dem allenfalls eine Radiosendung mal machen, den muss ich mal einladen. Das ist wirklich ein spannender. Macht jetzt gerade das KV. Der hat jetzt gerade einen coolen Dienst entwickelt, wo ich sehe Potenzial in dieser Idee.
0: Ja.
1: Was er da gemacht hat. Und das hat er sich alles mit KI einfach zusammengetangelt.
0: Ja.
1: Also, und es ist jetzt wahrscheinlich, er hat mir das erklärt, er hat mir das gezeigt, das verhebt in den Grundzeug. Es ist nicht perfekt, aber für einen Prototyp zum Starten und einfach mal herausfinden, funktioniert es nicht, ist es vom Handling her machbar oder nicht, ist das natürlich genial, weil vorher habe ich irgendeinen Entwickler gebraucht, der mir dann irgendeine Software gemacht hat, wo mich irgendwie 5, 6, 10, 15.000 Franken gekostet hat. Und nachher hat man gemerkt, ja, es funktioniert gleich nicht.
0: Genau.
1: Und jetzt kann ich irgendetwas schnell anbängeln, sagen, okay, es läuft, und nachher go verbessern. Und ich glaube, das ist eben ein wichtiger Punkt, wo ich glaube, die ganzen KI-Apps und so, die man jetzt programmiert, die fliegen uns in 5 Jahren um die Ohren.
0: Weil sie irgendwelche Sicherheitslücken drin
1: haben. Yes.
0: Ja,
1: genau. Oder, das wird passieren.
0: Ich könnte mir auch vorstellen, wenn wir sind jetzt recht positiv gewesen, wenn wir in den letzten 5 Minuten vielleicht noch ein bisschen negativer werden oder ein bisschen kritischer oder vorsichtiger, dann würde ich sagen, das ist ja das eine, die Sicherheitslücken, wo schwierig sind zum Abschätzen. Aber das andere ist vielleicht schon, dass irgendwann mal einfach gar niemand mehr hat, der das richtig gut kann, weil alle sich daran gewöhnt sind, auch die richtigen Softwareentwicklerinnen und Entwickler, dass sie gar nicht mehr so genau anschauen. Wenn es läuft, dann läuft es. Sie sind nicht mehr die das herstellen, sondern die, prüfen. Also der Chef statt der Koch, habe ich mal als Vergleich irgendwo gelesen. Es gibt gar keine gute Einstiegsrolle mehr. Also wie klassischerweise, wenn du in einen Job kommst, musst du am Anfang ein bisschen die einfachen Sachen machen und die harmlosen Projekte in Angriff nehmen, grundlegende Geschäfte erledigen. Aber wenn die alle von der KI gemacht werden, dann hast du gar nicht mehr die Möglichkeit, einfach das überhaupt zu lernen, das Handwerk, oder? Und es gibt die Jobs nicht mehr und niemand zahlt mehr etwas dafür. Und wie sollte dann überhaupt jemand Erfahrung aufbauen, auf was dass es darauf ankommt? Ich sehe da schon auch ein recht grosses Risiko. Geht es dir auch so, Kevin?
1: Also ich sehe einerseits das Risiko und andererseits habe ich auch die Erfahrung gemacht, dass wenn man eine neue Programmiersprache entwickelt oder auch eine neue Version rausgibt, dann gibt es ja nicht, es gibt ein Handbuch, das eigentlich sagt, was kann das und wie kann man das nutzen. Aber ich habe die Erfahrung gemacht, dass oft Programmierer, die finden halt Workarounds, die finden Möglichkeiten, wo man sich gar nicht überlegt hat, könnte man das machen. Und das sind einfach kreative Köpfe gewesen, die gut können programmieren. Und ich glaube, wenn man halt auf KI geht, die nimmt einfach, was im Internet ist, und dort fällt das kreative Programmieren, wo halt nicht alle Leute können haben, aber es gibt so Menschen, das fällt dann halt ein bisschen weg, das gibt's nicht mehr. Und es hat die Programmierer gegeben, die einfach mega kreativ haben können, irgendetwas entwickeln. Und das gibt's dann halt wie nicht mehr.
0: Und ich glaube, ein Aspekt ist da schon auch noch, dass man natürlich eben lange Jahre haben dann die Tech-Konzerne gesagt, hey, wir brauchen Leute, die können Software entwickeln können. Sie haben Schulen lobbyiert, dass dort die Studenten und Schülerinnen und Schüler das so eine Karriere ins Auge fassen. Sie haben es gemacht. Und heute sieht man ja schon, zum Beispiel Meta hat ja vor kurzem haben sie wieder gesagt, sie wollen wie viel irgendwie einfach etwa 10%, glaube ich, von ihrer globalen Belegschaft abbauen. Das sind etwa 8'000 Stellen. Es hat nicht nur allein mit der KI zu tun, dass die KI jetzt selber Software produziert, sondern es hat auch damit zu tun, dass sie unglaubliche Summen an Geld in die KI investieren und irgendwo müssen sie das Geld her haben. Und ja, aber das ist schon irgendwie auch ein kleines Problem, oder? DigiChris, da hat man diesen jungen Leuten versprochen, hey, da habt ihr einen Job, der ist gut bezahlt, der ist prestigeträchtig, wir brauchen da, ihr kommt. Und dann ändert sich der Wind, zugegeben. KI ist eine grosse Veränderung, aber dann ist das plötzlich nicht mehr gefragt und dann lässt man die Leute im Regen stehen.
2: Ja, ist ein bisschen so, aber vielleicht noch was der Kevin vorher noch gesagt hat. Also ich habe mal einen Fall gehabt, eben, ich habe eine Anforderung, sage halt wirklich unseren menschlichen Entwickler, ja, schau mal. Und dann kommt der Entwickler eben sogar zu mir an den Schreibtisch, hast du eigentlich die Active Directory-Berechtigung bedenkt, dass da jeder könnte auf das Source-File Schreibzugriff haben? Ich, oh. Hoppla, also einfach so, und eben, ein KI wird das nicht können sagen, aber der denkt, der schaut den Code an und sagt, aber da hast du, und das kann bei allen von uns sein, da hast du aber einen Überlegungsfehler gemacht und ich, ja, vielen Dank. Der KI wird das in 5 Jahren noch nicht können, weißt du, was haben wir die grossen Zusammenhänge können in komplexeren Systemen?
0: Ja, also ich habe das Spiel gemacht, ich habe mir von ChatGPT etwas entwickeln lassen, dann habe ich den Code genommen und am Claude vorgesetzt und gesagt, du musst nichts daran ändern, du einfach eine Sicherheitsbeurteilung vornehmen. Und dann hat er gefunden, oh, ich habe da eine kleine Sicherheitslücke gefunden und dort ist es nicht so super und so. Das könnte ein Problem werden. Das ist recht lustig und eben, da ist wahrscheinlich schon so, dass wenn ein Mensch drauf schauen, der noch ein bisschen weiss, wie so ein Hacker tickt oder wie die, was da alles das Bandbreite ist im Bereich vom Social Engineering oder was immer, würde er vielleicht noch ganz viel mehr sehen. Das glaube ich sofort auch. Aber Kevin, wie kriegen wir jetzt trotzdem noch Kurve? Was ist so das famous last word in dieser Sendung zu dem Thema? Oder was erwarten wir? Was kommt auf uns zu?
1: Das weiss ich nicht, was auf uns zukommt. Aber ich glaube, ich wünsche mir für die Menschheit, dass sie sich mit dem Thema auseinandersetzt, dass man den Anschluss nicht verpasst. Ich merke, jetzt hängen viele Leute mit der KI hängt schon ab. Und da auch mit Vibe-Coding oder Programmieren nicht abhängen, das ausprobieren. Vielleicht könnt ihr ein kleines Programm machen. Einfach, dass ihr wisst, wie die Welt funktioniert. Ich glaube, das ist so ein bisschen mein Wunsch.

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1: Herzlich willkommen zu der heutigen Sendung vom 7. Mai, die eine ganz spezielle Sendung ist, weil das Radio Schrägformat Reif fürs Museum ist. Wir haben eher zusammen mit Museumsschaffen die Ausstellung Erinnerungstank Haldengut, wie Zapfengeschichten gemeinsam zu gestalten. Darum ist heute mit mir im Studio Nadja, Kuratorin von der Ausstellung Erinnerungstank Haldengut, wie Zapfengeschichten. Nadja, wie geht's dir heute? Ein Tag vor der Eröffnung der Ausstellung.
5: Ja, salut zusammen. Ich bin müde, um ehrlich zu sein. Wir haben viel gearbeitet jetzt in den letzten zwei Wochen. Dort war die Halle noch leer. Jetzt haben wir fast einen Kilometer Draht verlegt, um das Objekt anzubinden. Es sind die Metallgestänge aufgebaut worden. Wir haben einen Brunnen reinfahren lassen, etwa 700 Magnetli verteilt. Von dem her bin ich jetzt sehr froh, ist das durch und es steht alles. Und ich bin jetzt gespannt, wie die Leute dann die Ausstellung finden.
1: Wieso gerade eine Ausstellung zu einer Bierbrauerei?
5: Das ist eine gute Frage. Die Brauerei hat sich ein bisschen aufgedrängt. Die ist seit 2002 stillgelegt da in Winterthur. Und in den Keller von dieser Brauerei Haldengut da lagern noch über 2500 historische Objekte. Und einen grossen Teil von denen haben wir jetzt im Rahmen dieser Ausstellung vorholen, aus diesen Keller rausholen. Und eine Auswahl davon können wir jetzt da erstmals der Öffentlichkeit präsentieren. Und das Schöne an dieser Geschichte von dieser Brauerei Haldengut ist, die ist so gut dokumentiert, dass wir eigentlich die ganze Alltagsgeschichte vom 19. und 20. Jahrhundert aus Winterthur können rekonstruieren können.
1: Wieso bist du gerade auf uns gekommen?
5: Ich darf schon seit ein paar Jahren am Jahresbericht vom WESO mitschreiben und habe letztes Jahr Gelegenheit gehabt, zum Radio WESO Schrägformat kennenzulernen. Und ich war so begeistert von dieser Arbeit, dass ich gedacht habe, jetzt für die Ausstellung, da muss ich mit euch zusammenarbeiten, weil ihr seid Expertinnen, Experten für Tontechnik und das kann ich nicht. Und darum habe ich in euch einen wunderbaren Kooperationspartner gefunden.
1: Wolltest du noch etwas sagen als Abschluss?
5: Ich möchte mich ganz herzlich für die wunderbare Zusammenarbeit bedanken. Ich bin extrem berührt von all diesen Beiträgen, die da entstanden sind, wie ihr euch auseinandergesetzt habt mit diesen verschiedenen Themen. Eine Brauerei ist ja auf den ersten Blick jetzt vielleicht nicht gerade so ein zugängliches Thema und ich bin extrem überrascht und auch erfreut, was daraus entstanden ist. Und ich hoffe, dass mir eigentlich der Geist, dass der auch das Publikum spürt in der Ausstellung und noch ganz viele weitere Geschichten und Beiträge zusammenkommen zu der Geschichte von Winterthur. Ich freue mich sehr und danke vielmals.
1: Herzlichen Dank, Nadja. Ich wünsche dir grösste Erfolg.
5: Danke vielmals.

0: Peter erzählt euch im folgenden Beitrag Historisches über die Geschichte der Brauerei Haldengut im 19. und 20. Jahrhundert. Von der Gründung bis zur Übernahme in den 90er Jahren. Ihr erfahrt auch einiges über die zentrale Figur in der Geschichte der Brauerei, den Patron Fritz Schöllhorn.
1: Jahrhundertelang ist die heutige Schweiz vom Weinbau und Konsum geprägt. Dagegen hat das Bier einen schweren Stand gehabt. In der ersten Hälfte des 19. Jahrhunderts haben 6 Bierbrauer ihr Glück im Winterthur versucht. 5 davon haben nach wenigen Jahren wieder aufgegeben. In der vom Weinbau geprägten Schweiz hat viel gegen Brauereien gesprochen. Der Anbau von Braugästen ist geografisch bedingt nicht in zufriedenstellendem Mass möglich gewesen. Und auch der Import von Rohstoffen wie Getreide oder Kohle für die Feuerung wegen unzureichender Hygienebedingungen erschwert gewesen. Im Jahr 1801 haben nur 17 von 73 Winterthurer Wirtschaften Bier ausgeschenkt. Und zwar 3084 Liter Bier. Der Ursprung von der Brauerei Haldengut geht auf ein Weingut zurück. Der Bau von der Brauerei hat mehrere Probleme verursacht, weil die Baugrube einzustürzen droht und gewaltige Sprengungen nötig waren. Ferdinand Ernst hat 1843 sein erstes Bier brauen. 1851 hat Ferdinand Ernst seinen Miterben die gesamte Brauerei abgekauft und den Namen auf Brauerei Haldengut umgenannt. Die Brauerei hat unter chronischem Wassermangel gelitten. Erst in den 1910er Jahren haben die Probleme mit einem leistungsfähigen Grundwasserpumpwerk gelöst werden. Die finanzielle Lage hat sich bis 1870 stetig verschlechtert. Nach dem Tod nach einer schweren Krankheit hat Ferdinand Ernst erhebliche Schulden hinterlassen. Unter anderem 30'000 Franken beim Johann Georg Schöllhorn. Der Schöllhorn hat 1875 beschlossen, mit dem Sohn von Ferdinand, Hans Ernst, die Brauerei zu übernehmen. Ein Jahr nach der Übernahme der Brauerei ist der Johann Georg Schöllhorn mit seiner Familie von Deutschland nach Winterthur gezogen. Die unterdessen veralteten Anlagen haben für die neuen Inhaber ein grosses Problem dargestellt. 1876 hat der Schöllhorn bei der Schweizerischen Lokomotiv- und Maschinenfabrik zuerst ein fahrbares Lokomobil und wenig später ein sogenanntes Halblokomobil ohne Räder angeschafft, um die Rost zu ersetzen. Infolge schlechter Kellerverhältnisse hat die Brauerei mehrere Sommer mit Infektionsherden zu kämpfen gehabt, was sich mit Geschmacksfehlern im Bier gezeigt hat. 1877 hat der Schöllhorn ein Berieselungsapparat angeschafft, der mit Brunnenwasser und etwa 8 Zentner Eis innerhalb von 1/4 Stunde 45 Hektoliter Bier hat kühlen konnte. 1885 hat die Brauerei die erste Einrichtung zum Spülen und Füllen von Flaschen bestellt. Dank der pionierhaften Investitionen hat sich der Bierabsatz in wenigen Jahren verdreifacht und hat 1880 fast 20'000 Hektoliter erreicht. Dank der produktionstechnischen Entwicklung hat sich die Qualität des Bier deutlich verbessert und der Geschmack war weniger Schwankungen ausgesetzt. Um 1900 war die Transformation vom Wieland zur Biernation vollzogen. Die Brauereien mussten grosse Investitionen für die Mechanisierung und den Transport leisten, um mitzuhalten. Der jähe Aufstieg hat den herben Dämpfer erfahren, als der umtriebige Patron Johann Georg Schöllhorn im Alter von 52 Jahren unerwartet verstorben ist. Sein 25-jähriger Sohn Fritz Schöllhorn hat übernehmen und die Vereinigten Schweizer Brauereien ins neue Jahrhundert führen. Am 4. Mai 1880 hat bei der Gemeinde Winterthur Einbürgerungsgesuch gestellt und am 15. Mai hat schon positiven Bescheid bekommen. Und hat der Stadt eine Einbürgerungsgebühr von stattlichen 500 Franken müssen zahlen. In der Nacht vom 19. auf den 20. Mai 1898 ist der Heuboden der Pferdstallungen in Flammen gestanden. Für die 19 eingestellten Rosse und 6 Ochsen hat es keine drinnen gegeben. Im darauffolgenden Juli ist schon eine neue Generation von 22 jungen Brauereipferden bereitgestanden. Im Jahr 1900 ist infolge von einer Wirtschaftskrise der Absatz von einem Jahr von gut 54'000 Hektoliter, das sind im Vergleich fast 11 Millionen Halbliter Flaschen, auf gut 38'500 Hektoliter zurückgegangen. Unter dem Namen Aktiengesellschaft Brauerei Haldengut ist deren von der Vereinigten Brauereien zu Ende gegangen. Der Glaubenssatz «Hopfen und Malz, Gott erhalts» hat dem neuen Fortschritt durch Technologie und Innovation müssen weichen. Die Brauerei Haldengut hat zu Beginn des 20. Jahrhunderts eine Blütezeit erlebt. mit einem Bierausstoß von 116.627 Hektoliter pro Jahr hat der Fritz Schöllhorn sein vor Jahren zuvor formulierte Ziel von 100.000 Hektoliter 1911 mehr als erreicht.

Die Brauerei hat zwischen 1888 und 1918 über 4 Millionen Franken investiert. Der Patron hat sein Motto «Fortschritt durch Technologie und Innovation» durch beharrliche Arbeit im Grossen wie im Kleinen umgesetzt. Am Anfang des 20. Jahrhunderts hat sich Winterthur zu einer Industriestadt entwickelt. Die Brauerei Haldengut hat sich zu Beginn des 20. Jahrhunderts in einem produktiven Umfeld bewegt. Haldengut hat zu den ersten Betrieben gehört, wo Motorwagen eingesetzt hat, wo sicherlich im Strassenbild etliches Aufsehen erregt hat. Winterthur ist also zu Beginn des 20. Jahrhunderts ein Schwerpunkt der industriellen Produktion in der Schweiz gewesen. Enge Beziehungen haben mit den Gebrüdern Sulzer bestanden, weil Sulzer Maschinen wie Heizkessel oder Maschinen Bestandteile liefern hat können, die für die Haldengut zentral gewesen sind. Eine Spezialität der Sulzer ist die Herstellung von Dampfkesseln gewesen, die in der Bierproduktion eine wichtige Rolle spielen. Der Härtegrad vom Wasser spielt eine wichtige Rolle beim Brauen und beeinflusst den Geschmack vom Bier nachhaltig. 1905 hat sich Haldengut ein neues System beschafft, eine Kühlmaschine nach dem Prinzip Linde. Es muss sehr robust gewesen sein, weil es auch 75 Jahre später, im Jahr 1980, noch in Betrieb gewesen ist. Klagen über die schlechte Qualität des Bier ziehen wie ein Leitmotiv durch die Schriften von Fritz Schölhorn. Sein Bestreben, ein besseres Bier zu brauen, hat ihn sein Leben lang angetrieben und der Ehrendoktor von der ETH Zürich war eine Anerkennung dafür gewesen. Der Fritz Schölhorn hat 1905 begonnen, selber zu melzen und mit zwei Trommeln angefangen. 1913 sind drei weitere hinzugekommen. Jede hat 6000 Kilogramm Gerste können verarbeiten. Der Fritz Schölhorn hat den Spruch geprägt, Verlässlichkeit und Reinlichkeit sind Grundgesetze der Brauarbeit. Aber 1905 hat Haldengut angefangen, Bierfässer und Flaschen mit Motorwagen zu transportieren. Somit haben Pferde langsam an Bedeutung verloren. Der Fritz Schölhorn war ein ausgesprochener Pferdeliebhaber und Kavallerist und Pferde haben zum Logo der Haldengut gehört. Die Beschaffung von Motorwagen und Personenfahrzeugen war Chefsache. Für die Fuhrwerke hat es aber vor der Hand keine Alternative gegeben. Aber 1908 ist Haldengut auf Motorwagen von der Firma Saurer Arbon umgestiegen. Die Haldengut-Flotte hat bereits 15 Motorwagen verschiedener Grösse, 10 Anhängerwagen und 6 Personenautos im Dienst gehabt. Außerdem sind 7 Motorwagen außerhalb von Winterthur in Depots abgestellt gewesen. Brauereipferde sind bis spät im 20. Jahrhundert das Wahrzeichen von vielen Brauereien gewesen. Haldengut hat bis in die 1960er Jahre Bier mit Pferdefuhrwerk ausgeliefert. In der Zeit des Ersten Weltkriegs hat sich die Situation verschlechtert. Das Personal in der Produktion und Administration ist eingezogen worden, ebenso der Fuhrpark. Die Produktion ist eingebrochen, Rohstoffe sind rar geworden und die Preise gestiegen. Zu der grossen Innovation am Anfang des 20. Jahrhunderts war die Einführung der Bierflasche. 1928 ist eine komplett neue Anlage in Betrieb genommen worden und hat eine Stundenleistung von 6000 Flaschen ermöglicht. Auch die Reinigung der Flasche ist mechanisch erfolgt. In den Jahren 1880 bis 1930 hat Winterthur, mit Unterbrechung durch den Ersten Weltkrieg, einen Aufschwung erlebt. Bei Haldengut haben in jener Zeit 114 Personen gearbeitet, 16 davon im Büro. Das Gruppenbild vom 30. Juni 1928 zeigt 174 Personen. Der Fritz Schölhorn hat das Problem der Brauerei überwunden, die Hausaufgaben gemacht und hat vom Aufschwung profitieren können. Aus den Unterlagen entsteht das Bild von einem äußerst wachen und engagierten Patron, der sich ein umfassendes Fachwissen angeeignet hat und die Erkenntnisse auch umsetzen konnte. Der Patron hat viel von Loyalität gehalten. Schölhorn hat den Verwaltungsrat überzeugt, grosszügiger zu sein, als vorgeschrieben war. Massnahmen zur sozialen Absicherung über Geschäftssparkassen sowie Unterstützungs- und Arbeitslosenfonds haben dazugehört. Mit der Industriefirma Rieter AG und Gebrüder Sulzer AG hat auch Haldengut Arbeiterhäuser für die Belegschaft gebaut. Die angespannte Beziehung zwischen den Arbeitern und Meistern haben zu den grössten Unruheherden im Betrieb gehört. Die Arbeit war körperlich anstrengend und der Umgangston rau. Kündigungen waren eher selten, umso mehr hat es Standpauken und schriftliche Verweise gegeben. Nachgiebig war Fritz Schölhorn dann, wenn das schlechte Verhalten aus der Not geboren war, wenn zum Beispiel Arbeiter Kohl oder Herdöpfel aus der Gärtnerei gestohlen haben, um ihre Familie durchzubringen.
Am 1. August 1914 ist der Erste Weltkrieg ausgebrochen. Mit 62 Mann ist die Hälfte der Belegschaft im Kriegsdienst eingetreten. Dazu sind 21 Pferde und 3 Motorwagen eingezogen worden. Weil alle an einen kurzen Krieg geglaubt haben, hat die Brauerei Haldengut den Soldatenfrauen den vollen Lohn ausgezahlt. Schon bald hat die Unterstützung gekürzt werden. Der Handel mit Rohstoff ist fast ganz eingebrochen und die Brauereien mussten von ihren Vorräten zehren oder das Bier strecken. Die Qualität und der gute Ruf haben darunter gelitten. Für die Arbeiterfamilie hat der Patron einen grossen Herdöpfelacker und eine Obstrüchnerei bereitgestellt. In den 20er Jahren hat Fritz Schönhorn die Einführung von seinen 2 Söhnen Georg und Kurt in die Geschäftsleitung vorbereitet. Ein Patron, der schon von seinen Mitarbeitern und Angestellten ein höchstes Maß Gehorsam, Disziplin und Treu verlangt hat, musste sicherstellen, dass die eigenen Söhne mit gutem Beispiel vorangehen. Die Söhne Georg und Kurt mussten sich im Betrieb einfügen und Fritz Schönhorn hat angefangen, sie den Kunst der Geschäftsführung zu unterrichten. Einfach war die Position von beiden Söhnen nicht, weil der Vater über alles informiert sein wollte. Auch wenn er sie zum selbstständigen Handeln ermahnt hat und sich 1928 offiziell aus der Geschäftstätigkeit zurückgezogen hat, hat er immer noch das Sagen gehabt. Obwohl der Fritz Schönhorn noch nicht fertig war mit seinem Unternehmen, haben ihn am 2. Februar 1933 im Alter von 69 Jahren die Kräfte verloren. 1993 hat die Geschichte der Brauerei Haldengut als Familienbetrieb geendet. Sie ist im Besitz vom internationalen Bierkonzern Heineken übergegangen. Der Konzern hat mit dem Standort Winterthur keine Zukunft gesehen. So endet 2002 der Zyklus von der bisher einzigen Winterthurer Grossbrauerei. Als Quelle hat mir das Buch «Bier in Winterthur» geholfen.

0: Dabei hat bekanntlich Alkohol drin, außer das alkoholfreie. Mal mehr, mal weniger, je nach Sorte. Meistens aber um die 5%. Das tönt harmlos, aber ist es das auch? Der Arthur befragt eine bunte Stammtischrunde zu ihren Erfahrungen mit dem Alkohol und dem Bier.
1: Willkommen wieder einmal am Radio-Schrägformat Stammtisch. Meine Gäste sind Ursina, sie ist Historikerin und bewusste Biergenüsserin. Richtig, Ursina?
2: Das ist richtig. Ich bin Historikerin und ich trinke auch gern Bier.
1: Das holen wir dann ab. Und dann der René vom Radio-Schrägformat Leitungsteam und der Zebi vom Redaktionsteam, beides sehr lebenserfahrene Männer. Unser Gesprächsformat am Studiotisch heisst ja schon seit ein paar Jahren Stammtisch. Der Stammtisch, der kommt seit dem 18. Jahrhundert etwa in Beizen und Kaffeehäusern häufig vor. Er ist ein wichtiger Treffpunkt, wo zumindest ursprünglich einflussreiche Leute debattieren, politisieren, philosophieren oder einfach

0: so ein Stammtisch auch sehr etwas Geselliges kann sein und dass man da sich auch austauschen kann und vor allem auch viel von der Region wirtschaftlich, politisch, von nah und fern im Austausch darf erleben und erfahren.
1: Hast du schon an einem Stammtisch auch können sitzen in der Runde?
0: Eigentlich so als Einzelperson nicht. Da haben wir den Lapsus erlaubt und bin mal irgendwo angeguckt, weil ich gerade einen Platz kann. Das ist dann aber nicht so gut angekommen, habe ich dann gemerkt. Weil das ist dann doch ein gewisses Heiligtum. Aber ich habe natürlich auch in meinem Leben in gewissen Vereinen mitgewirkt und da haben wir natürlich auch dürfen im Stammtisch Platz nehmen. Und da ist wirklich dann auch rege diskutiert worden. Mit Bier natürlich.
1: Heiligtum, Ursina,
2: ja, Heiligtum Stammtisch ist mir jetzt auch gerade durch den Kopf gegangen, dass ich das schon auch kenne. Ich bin zwar nicht so regelmäßig in Beizen verkehrt, aber dass es es gegeben hat, dass man in eine Beiz gekommen ist, man hat an den Tisch her sitzen, wo niemand sitzt, und dann ist man darauf hingewiesen worden, das ist der Stammtisch. Der ist also tabu. Also auch da die eingeschworene Runde, wo eben vielleicht man sich so die Aufnahme ein bisschen muss, ja, zuerst verdienen in die illustre Gesellschaft.
1: Und wie verdient man sich die?
2: Gute Frage. Man muss über die Vereine natürlich, die vielleicht auch ihre eigenen Stammtische haben, wo man dann sowieso dazugehört. Aber auch ja, das Vertrauen sich muss gönnen von den Leuten, die dort dazugehören. Und dass das dann auch eine Auszeichnung ist, wenn man dort dabei ist.
1: Ja, alles fällt ja mal an. Und irgendwann im Leben begegnet jeder junge Mensch auf irgendeine Art dem Alkohol. Zum Beispiel mit Gewohnheiten, Traditionen von Familienangehörigen. Was klingt da bei euch an, Sebi?
3: Wir sind als Familie nach Südfrankreich ausgewandert. Da bin ich 13 gewesen. Und es ist mir gesagt worden, dass wenn man Gäste überkommt, dass man dann ein Pastis auftischen und man selber auch trinken tut. Dann hat es sich so ergeben, dass wir dann einfach den Besuch, und wir haben sehr viel Besuch bekommen, dann ein Pastis musste auftischen.
1: Und du hast als 13-Jähriger auch schon Pastis müssen trinken?
3: Ja.
1: Wie war das für dich gewesen?
3: Es war heftig gewesen, ja. Ich hatte es dann einfach nicht gern gehabt. Trotzdem, ich musste probieren oder zumindest mal am Glas nippen.
1: Andere Erfahrungen? René?
0: Ja, meine erste Begegnung mit dem Alkohol, die ist leider nicht so positiv gewesen. Das heisst, ich habe direkt selber nicht gerade Erfahrung mit Alkohol, aber ich bin ein Kind von Eltern mit einem Alkoholsucht-Hintergrund und habe das natürlich vor allem in den ersten Lebensjahren indirekt natürlich gespürt, dass dann natürlich die Versorgung oder die Verantwortung, die sie für ein Kind in dem Moment hatten, nicht mehr haben wahrnehmen können. In dem Sinn sind das aus der Erinnerung heraus, natürlich ist das ein schlechter Start gewesen, so ein bisschen mit Umgang, Alkohol und was das macht. Ich habe für mich eher im weiteren Leben dann mit Vorurteilen zu tun gehabt. Darf aber dann auch wirklich jetzt so rückblickend sagen, dass ich selbstverständlich dann auch in den späteren Jahren im Leben auch ganz positive Sachen erlebt habe im Alkohol. Und dass Alkohol auch wirklich kann gesellschaftlich auch sehr etwas Positives bewirken. Der Start war hingegen schwierig.
2: Meine ersten Erfahrungen mit dem Alkohol gehen in eine ähnliche Richtung wie beim Zebi. Bei uns hat zuhause der Alkohol also ein Stück weit zur Esskultur dazugehört. Also ein kleines Glas Rotwein, das die Erwachsenen getrunken haben, auch schon zum Mittag, aber wirklich ein kleines, das ist wie einfach Teil von der selbstverständlichen Esskultur gewesen. Plus dann an Familienfesten am Sonntag hat es dann dazugehört, dass wir Kinder einen kleinen Gutsch Rotwein ins Wasser, ins Mineral bekommen haben.
1: Das ist ja bei den Südländern genau, oft noch Tradition gehört. Man hat ja schon erlebt.
2: Genau, auch glaube in Frankreich wird das zum Teil bis heute so ein bisschen gepflegt im Stil von eben Kind herführen an die Tafelkultur. Das heisst, der Alkohol ist für mich ein Teil gewesen, der dazugehört hat eben zum Leben. Wo klar, es ist eigentlich die Grossen trinken das, aber es ist in einer sehr in einer massvollen Form gewesen, wo ich es kennengelernt habe. Aber als selbstverständlicher Teil.
1: Und wie schaust du heute auf das zurück?
2: Das ist eine gute Frage. Ich habe mittlerweile selber Kinder. Gut, die sind jetzt auch schon erwachsen. Ich habe das bei meinen Kindern nicht so gemacht. Da habe ich mich bewusst dagegen entschieden. Weil das für mich dann nicht mehr gestimmt hat. Aber man muss es auch im Zeitrahmen sehen. In den 70er Jahren war das eine andere Zeit gewesen.
1: Ja, da hat einiges geändert. Und ihr habt ja auch seither weitere Erfahrungen gemacht mit dem Alkohol, mit dem eigenen Konsum. Erfahrungen auch bei eurem Umfeld. Wie sehen die so aus? Du hast ja schon etwas angetönt, René.
0: Ja, dann im Erwachsenenleben.

0: Etappen habe ich dann auch gefunden, okay, ich kann einen schwierigen Start gehen, aber ich will offen sein, ich bin ein weltoffener Mensch und will mich auch dem Thema ein bisschen annehmen. Und ich habe lange einen Italiener-Freund gehabt und dort war das ein bisschen ähnlich gewesen, wie ich erzählt habe. Dort hat es dann beim Abendessen und so, ist immer ein Gläschen Merlot oder so dort gestanden, wo man dann auch mal ein bisschen probiert hat, auch verdünnt mit Mineralwasser. Und irgendwann habe ich das noch spannend gefunden, oder dann hat es dann eben später in den Verein auch, ist man halt nach dem Verein, nach dem Sport oder nach einem Kochen, ich bin mal noch in einem Kochclub gewesen, hat man noch etwas getrunken und meistens ein Bierli oder auch nach dem Arbeiten noch den Feierabend genossen. Und so bin ich dann eigentlich sehr mit positiven Erfahrungen, einfach im gesunden Mass, auch wieder mit dem Alkohol in Kontakt gekommen.
1: Also da hat dann niemand über die Stränge geschlagen? Oder hast du das nicht so erlebt dort?
0: So über die Stränge schlagen, und da hat es mich tatsächlich dann auch mal verwünscht, ist dann so ein bisschen der Klassiker in der RS, in der Militärzeit, wo man dann am Mixen so ein bisschen sich gegenseitig bettelt im Ausgang oder wenn man dann einen fakultativen Ausgang hat. Jeder von diesen jungen Rekruten das Gefühl hat, der mag mehr vertragen. Tatsächlich habe ich dann mal sicher zu viel verwünscht und ich habe es dann am anderen Tag ziemlich bereut, dass ich mich da so in das Bier trinken, bettelt eingelassen habe. Aber ja, so Erfahrungen, ich glaube, die muss man mal gemacht haben im Leben.
1: In jungen Jahren wissen ja ein paar wie noch nicht genug, wenn es genug ist. Und in meiner Kantizeit zum Beispiel hat eine Minderheit von unserer Bubenklasse zweimal auf einer zweitägigen Schulreise mit dem Bier jedes Mass verloren. Klingt da auch so über das Mass reinschlagen Erinnerungen bei euch an?
2: Ja, über das Mass hat es natürlich durchaus auch gegeben. Mir fällt jetzt gerade ein, nicht mit Bier, weil Bier habe ich anfänglich überhaupt nicht gern gehabt, weil es bitter war. Mittlerweile habe ich es sehr gern. Aber so meine ersten übers Mass Erfahrungen sind eigentlich unfreiwillig gewesen. Albani-Fest, Sangria, süß, süffig. Man merkt den Alkohol nicht so. Man denkt, ein Zweizli dann noch drin. Und dann hat das dann aber auch im Stadtpark ziemlich abrupt hinter einem Gebüsch geendet, die Geschichte. Also, ich glaube, es gehört dazu, herauszufinden, wo hat es überhaupt Alkohol drin, wie vertreibt man es und wie äußert sich das auch.
3: Ich habe verschiedene Alkoholprodukte ausprobiert. Wir haben ab und zu mal das eine oder andere flambiert. Alles mit Mass. Und seit dem 2016, seit ich starke Medikamente nehme, gar kein Alkohol mehr. Null.
1: Und vermisst ist etwas jetzt, weil es ja nicht mehr zu den Medikamenten passt?
3: Nein, gar nicht. Mhm. Also es gibt glücklicherweise genug Alternativen. Fondue hat es ein oder andere Mal gegeben, dass ich mit Alkohol verwünscht hatte und ein schlechtes Gewissen hatte dann. Aber es gibt ja genug Alternativen. Fondue ohne Alkohol, es gibt ja auch genug Möglichkeiten zum Anstossen ohne Alkohol und ich komme gut zurecht damit.
1: Was ist das, was einem der Alkohol und speziell das Bier, so, wenn man es im gesunden Mass geniessen kann, gibt?
2: Der Alkohol hat ja nicht nur eben die berauschende Wirkung, der Alkohol ist ja auch Geschmacksträger. Und das ist ja etwas, wo beim Kochen oder eben beim Trinken in diesen Getränken ja zum Trägen kommt. Das heisst, er hat auch die Möglichkeit, eben, sei das im Wein, sei das im Bier, eine Geschmacksvielfalt zu transportieren und einem eben den Genuss zu geben. Und insofern hat er ja seine Funktion, eben durchaus für ein massvolles, genussvolles Trinken.
0: Und es ist natürlich, ich finde auch, wenn man in Gesellschaft ist, darf wirklich einmal ein anstoßen bei einer Geburtstagsparty oder einem Jahreswechsel oder an einem Albani-Fest. Ein klassisches Fest in Winterthur. Ich finde auch, da darf man mal anstoßen und auch fröhlich sein und Gemütlichkeit haben. Ich finde, Alkohol kann doch auch noch ein bisschen Gemütlichkeit und Geselligkeit bewirken.
1: Oder auch die alkoholfreien Alternativen, ganz genau, wie man es möchte, oder? Mittlerweile gibt es ja sogar Wein, die genau gleich gut schmecken, aber keinen Alkohol haben. Soderli, ganz nüchtern angeschaut, sind wir da damit am Ende vom Radio Schrägformat Stammtisch zum Umgang mit dem Alkohol. Usina, René und Sebi, ich danke euch herzlich für den offenen Erfahrungsaustausch und sehr gerne geleitet hat der Arthur. Noele.

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0: Wir hören hier in dieser Sendung viel über die Geschichte des Bierbrauens und somit auch Alkohol. Ein wichtiges Thema in diesem Zusammenhang sind wir von der Redaktion Radio Schrägformat auch in der Suchtprävention, in dem Fall von Alkohol. Darum gehört hier im nächsten Beitrag von Jay ein Interview, das er führen mit dem Urs Allemann. Der Urs Allemann ist Abteilungsleiter der Suchtprävention Winterthur. Was er genau dazu meint zum Thema Alkohol und Sucht und der Suchtprävention, das gehört jetzt in dem Interview. Viel Spaß.
1: Ich begrüße heute Urs Allemann in unserem Studio. Hallo.
2: Danke für die Einladung.
1: Sehr gerne. Ich hätte heute ein paar Fragen für dich über die Suchtprävention und auch noch ein paar Folgefragen über das Haltengut. Dann würde ich auch gleich mit der ersten Frage anfangen. Wer seid ihr und was bietet ihr an?
2: Wir arbeiten im Bereich Prävention und Suchthilfe mit dem Schwerpunkt auf Verhaltenssucht, wie zum Beispiel Internetsucht oder Gamen oder Substanzmittelabhängigkeit, wie eben Alkohol im Zusammenhang mit dieser Ausstellung. Unser Ziel ist es, Menschen früh zu unterstützen. Also dann, wenn jemand merkt, da könnte irgendetwas sich in eine ungute Richtung entwickeln. Bei uns kann man sich informieren, beraten lassen oder auch einfach mal unverbindlich über eine Situation reden.
1: An wen richtet sich denn eure Präventionsstelle?
2: Unser Angebot richtet sich an Menschen, die sich Gedanken über ihren Alkoholkonsum machen, aber auch an Angehörige, Fachpersonen oder Betriebe. Prävention bedeutet für uns vor allem, über Alkohol und Risiko zu informieren, Gespräche anzubieten und Menschen zu unterstützen, ihren Konsum bewusst zu reflektieren. Zum Beispiel in Beratungen, Workshops, weißt, in Schulen, also es kann auch 6 Stufen 2 sein, Gymis und so weiter. Mhm. Und dort, wo nötig, tun wir auch Therapien vermitteln oder kann man auch Therapien machen bei unserer Abteilung in der integrierten Suchthilfe Winterthur.
1: Was ratet ihr dann jemandem, der sich selbst als gefährdet einstuft?
2: Das Wichtigste ist, dass man das Thema nicht einfach verdrängt. Wenn man merkt, dass Alkohol im Alltag eine grössere Rolle spielt, als einem lieb ist, kann es hilfreich sein, mit jemandem darüber zu reden. Und das kann eine Fachperson sein oder auch eine Vertrauensperson im Umfeld. Und wenn man sich Sorgen über jemanden macht, lohnt es sich ebenfalls, sich zu beraten zu lassen. Zum Beispiel, wie man das Thema ansprechen kann. Und dazu sind wir da.
1: Gibt es Tests, die man durchführen kann, um eine Notwendigkeit abzuschätzen?
2: Ja, das gibt es. Es gibt unter anderem auf der Webseite von der Suchtprävention Kanton Zürich so Online-Tests. Mhm. Da kann man einerseits Selbsttests machen. Mhm. Man kann aber auch Freundetests machen, wenn man sich jetzt sorgt um eine Angehörige oder jemanden aus der Clique, eine Freundin oder einen Freund. Dann gibt es dort Tests zu verschiedenen Substanzen und sogar auch zu Handykonsum zum Beispiel, wo man kann so Einschätzungen machen.
1: Oh, super, das ist sehr cool.
2: Ja, es ist sehr cool. Es ist aber schon so, dass die Tests oft nicht ein persönliches Gespräch ersetzen.
1: Ja.
2: Und das muss man ein bisschen schauen. Also häufig ist es eben dann halt schon gut, dass man eine Fachperson hat, wo man sich kann austauschen damit und auch für das sind wir da.
1: Jetzt kommen wir zu meiner letzten Frage. Wie ist das für dich als Präventionsarbeiter, zu wissen, dass es jetzt eine Ausstellung zum Thema Haldengut bzw. Bier, Alkohol gibt?
2: Ja, es ist natürlich klar, dass man auf den ersten Blick ein bisschen verschrecken könnte. Man muss es gut kontextualisieren, sagen wir von der Prävention jetzt. Es ist ja nicht nur so, dass die Brauerei einfach nur Alkohol produziert hat, wo sie noch gelaufen ist, sondern dass das für Winterthur ganz eine wichtige Institution war, wirtschaftlich, sozial, aber auch kulturell. Und das muss man so ein bisschen auseinanderheben. Es ist aber auch so, dass Alkohol gesellschaftlich relativ eine wüste Rolle spielt, gerade die Familien, die betroffen sind, und das darf man nicht aus den Augen lassen.
1: Dann bedanke ich mich sehr bei dir, Urs. Vielen Dank, dass du hergekommen bist.
2: Danke vielmals für die Einladung. 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

0: Im nächsten Beitrag wird Sabrina euch etwas über die Geschichte des Alkohol und der Folgen für die Angehörigen erzählen.
1: Im 19. Jahrhundert gehörte Alkohol zum Alltag. Bier und Schnaps waren billig, leicht verfügbar und in vielen Berufen selbstverständlich. In manchen Brauereien erhielten Arbeiter sogar täglich mehrere Liter Bier als Teil ihres Lohns. In Fabriken galt Schnaps teilweise sogar als stärkendes Fluidum und wurde direkt an die Arbeiterschaft abgegeben. Die Fabrikherren glaubten, er helfe gegen Müdigkeit, Hunger und die monotone Arbeit in den Fabriken. Um 1880 lag der durchschnittliche Konsum in der Schweiz bei über 14 Litern reinem Alkohol pro Person und Jahr. Das ist etwa doppelt so viel wie heute. Viele Arbeiterfamilien lebten in engen Wohnungen und verfügten über sehr wenig Geld. Das soziale Leben fand deshalb hauptsächlich in den Wirtschaften statt und dort gab es eine Konsumpflicht. Wenn ein Teil des Lohns in Wirtschaften ausgegeben wurde, fehlte dieses Geld zu Hause. Besonders die Frauen standen unter Druck. Sie verwalteten das Haushaltsbudget und mussten mit knappen Mitteln Essen, Kleidung und Miete bezahlen. Gleichzeitig waren sie als Ehefrauen und Mütter für das häusliche Glück verantwortlich. Ein alkoholkranker Mann galt schnell als Zeichen dafür, dass eine Frau ihre weiblichen Tugenden vernachlässigt habe. Die Ehefrauen wurden also häufig indirekt für die Alkoholsucht ihrer Männer verantwortlich gemacht. Aus Scham versuchten sie oft, die Problematik geheim zu halten und irgendwie selbst einen Umgang zu finden. Alkoholismus war aber nicht nur ein Problem der Männer. Auch Frauen waren davon betroffen. Das soziale Stigma war enorm. Alkoholkranke Frauen wurden wesentlich stärker moralisch verurteilt. Im Verlauf des 19. Jahrhunderts entstand der Begriff Alkoholismus. Damit bezeichnete man erstmals die körperliche und psychische Abhängigkeit von Alkohol. Ärzte, Sozialreformer und Politiker begannen, Alkohol nicht nur als moralisches Problem zu sehen, sondern auch als gesellschaftliche und medizinische Herausforderung. Die Folgen zeigten sich auch in der Sozialpolitik. Behörden griffen in Familien ein, wenn Alkoholmissbrauch mit Armut oder Verwahrlosung verbunden war. Kinder konnten ihren Eltern weggenommen und in Heime oder Pflegefamilien gegeben werden, während die direkt Betroffenen in sogenannten Trinkerheilanstalten untergebracht wurden. Als Antwort auf die gesellschaftliche Herausforderung entstand eine breite Anti-Alkohol-Bewegung. Vereine, Ärzte und Sozialreformer wollten den Alkoholkonsum senken und die Gesundheit der Bevölkerung schützen. Organisationen wie das Blaue Kreuz oder die Guttempler setzten sich für die Abstinenz ein und versuchten auch, Angehörige zu unterstützen. Da die Frauen und Kinder aber oft wirtschaftlich von den Ehemännern abhängig waren, waren ihre Handlungsmöglichkeiten beschränkt. Sie versuchten gut auf die Betroffenen einzureden oder begannen das Geld zu verstecken. Eine wichtige Rolle spielten dabei bürgerliche Frauenvereine. Sie gründeten alkoholfreie Treffpunkte als Alternative zu den Wirtschaften. Auch in Winterthur gab es solche Orte. Den Neuwiesenstern an der Wartstraße, das alkoholfreie Restaurant Erlenhof, den Silbernen Winkel in der Altstadt oder alkoholfreie Gemeindestuben. Statt Bier oder Schnaps gab es dort Kaffee, Milch oder einfache Mahlzeiten. Während des Ersten Weltkriegs eröffnete der Bund abstinenter Frauen im Stadtgarten sogar ein sogenanntes Milchhüsli. Dort konnten Arbeiter und Kinder günstig Milch trinken und sich ausruhen. Die Geschichte zeigt, Alkohol war nie nur eine persönliche Angelegenheit. Seine Folgen trafen immer auch die Menschen im Umfeld. Partnerinnen, Kinder und ganze Familien. Dennoch bleiben die Angehörigen oft auf sich allein gestellt.

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1: Der heutige Schrägfeder kommt von der Daniela und behandelt den Unfall von der Haldengut Fuhrmänner.
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3: Stellt euch vor, es ist spät des 19. Jahrhundert. Ihr steht im alten Winterthur auf der Gasse. Von weitem hört man, wie schwere Haufen auf den Boden aufkommen und Glasflaschen, die im Takt rütteln. Um die Ecke kommt, mit höherer Geschwindigkeit, ein grosser Brauereifuhrwagen. Der Wagen wird von einem Zweispänner, der aus grossen, schweren belgischen Ross besteht, gezogen. Die hat man schon früher gehört. Trotzdem muss ein Velofahrer dem Koloss mit Todesangst ausweichen. Hat der Fuhrmann über vergessen, dass der Rechtsvortritt gilt? Und überhaupt scheint er kaum geradeaus zu fahren. Verwundert lässt ihr das eindrückliche Gefährt an euch vorbeiziehen. Am nächsten Tag lest ihr in der Zeitung, dass es einen Unfall gab, wegen einem betrunkenen Fuhrmann von der Haldengut-Brauerei. Schon wieder geht euch durch den Kopf. Und genau an diesem Punkt der Geschichte haken wir ein. Weil genau zu dieser Zeit war es nichts Außergewöhnliches, dass alkoholisierte Fuhrmänner für Unfälle im Straßenverkehr verantwortlich waren. Und fährt sie auch nicht ganz ohne Grund. Weil nicht nur die Unfälle sind gang und gäbe gewesen, sondern auch, dass die Fuhrmänner, wie alle Arbeiter von der Haldengut damals, Bier als Entlöhnung bekommen haben. Leider hat das Bier nicht immer ganz in vier Abend geschafft, was dazu geführt hat, dass einige Kutscher nicht mehr ganz so klar ihr Gefährt gesteuert haben. Auch schon dort hat es ein wildes Durcheinander auf der Strasse gehabt. Fußgänger, Velofahrer, spielende Kinder, Handkarren und auch Trams sind unterwegs gewesen. Nebst dem Rechtsvortritt und dem Handzeichen beim Überholen hat es aber noch nicht wirklich viele Verkehrsregeln gegeben. Und zu dem anderen sind dann noch die alkoholisierten Fuhrmänner gekommen und später dann auch die Lastwagenchauffeure. 1881 überholt zum Beispiel ein betrunkener Fuhrmann einen jungen Bäcker und verletzt ihn tödlich. Vor Gericht ist der Fuhrmann wegen fahrlässiger Tötung zu einer Busse von 200 Franken verurteilt worden. Zusätzlich hat er die Witwe entschädigen und die erst zweijährige Tochter bis zu ihrem 16. Lebensjahr finanziell unterstützen. Der Fritz Schöllhorn hat daraufhin ein Reglement eingeführt, wo drin steht, dass Fuhrmänner aufs Trinken von Alkohol und im Schlafen auf dem Bierwagen verzichten sollen. Wie viel Eindruck das Reglement der Kutscher wirklich gemacht hat, weiss man nicht. Ein Gesetz, das den Alkoholkonsum während der Arbeitszeit verbietet, hat es nie gegeben. So ist es immer wieder vorgekommen, dass sich nach einem Unfall wegen alkoholisierten, rasenden und schlecht ausgebildeten Fahrer eine Menschentraube um den Schauplatz vom Geschehen gebildet hat und sich das verursachende Fahrzeug wegen dem grossen, werbewirksamen Haldengutschriftzug ohne Widersprüche der Brauerei hat zuordnen lassen. Nicht nur das alkoholisierte Fahrer hat zu der ungewollten Aufmerksamkeit der Haldengut-Chauffeure geführt, sondern ab und zu auch das zu schnelle Fahren von den motorisierten Lastwagen innerorts, wo eine Geschwindigkeitsgrenze von 15 km pro Stunde gegolten hat. Dazu ist 1922 auch ein Leserbrief in der Arbeiterzeitung gedruckt worden. Der Schreiber prangert in dem Brief einen Haldengut-Chauffeur an, wegen zu schnellem Fahren vom Weg abgekommen zu sein. Der Fritz Schöllhorn stellt sich öffentlich schützend vor seinen Mitarbeiter und beteuert seine Unschuld. Der Leserbriefschreiber lässt es so aber nicht auf sich sitzen und beweist durch zwei Augenzeugenberichte, dass der Chauffeur sehr wohl gerast ist. Der Fritz Schöllhorn droht nach dieser öffentlichen Bloßstellung allen Lastwagenfahrern mit der Kündigung, wenn sie beim Schnellfahren verwischt werden. Außerdem kündigt er an, ab jetzt jeden Abend Inspektionen durchzuführen, zum Überprüfen, ob die Fahrer nüchtern sind. Wird bei der Inspektion ein Anzeichen für Disziplinlosigkeit entdeckt, mahnte Fritz:
4: Schnelles Fahren gefährdet und belästigt das Publikum, nützt die Wagen ganz bedeutend mehr ab, verbraucht mehr Benzin, ruiniert die Straßen, an deren gutem Zustand alle Wagenbesitzer und Fahrer ein Interesse haben, und die Zeit, die durch schnelles Fahren gewonnen wird, ist unbedeutend.
3: Der Appell scheint gefruchtet zu haben. Denn 1925 bekommen die Lastwagenfahrer eine Lohnzuzahlung, weil Fritz Schöllhorn den ganzen Sommer lang keine neuen Klagen zu Ohren gekommen sind. Ein Ende der ganzen Kritik wegen der alkoholisierten Chauffeurer hat es wahrscheinlich erst gegeben, als Bier nicht mehr Bestandteil des Lohns war, die Belegschaft aufgehört hat, das Bier stattdessen zu klauen und sich mit mehr Geld zufrieden gegeben hat. Steigen wir zum Schluss von diesem schrägen Ausflug nochmal schnell in die vorgestellte Szene vom Anfang und dem alten Winterthur ein. Ein paar Jahrzehnte ist es jetzt her, wo wir den letzten betrunkenen Fuhrmann gesehen haben und auch, dass wir über die Unfälle von der Haltegut-Bierwagen gelesen haben. Die Rosse haben wir auch lange nicht mehr gesehen. Die Lastwagen haben die, außer dem Logo der Brauerei, komplett ersetzt. Ihr geht auf die Strasse raus und seht von weitem einen 15 km pro Stunde schnellen Lastwagen mit einem grossen Haltegutschriftzug. Er kommt näher, fährt vorschriftsgemäss an euch vorbei und dann eine Vollbremsung. Ein Velofahrer hat den Rechtsvortritt vergessen. Zum Glück kein Unfall. Nur Geld statt Bier als Lohn ist wohl gar nicht so blöd, denkt ihr, und geht glücklich in die Richtung eurer Stammbeiz. Prost!

Das wäre es also mit unserer Spezialsendung «Wir zapfen Geschichten, Erinnerungstank halten gut». Viel Schräges habt ihr heute gehört. Und wer weiss, vielleicht erfahrt ihr auch viel Überraschendes vor Ort am Lagerplatz 9 in Winterthur, wo das Haldengut-Areal nochmal zum Leben aufgeweckt worden ist. Hat euch die Sendung gefallen und ihr wollt sie nochmal hören oder wollt ihr sie weiterempfehlen? Kein Problem, uns gibt es online. Ihr findet sie in der Soundcloud vom Radio Stadtfilter oder bei weser.ch unter Radios Schrägformat Rubrik Sendungen hören. Wir machen rund einen Monat Pause. Weiter geht's dann am 2. Juli zum Thema Mein Haustier und ich.

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1: Herzlich willkommen. Es ist Donnerstag, wir haben den 7. Mai 2026 und kurz nach der 6. Mein Name ist Florian Sieber und jetzt gleich haben wir auch noch mein Studiogespönli vor Ort. Moment, nicht vergessen, du musst da noch das Mikrofon auftun.
2: Hallo, ich bin Noemi, ich bin auch noch da.
1: Genau, Noemi hat jetzt gerade noch euren Beitrag, den es euch nachher auf die Ohren gibt, finalisiert. Und es ist eben spannend, jetzt ist er auch zweimal im Player drin. Also wir haben alles optimiert und so gut gemacht, dass kann eigentlich gar nicht besser sein. Hä?
2: Jetzt sind wir abgesichert.
1: Wir sind so gut abgesichert. Insofern haben wir euch ein bisschen etwas mitgebracht. Die Noemi war gestern noch ganz lang unterwegs gewesen.
2: Ja, genau. Ich war gestern lang im Kellertheater Winterthur gewesen und habe Proben beobachtet und mit einer Regisseurin geredet. Und das gibt es dann alles im Beitrag zu hören.
1: Genau, dann haben wir noch ein bisschen News aus Winterthur und Umgebung dabei, aber natürlich am Anfang noch ein bisschen pressespiegelmässig euch am informieren, was so alles berichtet worden ist, worüber sich die Medienleute das Maul und den Kopf, das Maul zerrissen und den Kopf zerbrochen haben. Und heute ist das, was mir ein bisschen so aufgefallen ist, aber weniger, weil ich da Feuer und Flamme bin für das Thema. Es geht um die Frage, wie velofreundlich sind unsere Städte, und nicht so überraschend ist Winterthur sehr weit oben gelandet. Also bist du schon mal in Winti Velo fahren?
2: Nein, aber ich sehe sehr viele Velofahrer in Winti und ich kann es auch nachvollziehen. Ich stelle es mir nicht so stressig vor wie zum Beispiel in Zürich.
1: Ja, Zürich, ich glaube Tram und Velos sind so ein bisschen natürliche Finde, oder zumindest Tramgleise und Rennvelos, das ist eine ganz schlechte Mischung. Das Interessante ja an dieser ganzen Frage ist, wie kommt das denn überhaupt zustande? Wieso ist Winterthur so eine velofreundliche Stadt, die zweitvelofreundlichste Stadt in der Schweiz? Auf Platz 1 ist, ich bin mir gar nicht sicher gewesen. Ist das Kilchberg? Ich weiss, wo man es nachschauen kann. Es fühlt sich immer so ein bisschen für mich an wie beim Harald Schmidt. Der hatte nämlich so einen Sidekick gehabt in der Sendung, wo ihm hat dürfen Sachen nachschauen und dann nachher sagen, was, genau, Burgdorf ist es, Winterthur dann mit 0,1 Punkten, wir sind auf 4,3 als Note. Also ich finde auch immer so interessant bei diesen Städte-Ratings, da sind die besten Städte, haben damals so Noten, für die hat meine Mami wahrscheinlich mit mir geschumpfen oder gesagt, da musst du jetzt sicher nicht stolz sein auf deinen 4,5er. Winterthur 4,3 auf Platz 2, dann kommt Köniz, dann Cham, dann Münsingen und dann kommt mit Bern die nächste Grossstadt erst auf Platz 6, wo man auch kann sagen, kleinere Städte sind vermutlich auch aus Prinzip velofreundlicher. In Winterthur ist das ja gar nicht so by design, dass es velofreundlich ist, sondern mehr so eine Zufallsnummer. Also das ist so ein bisschen der Raumplan, wo Winterthur sich gemacht hat, ist schon sehr, sehr alt. Der erste ist aus den 1920er Jahren. Und das hat dann so ganz, ganz viel so Quartiersträßchen, wo halt heutzutage immer noch keine grossen Verkehrsachsen sind, aber halt extrem gäbig sind, als verkehrsberuhigte Zone, um dort mit dem Velo durchfahren, weil man sich mit dem Auto nicht ganz so sehr in die Quere kommt. Was mich dann aber doch überrascht hat, gerade beim Watson-Artikel zu dem Thema, sind die keine Kommentare. Es sind so ein paar Winti-Hasser innen dabei. Der eine hat dann nachher sich die, nicht die schlechteste Stadt, der ist halt ein bisschen inkompetent gewesen, um herauszufinden, dass man da noch Zeiten weiterblättern kann und ist dann einfach auf die tiefst bewertete, auf die eine Seite gegangen. Das ist Kriens, wobei von der Gesamtauswahl Lugano. Und hätte von daher auch für ihn gesagt, in dem Fall Kriens das Paradies und Winterthur die Hölle. Und andere haben dann also irgendwie gefunden mit dem Velounfall, Personenunfall, wo war am Wochenende. Ja, da sehe ich immer, das sehe ich auch gar nicht so sicher, wenn die Velos so rumdingsen können. Und ja, die haben, glaube ich, nicht ganz gecheckt, dass das in der Unterführung passiert ist, wo eigentlich kein Fußgänger sollte durchgehen. Insofern, alles ein bisschen gesucht, wenn da Leute gegen Winti haten. aber ja, Winterthur velofreundlich, wundert mich absolut gar nicht. Und ja, ihr merkt, er hat gar nicht so viele Aufregerthemen heute irgendwie am tun. Wir haben uns bewusst entschieden, zum nichts über den Wahl zu sagen. Aber dafür sage ich euch jetzt mal etwas nicht über den Wahl, sondern über die Wahlen. Am Sonntag ist es soweit, die Wahlen kommen endlich zu einem Ende. Ich bin auch langsam am Sehnen und am Hoffen, dass das dann auch mal fertig ist. Dann aber definitiv der Grund. Am 8. März, dort ist neben dem, ehrlich gesagt, wichtigeren Frauenkampftag noch Kommunalwahl Zwintig gewesen. Dort hat keine von den beiden Kandidaten fürs Stadtpräsidium das absolute Mehr können erreichen. Zur Wahl gestanden offiziell sind der Kaspar Bob von der SP und der Stefan Fritschi vom Freisinn. Sind beide aktuell Stadträte. Kaspar Bob fürs Vorstand vom Finanzdepartement, Stefan Fritschi bei der Stadtwerke. Im ersten Wahlgang hätte Kaspar Bob noch 671 Stimmen mehr erreicht als der Stefan Fritschi. Und dort vor zwei Monaten haben insgesamt 33.769 Personen abgestimmt. Jetzt ist die erste Zahl bezüglich Wahlbeteiligung von diesem Wahlgang publiziert worden. Bis vorgestern, bis Dienstag, hat man können brieflich wählen und insgesamt 24.705 Personen haben an der brieflichen Wahl teilgenommen. Das ist ein bisschen mehr als ein Drittel, also 34,1% zum genau sein. Und das ist vergleichbar mit dem Wert von 2018, wo der Michael Künzle von der Mittepartei, von der SPlerin Yvonne Beutler herausgefordert worden ist, nicht erfolgreich herausgefordert worden ist. Damals ist die Wahlbeteiligung mit den Urnenstimmen nachher auf jetzt auch nicht gerade verrückt hohe 43,8% gestiegen. Wo man muss sagen, wenn man den 8. März anschaut, da haben wir ja sehr betont bei unserer Wahlberichterstattung, dass die 52% Wahlbeteiligung dort relativ hoch sind in Winterthur, wobei man aber muss sagen, die Wahlbeteiligung an diesem Wochenende bleibt ziemlich sicher drunter, also egal wie es kommt mit den ungültigen Stimmen, also sprich das, was dann als Vereinzelte im ersten Wahlgang gekommen ist und zusätzlich mit den Leuten, die gar nicht dürfen wählen, da noch ein Passus, wo wichtig ist. Die Leute im zweiten Wahlgang, die müssen bereits Mitglied im Stadtrat sein, kann also sein, dass die bereits relativ hohe Zahl von vereinzelten Stimmen, es sind etwa 8% im ersten Wahlgang, im Engsquartier zum Beispiel in Wülfling oder Tös 10%, ja, dass die könnte noch höher sein. Insofern ist es rechnerisch schon möglich, dass der nächste Stadtbi von einer Mehrheit, einer absoluten Mehrheit von den Winterthurer und Winterthurerinnen gewählt wird. Also nächsten Montag geben wir gebe ich auch noch meinen Senf dort dazu und kann euch ein bisschen mehr erzählen, aber ehrlich gesagt, ja, eine grosse Legitimierung mit irgendwie von einem Viertel von der Bevölkerung dann nachher gewählt werden, kann man da nicht annehmen. Und wir gehen zum Kanton. Es ist nämlich sich am Abzeichnen, dass deutlich weniger Windräder gebaut werden, als man ursprünglich geplant hat. Das ist im Tagesanzeiger berichtet worden. Laut dem Artikel hat der Zürcher Regierungsrat beschlossen, 15 Windkraftgebiete aus der Planung zu streichen. Neu sind das noch 19 Standorte. Das entspricht einer Kürzung von 40% vom Windkraftpotenzial, wenn man das noch umrechnet, darauf, was für Windturbinen denn jeweils dort gebraucht wären, also geplant gewesen wären, als Grund und hat der Regierungsrat Konflikt mit der zivilen und militärischen Luftfahrt gemeldet. Da finde ich dann auch so, ja gut, so ein Windrad ist jetzt gar nicht so hoch, wie die meisten Flugis fliegen. Das Interessante dabei ist, dass vermutlich der Regierungsrat Martin Neukomm da von seinen Amtskolleginnen und Kollegen überstimmt worden ist. Wieso genau? Also abseits von dem doch ein bisschen fadenscheinigen Vorwand mit den Flugzeugen, wieso die gestrichen worden sind, wird nicht genauer kommuniziert. Der Sprecher vom Regierungsrat hat auf Sitzungsgeheimnis verwiesen. Auf jeden Fall kommunikationsmässig ein bisschen im Bock, erst das so kommunizieren und dann ohne Angabe von Gründen wieder zu streichen.
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2: Ja, wie gestern versprochen, hat heute wieder das Hochdruckgebiet Winfried übernommen und die Wetterlage stabilisiert. Wir liegen unter trockenen Luftmassen, es bleibt also auch in der Nacht auf morgen eher klar. Die Temperatur sinkt auf etwa 6 Grad, dafür ist morgen den ganzen Tag sonnig und am Nachmittag wird es sogar über 20 Grad. Das bleibt auch am Samstag ziemlich genau so, bevor es am Sonntag gegen den Nachmittag wieder kehren könnte. Vor allem gegen den Abend sind dann sogar Gewitter zu erwarten.
1: Ja, und bevor wir dann nachher den Beitrag, die Reportage von der, oder ist es das Interview?
2: Es ist ein bisschen beides. Also ich habe Impressionen aus der Probe und Ausschnitte aus einem Interview zusammen bastelt.
1: Ich würde doch sagen, das ist eine Reportage. Fantastisch. Bevor ihr nachher da die Reportage aus dem Kellertheater auf die Ohren bekommt, haben wir uns gedacht, heute ist wieder mal so ein Tag, da geben wir euch in der Mitte von der Sendung mit, was ihr könnt mit eurem Abend anfangen in unserem
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2: Ja, und eben, ihr werdet es im Beitrag noch hören, aber heute ist natürlich Theater angesagt. Im Kellertheater Winterthur läuft eben das Stück «Stilles Geld». Und ich will euch nicht mehr verraten, sonst tue ich meinen Beitrag spoilern, aber es ist am 8. Und Tickets kosten zwischen 15 und 35 Franken. Und sonst würde ich jetzt auch noch das Tanzfest Winterthur noch mal empfehlen. Ich war gestern an der Eröffnung und habe schon viele coole Sachen gesehen. Heute geht es auch sehr abwechslungsreich weiter. Am 7:45 ist am Grabenplatz die Aufführung «Ouverture Edited», ein Tanzstück von, ich weiss leider nicht, wie man es ausspricht, Sierahu Lamo. Oder am 7:45 ist im Kino Cameo der Film «Die Essenz des Tanzes», wo man mit dem Tanzfestbändel auch vergünstigt reinkommt. Und das Tanzfest geht ja dann noch weiter. Bis am Sonntag gibt es mega coole Events, Workshops und Shows in der ganzen Stadt. Mehr Infos findet man auf dastanzfest.ch/Winterthur. Oder man bleibt bei uns dran und hört weiter Radio. Zuerst nach meiner Reportage geht es weiter mit ein bisschen Musik. Dann am 7. kommt die Wiederholung von unserem Wahlpodium zum Stadtpräsidium. Wer sich jetzt noch entscheiden für die Wahl am Sonntag, hat jetzt noch mal die Chance zum Reinhören. Am 8. ist dann Disco Dunstig bis am 10. Dann kommt die Wiederholung von Collage Electrini. Um Mitternacht kommt die erste Wiederholung von der aktuellen Politur. Am 1. The Darkest Hour. Am 4. die zweite Wiederholung von der Politur. Und am 6. begrüßt euch der Didi im Morgomat. Politur ist dann wieder morgen Abend mit der Laura, oder? Sie ist wieder zurück nach Pause letzte Woche wegen dem 1. Mai. Und mich gehört er am Dienstag wieder mit dem Dominik.
1: Mich am Montag werde ich mir das Maul zerreißen über Stadtpräsidiumswahlen.
2: Wunderbar.
1: Und ja, ich glaube, wir steigen jetzt einfach direkt rein. Ihr hört jetzt den Beitrag von der Noemi aus dem Kellertheater, die Reportage, die wir euch schon angeteasert haben. Aber wir sagen euch noch Ciao und einen schönen und wünschen euch noch einen guten Rest von der Woche.
2: Ja, schönen Abend.

0: Franken und das sind 24. Überlegen Sie mal, was ist das hier ist.
1: Geld thematisieren, obwohl sie in unserer Gesellschaft immer noch ein Tabuthema ist. Das macht Radikal Plüsch in ihrem Stück «Stilles Geld», wo am 7., 8. und 10. Mai im Kellertheater Winterthur aufgeführt wird. Mit vielen unterschiedlichen Charakteren, die sich in verschiedenen Situationen und Umfeld befinden, wird aufgedeckt, was sonst oft verborgen bleibt. Nicht nur das Geld an sich, sondern auch die Ungleichheit, das, was sich hinter den Zahlen verbirgt. Sabine Habecke von Radikal Plüsch, wo «Stilles Geld» zusammen mit dem Alexander Stutz geschrieben hat und Regie führt, würde das Stück etwa so einführen.
2: Es ist ja so, dass wir im Normalfall nicht wirklich gerne über Geld sprechen, egal ob wir richtig wenig haben, was oft schambehaftet ist, oder ob wir richtig viel haben, was manchmal auch schambehaftet ist. Es ist einfach eine Tradition in der Schweiz, dass man nicht drüber redet. So. Und indem, dass man nicht drüber redet, ist es auch wirklich so, dass es dann intransparent ist und Macht sich über Geld nochmal anders ausspielen kann. Wenn wir teilen würden, wie viel wir verdienen, dann werden Ungerechtigkeiten viel klarer. Ich musste zum Beispiel früher meine Stillhalteklausel unterschreiben, dass ich nicht sage, wie viel ich verdiene als Regisseurin. Der absolute Wahnsinn. Das heißt, ich wusste nicht, was der Kollege neben mir verdient hat, der als Mann natürlich mehr verdient hat als ich. Und wir durften per Vertrag nicht drüber reden. Und da gibt es ganz, ganz viele Beispiele.
1: Solche Situationen, wie Sabine Habecke schildert, gibt es öfter als erwartet. In der Recherche haben sie auch gemerkt, dass es ein grosses Bedürfnis gibt, über Geld zu reden und offen mit dem Thema umzugehen. Es seien ihnen gegenüber regelrecht Herzen ausgeschüttet worden. Auch im Stück selber wird Offenheit, zum Teil auf fast absurde Art, aufgegriffen. So erzählt ein Ehepaar in einer Talkshow ziemlich genau, für was es wie viel Geld ausgibt.
0: Ja, Lebensmittel, Kleider, Essen gehen rund 6.000 Franken im Monat. Schon ein ordentlicher Betrag.
3: Ja, dabei essen die Kinder gar kein Fleisch.
4: Ja, die Hunde dafür umso mehr.
3: Ja, die Hunde. Shoppen, ja, so viermal im Jahr lieber im Ausland, mal im Urlaub oder auch mal auf Geschäftsreise. Da brauche ich wahrscheinlich mehr als du.
0: Ja, Kleidung kaufe ich meistens im Globus, letzter Einkauf 650 Franken.
1: Während sich gewisse einfach einen Pulli für 650 Franken leisten können, leben andere am Existenzminimum. In diesen Gegensätzen, die vor allem auch im Raum Zürich sehr präsent sind, sieht Sabine Habecke auch den aktuellen Bezug vom Thema.
2: Es ist ja so, dass in den letzten Jahren, Jahrzehnten die Schere zwischen Arm und Reich wird immer, immer größer. Ja? Also früher gab es ein paar Milliardäre, jetzt gibt es ein paar mehr. Und die haben seit Corona ihr Vermögen verdoppelt. Das muss man sich mal vorstellen. So. Und eben die ganz großen Tech-Riesen, Musk, die kommen an Verhältnisse von Geld, die wirklich die Wirtschaft extrem beeinflussen. Die haben extrem viel Macht. Und ich glaube schon, dass es gab schon immer Ungerechtigkeiten und Ungleichheiten, aber dass das auch in sogenannten Ländern, die politisch stabil sind, immer, immer größer wird. Und es gibt auch Untersuchungen, wie zum Beispiel in Dänemark, wenn gesetzlich festgelegt ist, dass die Schere nicht so groß sein darf, weil die, die am meisten verdienen, nur so und so viel mal mehr als der Mindestlohn verdienen dürfen, dass das eine gerechtere und letztendlich auch zufriedenere Gesellschaft ist. Und da sind wir nicht in der Schweiz.
1: Ungerechtigkeiten und Ungleichheiten, die man auch gerne ignorieren würde oder sagen, dass sie in der Schweiz nicht so ein Problem sind, sind ein grosses Thema im Stück «Stilles Geld». Besonders eindringlich ist es dann, wenn die drei SchauspielerInnen im Chor reden und sich direkt ans Publikum wenden.
5: Wenn unsere Kunst,
6: unsere Theorien,
5: unsere Ethik uns nicht mehr ernähren, wer von uns kann in den Schatten überleben, wo viele längst zu Hause sind?
6: Ratten, Aasfresser, Parasiten.
1: Es gibt aber auch lustigere Momente, zum Beispiel, wo die drei auf Blöcke auf der Bühne stehen und uns Moral erklären.
7: Wir werden uns eine neue Moral schaffen. Eine, die besser zu uns passt. Mhm.
8: Wofür würde ich meine moralischen Werte opfern? Für die Liebe?
9: Love.
8: Für das Leben?
9: Life.
8: Für den letzten Atemzug.
9: Breath.
1: Wie man schon in den O-Tönen aus meinem Probebesuch gehört hat, Musik ist auch sehr präsent im Stück. Sabine Habecke erklärt.
2: Stille und Musik spielt eine riesig große Rolle in diesem Stück, weil wir auch ganz klar immer dachten, wir möchten einen Live-Musiker oder Live-Musikerin auf der Bühne haben, um auch zu unterhalten. Es gibt ganz viele witzige Momente, weil das Thema auch schwer ist. Es geht ja immer darum, wie holt man die Leute wieder ab. So, es gibt total musikalische Momente, wir singen aber, ja, so. Und es gibt aber auch ganz zarte musikalische Momente. Es gibt Momente der Stille, wo auch etwas irgendwie mal wieder sacken kann. Mhm. Und da ich, für mich ist es eigentlich so, dass die Musik und die Stille und die Rhythmen, die über die Musik kommen, der rote Faden ist also das Ganze. Also ja. da entsteht die Dynamik, da entsteht die Dramaturgie. So. An dem hängen wir es auf. Genau. Mhm. Okay. Und wir haben ganz, ganz tolle Musiker, Paul Grimshaw und Knut Jensen, die das wunderbar machen.
1: Die Live-Musiker teilen sich mit den drei SchauspielerInnen die Bühne. Die drei, Sophie Hutter, Beran Tuna und der Josef Mohammed, nehmen über den Abend hinweg verschiedene Rollen ein. Teilweise übernehmen sogar die Rollen voneinander. Wie das Ensemble zusammengestellt wurde, ist natürlich auch nicht zufällig.
2: Wir wollten so etwas Multikulturelles, was auch in der Schweiz ist, unbedingt auf der Bühne sichtbar machen. Das heißt, die Leute, die da spielen, wohnen in der Schweiz, kommen von verschiedenen Hintergründen. Es gibt trotzdem auch jemanden, die wirklich Schweizerdeutsch kann. Wir wussten, wir möchten unbedingt auch Schweizerdeutsch drin haben. Wir haben auch andere Sprachen drin, wir haben auch Französisch drin, wir haben auch Türkisch drin, Arabisch drin, eben um auch zu zeigen, was ist eigentlich unsere Gesellschaft so. Und genau, die Arbeit hat wahnsinnig großen Spaß gemacht. Wir haben heute vielleicht auch gemerkt. Ja. Genau, wir haben ganz bewusst die Leute gewählt, sind alles Leute, mit denen wir schon mal gearbeitet haben. Und haben auch mit ihnen ausprobieren können und entwickeln können.
1: Neben dem Ausprobieren mit dem Ensemble im Probeprozess stecken aber natürlich auch viele Recherchen und Gespräche hinter dem Stück. Und auch persönliche Erfahrungen.
2: Alexander Stutz und ich, wir haben das gemeinsam entwickelt und geschrieben. Wir haben ganz, ganz viel Gespräche geführt mit Leuten auf der Straße, mit unseren Familien. Wir haben Anlageberaterinnen besucht, wir haben mit Menschen gesprochen, die richtig viel Geld haben, mit Philanthropinnen. Und wir haben aber auch gemerkt, dass es in unserem Leben, auch in den verschiedenen Stadien unseres Lebens, immer extrem unterschiedlich war, auch unser Umgang mit Geld. Wir kennen auch prekäre Verhältnisse, das kann sich mal ändern. Wir wissen von Erbschaften, was das macht an Familienzerrüttung. Und einfach zu sagen, da möchten wir auch aus politischen Gründen mal irgendwie ein Licht hinhalten, einen Finger drauflegen und die Leute einfach dazu animieren, wirklich über das Verhältnis zu sprechen, um das auch nicht in dieser Dunkelheit dem so viel Macht immer zu geben, wie es wirklich eigentlich ist.
1: Durch die Recherche und Gespräche hat sich auch ihr eigener Blick auf Geld geändert, erzählt Sabine Habecke.
2: Also mein Blick auf Geld und auf Geld in der Schweiz hat sich extrem verändert dadurch. Ja. Weil wir so viel Gespräche geführt haben, weil auch ich begonnen habe, mit meinen FreundInnen und meiner Familie anders zu sprechen. Mhm. Wir stellen auch ganz viele Fragen, die manchmal dann in der Pause eingeblendet werden. Also wann haben Sie aufgehört, Ihrer Schwester über Ihre Gehaltserhöhung zu erzählen? Ja. Zum Beispiel, weil das ist so, man ist so ganz nah und plötzlich merkt man, das ist mir jetzt, das möchte ich eigentlich nicht mehr teilen und das ist im Freundeskreis so, das ist in der Familie so. Und ich finde es wirklich interessant, wie viel Offenheit und eigentlich eine gute Art von Nähe entsteht, wenn man beginnt, das auch zu entmystifizieren, das Geld, und drüber spricht. Also auch ich spreche auch viel mehr über Geld.
4: Ja.
2: Und das tut eigentlich wirklich gut.
1: Ja. Auch wenn es um die Finanzierung vom Stück geht, redet die Regisseurin offen. Weil auch da hat das Geld eine grosse Macht. Unter anderem über das Bühnenbild.
2: Es war wahnsinnig schwierig, Förderung zu kriegen für ein Stück über Geld. Also es ist so eine Ironie, es ist unfassbar, weil ich meine, davor, da haben wir ein sehr erfolgreiches Stück gemacht, wir wurden auch schon gut finanziert. Und wie wenn in der Schweiz immer noch wir da jetzt nicht so richtig drüber reden sollen. Ich weiß auch nicht, ist das jetzt Zufall oder warum haben wir so wenig Geld gekriegt? Und wir wussten einfach, dass wir arbeiten ja auch mit Mitteln, dass wir so quasi eben mit aufgeklebter Marmorfolie Dingen eine Wertigkeit geben, die gar keinen Wert haben eigentlich, um das darzustellen.

0: Und es ist schon interessant, wir haben heute eben die Wiederaufnahmeprobe gehabt, plötzlich spielen wir in zwei Richtungen. Ja. Wir haben jetzt nochmal uns wirklich überlegt, was geht in welche Richtung, wie holen wir die Zuschauerin ab, was adaptieren wir auf Winterthur. Mhm. Wir haben ja viel Recherche gemacht eben in Zürich und Umgebung, wir waren aber auch im Kanton Zürich. Und da sind so ein paar kleine Details, die man dann sofort anpasst, um die Leute auch nochmal näher ranzuholen.
1: Die Nähe am Geschehen, an den Fragen, die offen bleiben, hinterlässt einen Eindruck beim Publikum. Man soll sich auch im Nachhinein an Theaterabend noch mit diesen Fragen beschäftigen und darüber reden.
0: Das ist eigentlich unser ganz großes Ziel, dass Dialog entsteht, dass die Leute über Geld sprechen und dass dadurch, wie gesagt, sind es so quasi Missverhältnisse einer Familie und Ungerechtigkeiten beim Arbeitsplatz, dass man da einfach anders damit umgehen kann. Und wenn man nicht drüber spricht, dann ist dann so quasi die Barriere des Schweigens, dem einen geht es gut, der anderen nicht. So, und wenn man spricht, dann kann man vielleicht nicht gleich alles ändern, aber it's out there. Und dann hat man Möglichkeit zu handeln. Ja. Und über den Dialog eigentlich ins Handeln zu kommen, anders mit Geld umzugehen, die Ungerechtigkeiten, die Ungleichheiten zu sehen und anzusprechen, das ist unser großes Ziel. Ja.
1: Und wer sich jetzt von diesem Beitrag angesprochen gefühlt hat, der kann heute am 7. Mai, morgen am 8. Mai und am Sonntag am 10. Mai ins Kellertheater Winterthur das Stück «Stilles Geld» schauen. Mehr Infos findet man auf keller.theater. Zum Abschluss noch mein Lieblingsaudioclip aus der Probe, den ich eingefangen habe. Mehr Kontext gibt es in der Aufführung.
2: Marianne, ich sag's dir, wenn du mich nicht zusammenreißt, dann ist dein Praktikum bald beendet, ja? Ja, 15 Sekunden, genau. Danke sehr, bitte, Frau Reiner.
3: Ich habe schon lange eine Festanstellung.
2: Nee, hast du nicht, meine. Okay, gut, weg aus dem Bild. Herzlich willkommen hier zu Reichtum, Verantwortung und andere Luxusprobleme. Heute zu Gast.
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0: Am Sonntag, 10. Mai, wählt Winterthur im zweiten Wahlgang seinen Stadtpräsident. Vor 3 Monaten, nämlich am 12. Februar, haben sich die beiden Anwärter aus Stadtpräsidium, der Kaspar Bob und der Stefan Fritschi, in der Kohlmain zum Wahlpodium getroffen. Wer also noch nicht abgestimmt hat und noch Entscheidungshilfe braucht, hier die Wiederholung von diesem Podium.
1: Grüezi miteinander und herzlich willkommen zum Präsidenten-Duell vom Radio Stadtfilter und Vinti. Es ist unsere zweite Wahlveranstaltung hier in der Kohlmain und wir sind heute Abend ausverkauft. Ich glaube, das ist ein kleiner Applaus für euch als Publikum wert. Also, wobei, ehrlich gesagt, ausverkauft sind wir ja nicht. Wir machen das da ja gratis. Und darum hat es am Eingang eine Kollekte, die darf ordentlich bedient werden. Könnt ihr etwas einrühren oder alternativ an der Kohlmain Bar ein Getränk bestellen. Das lohnt sich auch für uns, weil wir haben eine Mindestkonsumation heute Abend. Darum müsst ihr nachher alle noch ein Bier nehmen, bevor ihr heimgehen. Genau. Danke vielmals für den Kohlmain. Danke vielmals der Kohlmain, dass wir da sein dürfen. Und danke vielmals dem Radio Stadtfilter, der die Live-Übertragung heute mit uns macht, die podcastet und nachher ins Internet stellt, sodass man das Präsidentenduell auch noch nachhören kann. Die Übertragung ist nicht so empfindlich. Ihr dürft währenddessen auch gerne eben nochmal an der Bar etwas holen, ein bisschen rumlaufen, leislich schnädern. Und am 8. gibt es dann auch noch einen Frage- und einen Replikenteil. Also wer sich laut melden will, kann denn das dann noch machen. Ja, warum haben wir die beiden Stadtpräsidiumskandidaten da separat auf dem Podium? Es ist ein wichtiges Amt, eines, das lange nicht mehr neu befüllt worden ist, zu Winterthur. Und wir wollen jetzt wissen, genau, wie sind die beiden drauf? Was machen die privat und natürlich vor allem politisch? Und ich darf sie gerade auf die Bühne bitten. Der Stefan Fritschi, Kandidat von der FDP, jetzt hätte ich ihr SP gesagt. Und der Kaspar Bob von der SP. Der Stefan Fritschi ist 53, Betriebsingenieur, ursprünglich war, aber schon lange nicht mehr, weil seit 16 Jahren ist er im Stadtrat, vorher noch im Stadtparlament gewesen, bevor er quasi hauptberuflich Politik gemacht hat. Und hat schon 2 Departemente unter sich gehabt, zuerst die Schule und jetzt die technische Betrieb. Der Kaspar Bob ist 46, nein, nicht. Der Stefan Fritschi ist 53, der Kaspar Bob ist 46, excuse. Vorher Risikoanalyst gsi bei der AXA und seit 6 Jahren im Stadtrat. Seitdem macht er Finanzen oder hat Finanzen unter sich. Und das wäre es eigentlich auch schon von meiner Seite. Wir steigen gerade schnell ein mit diesen beiden und statt eine lange Einstiegsfrage zu stellen, wo ihr noch viel längere Antworten geben könnt, haben wir hier 2 so Täfeli. Es hat immer ein Ich und ein Du drauf. Und ihr könnt jetzt je eins von denen nehmen. Genau, und dann haben wir ein paar Fragen für euch beantwortet. Und ihr dürft immer Richtung Publikum heben, wer ihr das Gefühl habt, ja, auf wen trifft die Antwort besser zu. Die erste Frage, Probefrage, ist, wer macht lieber Sport? Ja, es sagen beide sich selber. Man nimmt uns nachher Wunder, wir kommen vielleicht noch drauf. Wer würde denn besser Kuchen backen? Ja, da weisen sich beide Kandidierenden gegenseitig die Küche zu. Wer ist schneller am Wintermarathon?
2: Haben wir mal getestet.
1: Gut, ja, da fällt das Urteil für den Stefan Fritschi aus. Ich tue ein bisschen kommentieren, dass man es im Radio auch mitbekommt, für die Zuhörenden.
2: Das hört man nicht im Radio.
1: Nein, Childli leider nicht. Ja. Wer von euch hat mehr FCW-Match gesehen? Ja, warte, jetzt habe ich es durcheinander. Da ist beim Stefan, nein, beim Kaspar Bob das Urteil, genau, von beiden. Wer fährt mehr Bus? Sagen wieder, beide weisen sich gegenseitig zu, obwohl du eigentlich mit technischen Betrieb den Bus ein bisschen den Rücken stärken.
2: Ich habe nicht einmal ein Abonnement. Also ich löse immer einzeln.
1: Ah. Hat man das nicht als Fringe-Benefit bei der als Stadtrat?
2: Habe ich abgeschafft.
1: Ja, gut. Wer fährt schneller Auto? Schneller?
3: Weiss nicht, wie schnell der Stefan fährt.
1: Ja, also ihr habt das sicher auch gegenseitig auch schon Autofahren gesehen.
3: Nein.
1: Ja, also weisen beide auf den Kasper. Ja. Wer geht mehr zum Coiffeur? Wieder eine Kontrollfrage. Ja. Gut, das ist das Urteil wieder bei dir. Ja, du kannst gerne...
3: All 4 Wochen.
1: Sogar?
3: Ja.
1: Ah. Ja, darfst ja, wenn du willst. Wer gibt mehr Geld fürs Velo aus?
3: Ich habe jetzt gerade ein neues gekauft, von dem her.
1: Ja, beide sagen der Kasper Bob. Wer bringt eher Gipfeli an die Stadtratssitzung? Ja. Ah, sie sind freundlich zueinander, aber keine Absprache hier da vorne. Es ist eben keine Stadtratssitzung heute, oder? Wer kommt mehr Rüffel über im Parlament? Ja, das hätte ich auch gesagt. Der Kasper Bob. Wer zahlt...
3: Die Nanzen sind prädestiniert zum Rüffel über.
1: Ein bisschen, hä? Wer zahlt weniger fürs Wohnen? Ja, sie finden beide den anderen. Wer trifft man häufiger im Ausgang? Ja, da fällt das Urteil für den Kasper aus. Wer würde eher zelten? Ja, da ist er für den Stefan im Lied. Und dann haben wir noch die letzte Frage. Wer muss immer das letzte Wort haben? Ja, ja, ja. Also sie haben jetzt definitiv demokratische Mitte. Ja, ja. Gut, danke vielmals für die Einstiegsrunde. Ihr braucht das Ich oder Du vorerst nicht mehr. Ausser euch fällt dann vielleicht auch eine Frage ein, die ihr abtesten wollt. Und jetzt würde ich gerne, wir haben es schon ein bisschen angeschnitten, mit ein paar Verkehrsfragen einsteigen. Stefan, ich habe gelesen, noch einmal, du hast gar kein Auto. Wie ist es eigentlich bei dir?
3: Also ich persönlich habe, es hat noch nie ein Auto gegeben, das mein Name eingelöst ist. Allerdings in meinem Haushalt gibt es ein Auto, das wir hin und wieder brauchen.
1: Also ist das bewusst?
3: Ich habe einfach grundsätzlich, das Auto haben wir nur, weil der Vater von meiner Partnerin entschieden hat, nicht mehr Auto zu fahren. Und irgendwie mit dem Auto etwas hat müssen passieren, darum steht das jetzt bei uns. Wir brauchen an sich kein Auto.
1: Ihr habt gar keins im Haushalt. Braucht man dem Fall das Auto gar nicht zu Winterthur?
2: Es kommt je nach Person oder Lebenssituation darauf an. Also ich persönlich habe jetzt die 53 Jahre nie eins gebraucht, aber ich brauche natürlich so Mobility Sharing, oder? Das brauche ich regelmäßig, wenn wir Post oder Sachen gehen, einkaufen. Und von dort her will ich das Auto nicht verteufeln. Und es gibt auch viele Leute, die körperliche Gebrechen haben oder die einfach den Komfort brauchen oder wollen, die ein Auto wollen. Ja.
1: Also der Komfort wählen würde für dich langen, um ein Auto zu haben?
2: Jetzt für uns als Familie langt es. Aber ich muss jetzt auch sagen, dass jetzt der eine Sohn, der will jetzt Autofahren lernen und ich gehe jetzt mit ihm, auch mit dem Mobility, gehe ich jetzt mit ihm Autofahren lernen. Ich brauche es dann gerade auch, dass ich ein bisschen Plakate und Sachen verteilen kann. Also von dort her brauche ich auch zwischendrin ein Auto. Ja.
1: Und auf der anderen Seite haben wir gehört, dass es ist eine Studie rausgekommen, von der Stadt, meine ich sogar, in Auftrag gegeben, wo einmal mehr herausgefunden hat, dass der meiste Verkehr auf der Straße von Winterthur privat ist und gar nicht gewerblich. Ich bleibe noch mal schnell bei dir, Stefan. Jetzt tritt ja die FDP immer dafür ein, dass das Gewerbe frei fahren kann, parkieren, schnell in der Stadt unterwegs ist. Das merkt man ja. Es ist vor allem für die Privaten, der Individualverkehr.
2: Ich glaube, es ist wichtig, dass man die Wahlfreiheit hat. Und man muss auch einen Anreiz schaffen, dass man nicht immer für alles ein Auto braucht. Ich habe jetzt gefunden, das Anreizsystem, dass wir so gute Busse haben, die so pünktlich sind, die so freundliche Chauffeure, Chauffeurinnen haben, das lange für viel, dass dann am Schluss entweder den Bus nehmen, anstatt das Auto. Also bei mir hat es gelangt. Aber
1: du nimmst ihn ja gar nie.
2: Ja. Ja, auf dem Velo ist natürlich auch immer jemand freundlicher drauf, das sagt mir, wenn ich mir selber Grüezi sage. Aber ich finde, Velofahren, also ich meine, ich muss zugeben, heute bin ich mit dem Bus gefahren. Also am Morgen bin ich schon mit dem Velo, aber nachher, alles, was ich heute gemacht habe, habe ich dann nachher mit dem Bus gemacht, hat mir dann ein bisschen zu fest geregnet.
1: Ja, genau, das Wetter war ein guter Grund gewesen heute.
2: Also ich würde einfach sagen, ich bin nicht der Typ, der will, dass man erzieherisch und mit Regeln und Gesetzen und alles verbietet und sagt, was gut und schlecht ist, sondern eher mit Anreiz schaffen und mit einem guten Alternativangebot, dass man am Schluss die Leute dazu bringt, aus freier Überzeugung auch etwas, auf etwas vielleicht einmal zu verzichten.
1: Jetzt, apropos Freiheit, ist auf kommunaler Ebene verkehrspolitische Themen auch schon grösser gewesen. Kürzlich hat der Kanton die Stadt überstimmt und will künftig selber festlegen, dass man Tempo 50 auf Hauptverkehrsachsen, beziehungsweise das eben nicht mehr selber, sondern der Kanton das darf bestimmen. Wenn jetzt du Stadtpräsident wirst, Kasper, wie würdest du mit dieser Situation umgehen?
3: Also die Situation ist die Realität und die Rahmenbedingungen, die wir
1: haben. Wie wirst
3: du? Die Rahmenbedingungen, ja danke, die Rahmenbedingungen, die müssen wir akzeptieren, das ist klar. Am Schluss geht es darum, für jeden Abschnitt die insgesamt beste Lösung zu finden. Also es geht nicht darum, irgendwo Tempo 30 um jeden Preis durchzudrücken oder Tempo 50, sondern so eine Strasse und das Temporegime erfüllen ganz viele Aufgaben. Es geht um Sicherheit, es geht um Lärmschutz, es geht um flüssigen Verkehr, es geht um Umweltschutz, es geht um ganz viele verschiedene Themen und wir müssen für jeden Strassenabschnitt schauen, was ist die beste Lösung aus einer Gesamtbetrachtung und wenn das mal auf einer Hauptstrasse Tempo 30 ist, bin ich der Überzeugung, wird auch der Kanton das so sehen.
1: Ja, genau, der SP ist Lärmschutz immer besonders wichtig gewesen. Was sagt man jetzt diesen Leuten als SP-Stadtpräsident, wenn man de facto gar nicht mehr selber kann sagen, welche Anordnung das man jetzt will?
3: Genau das, dass man jetzt das direkt nicht mehr in der eigenen Hand hat, aber dass man selbstverständlich die Ausgangslage oder die Analyse so macht, dass der Kanton, wenn es die beste Lösung ist, Tempo 30 für Lärmschutz zum gleichen Schluss kommt. Das ist unser Beitrag. Am Schluss entscheidet das jetzt der Kanton.
1: Ja, das klingt für mich jetzt schon ein bisschen nach Prinzip Hoffnung. So ist jetzt auch mit geheissen, ja, wir können beim Kanton Einfluss nehmen und uns dort auch so ein bisschen bewerben um unsere Position als zweitwichtigste Stadt.
3: Das ist im Prinzip das, was ich gesagt habe, oder? Ein bisschen anders formuliert.
1: Ja, okay.
3: Dass wir die Entscheidungsgrundlagen so vorbereitet, dass wir dafür sorgen, dass der Kanton zum gleichen, aus unserer Sicht, richtigen Schluss kommt für einen gewissen Strassenabschnitt.
1: Ja, gut. Wunderbar. Danke vielmals. Verkehr ist ein Thema, das bewegt. Aha, in der Stadt Winterthur. Und ein anderes, das auch noch ein bisschen lanciert worden ist, ein bisschen, aber sicher auch ein notorisches Thema für die Stadt Winterthur, sind die Finanzen. Und das ist eigentlich dein Ressort. Aber ich frage den Stefan zuerst, weil du lehnst die Schuldeninitiative von der FDP ab. Die fordert eine Senkung von der Nettoverschuldung, eine relativ kurzer Zeit. Und du stellst dich da gegen deine eigene Partei. Warum?
2: Ja, also man muss vielleicht sehen, als Stadtrat ist man in einer Rolle, wo man sich zwischen ihnen auch muss gewisse Freiheiten erlauben muss, weil man ist für alle verpflichtet. Ich finde, man ist dann nicht nur für eine Partei oder für eine Gruppierung verpflichtet, sondern man ist offen und der ganzen Stadt gegenüber verpflichtet. Und ich habe jetzt im Departement Technischer Betrieb kann ich ja nicht mit gutem Gewissen Vorlagen bringen, die eine Viertelmilliarde kostet und das sogar nicht einmal, sondern

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1: Herzlich willkommen. Es ist Donnerstag, wir haben den 7. Mai 2026 und kurz nach der 6. Mein Name ist Florian Sieber und jetzt gleich haben wir auch noch mein Studio-Gespänli vor Ort. Moment, nicht vergessen, du musst da noch das Mikrofon auftun.
2: Hallo, ich bin Noemi, ich bin auch noch da.
1: Genau, Noemi hat jetzt gerade noch euren Beitrag, den es euch nachher auf die Ohren gibt, finalisiert. Und es ist eben spannend, jetzt ist er auch zweimal im Player drin. Also wir haben alles optimiert und so gut gemacht, das kann eigentlich gar nicht besser sein. Hä?
2: Sind wir abgesichert.
1: Wir sind so gut abgesichert. Insofern haben wir euch ein bisschen etwas mitgebracht. Noemi war gestern noch ganz lang unterwegs gewesen.
2: Ja, genau. Ich war gestern lang im Kellertheater Winterthur gewesen und habe Proben beobachtet und mit einer Regisseurin geredet. Und das gibt es dann alles im Beitrag zu hören.
1: Genau, dann haben wir noch ein bisschen News aus Winterthur und Umgebung dabei. Aber natürlich am Anfang noch ein bisschen pressespiegelmässig euch am informieren, was so alles berichtet worden ist, worüber sich die Medienleute den Kopf zerbrochen haben. Und heute ist das, was mir ein bisschen ins Auge gefallen ist, aber weniger, weil ich da Feuer und Flamme bin für das Thema. Es geht um die Frage, wie velofreundlich sind unsere Städte, und nicht so überraschend ist Winterthur sehr weit oben gelandet. Also bist du schon mal in Winti Velofahren?
2: Nein, aber ich sehe sehr viele Velofahrer in Winti und ich kann es auch nachvollziehen. Ich stelle es mir nicht so stressig vor wie zum Beispiel in Zürich.
1: Ja, Zürich, ich glaube Tram und Velos sind so ein bisschen natürliche Feinde, oder zumindest Tramgleise und Rennvelos. Das ist eine ganz schlechte Mischung. Das Interessante ja an dieser ganzen Frage ist, wie kommt das denn überhaupt zustande? Wieso ist Winterthur so eine velofreundliche Stadt, die zweitvelofreundlichste Stadt in der Schweiz? Auf Platz 1 ist, ich bin mir gar nicht sicher gewesen. Ist das Kilchberg? Ich weiss, wo man es nachschauen kann. Das fühlt sich immer so ein bisschen für mich an wie beim Harald Schmidt. Der hatte nämlich so einen Sidekick in der Sendung, wo ihm dürfen Sachen nachschauen durfte und dann noch sagen, Burgdorf ist es, Winterthur dann mit 0,1 Punkten, wir sind auf 4,3 als Note. Also ich finde auch immer so interessant bei diesen Städte-Ratings, da sind die besten Städte, haben auch so Noten, für die hat meine Mami wahrscheinlich mit mir geschumpfen oder gesagt, da musst du jetzt sicher nicht stolz sein auf deinen 4,5. Winterthur 4,3 auf Platz 2, dann kommt Köniz, dann Cham, dann Münsingen und dann kommt mit Bern die nächste Grossstadt erst auf Platz 6. Wo man auch kann sagen kann, kleinere Städte sind vermutlich auch aus Prinzip velofreundlicher. In Winterthur ist das ja gar nicht so by design, dass es velofreundlich ist, sondern mehr so eine Zufallsnummer. Also das ist so ein bisschen der Raumplan, wo Winterthur sich gemacht hat, ist schon sehr, sehr alt. Der erste ist aus den 1920er Jahren. Und das hat dann so ganz, ganz viel so Quartiersträssli, wo halt heutzutage immer noch keine grossen Verkehrsachsen sind, aber halt extrem gäbig sind, als verkehrsberuhigte Zone, um dort mit dem Velo durchfahren, weil man sich mit dem Auto nicht ganz so sehr in die Quere kommt. Was mich dann aber doch überrascht hat, gerade beim Watson-Artikel zu dem Thema, sind die keine Kommentare. Es sind so ein paar Winti-Hasser innen dabei. Der eine hat dann nachher sich die, nicht die schlechte Stadt, der ist halt ein bisschen inkompetent gewesen, um herauszufinden, dass man da noch Zeiten weiterblättern kann und ist dann einfach auf die tiefst bewertet, die auf der einen Seite gegangen. Das ist Kriens, wobei von der Gesamtauswahl Lugano. Und hätte ich von der auf jeden Fall in dem Fall Kriens das Paradies und Winterthur die Hölle. Und andere haben dann also irgendwie gefunden mit dem Velounfall, Personenunfall, wo gsi am Wochenende. Ja, da sehe ich mir, das sehe ich auch gar nicht so sicher, wenn die Velos so umdingsen können. Und ja, die haben, glaube ich, nicht ganz gecheckt, dass das in der Unterführung passiert ist, wo eigentlich kein Fußgänger sollten durchgehen. Insofern, alles ein bisschen gesucht, wenn da Leute gegen Winti haten. aber Winterthur velofreundlich, wundert mich absolut gar nicht. Und ja, ihr merkt, er hat gar nicht so viele Aufregerthemen heute irgendwie am tun. Wir haben uns bewusst entschieden, um nichts über die Wahl zu sagen, aber dafür sage ich euch jetzt mal etwas, nicht über die Wahl, sondern über die Wahlen. Am Sonntag ist es soweit, die Wahlen kommen endlich zu einem Ende. Ich bin auch langsam am Sehnen und am Hoffen, dass das dann auch mal fertig ist. Dann aber definitiv der Grund. Am 8. März, dort ist neben dem, ehrlich gesagt, wichtigeren Frauenkampftag noch Kommunalwahl Zwinti gewesen. Dort hat keine von den beiden Kandidaten fürs Stadtpräsidium das absolute Mehr können erreichen. Zur Wahl gestanden offiziell sind der Kaspar Bob von der SP und der Stefan Fritschi vom Freisinn. Sind beide aktuell Stadträte. Kaspar Bob fürs Vorstand vom Finanzdepartement, Stefan Fritschi bei der Stadtwerke. Im ersten Wahlgang hat der Kaspar Bob noch 671 Stimmen mehr erreicht als der Stefan Fritschi. Und dort vor zwei Monaten haben insgesamt 33.769 Personen abgestimmt. Jetzt ist die erste Zahl bezüglich Wahlbeteiligung von diesem Wahlgang publiziert worden. Bis vorgestern, bis Dienstag, hat man können brieflich wählen und insgesamt 24.705 Personen haben an der brieflichen Wahl teilgenommen. Das ist ein bisschen mehr als ein Drittel, also 34,1% um genau zu sein. Und das ist vergleichbar mit dem Wert von 2018, wo der Michael Künzle von der Mittepartei, von der SPlerin Yvonne Beutler, herausgefordert worden ist, nicht erfolgreich herausgefordert worden ist. Damals ist die Wahlbeteiligung mit den Urnenstimmen nachher auf jetzt auch nicht gerade verrückt hohe 43,8% gestiegen. Wo man muss sagen, wenn man den 8. März anschaut, da haben wir ja sehr betont bei unserer Wahlberichterstattung, dass die 52% Wahlbeteiligung dort relativ hoch sind in Winterthur. Wobei man aber muss sagen, die Wahlbeteiligung an diesem Wochenende bleibt ziemlich sicher drunter. Also egal wie es kommt mit den ungültigen Stimmen, also sprich das, was dann als vereinzelt im ersten Wahlgang gekommen ist und zusätzlich mit den Leuten, die gar nicht dürfen wählen, da noch ein Passus, wo wichtig ist. Die Leute im zweiten Wahlgang, die müssen bereits Mitglied im Stadtrat sein, kann also sein, dass die bereits relativ hohe Zahl von vereinzelten Stimmen, es sind etwa 8% im ersten Wahlgang, im Engsquartier zum Beispiel in Wülfling oder Tös 10%, ja, dass die könnte noch höher sein. Insofern ist es rechnerisch unmöglich, dass der nächste Stadtbi von einer Mehrheit, einer absoluten Mehrheit von den Winterthurer und Winterthurerinnen gewählt wird. Also nächsten Montag geben wir gebe ich auch noch meinen Senf dort dazu und kann ein bisschen mehr erzählen. Aber ehrlich gesagt, ja, eine grosse Legitimierung mit irgendwie von einem Viertel von der Bevölkerung dann nachher gewählt werden, kann man da nicht annehmen. Und wir gehen zum Kanton. Es ist nämlich sich am Abzeichnen, dass deutlich weniger Windräder gebaut werden, als man ursprünglich geplant hat. Das ist im Tagesanzeiger berichtet worden. Laut dem Artikel hat der Zürcher Regierungsrat beschlossen, 15 Windkraftgebiete aus der Planung zu streichen. Neu sind das noch 19 Standorte. Das entspricht einer Kürzung von 40% vom Windkraftpotenzial, wenn man das noch umrechnet, darauf, was für Windturbinen denn jeweils dort gebraucht wären, also geplant gewesen wären, als Grund hat der Regierungsrat Konflikt mit der zivilen und militärischen Luftfahrt gemeldet. Da finde ich dann auch so, ja gut, so ein Windrad ist jetzt gar nicht so hoch, wie die meisten Flugis fliegen. Das Interessante dabei ist, dass vermutlich der Regierungsrat Martin Neukomm da von seinen Amtskolleginnen und Kollegen überstimmt worden ist. Wieso genau? Also abseits von dem doch ein bisschen fadenscheinigen Vorwand mit den Flugzeugen, wieso die gestrichen worden sind, wird nicht genauer kommuniziert. Der Sprecher vom Regierungsrat hat auf Sitzungsgeheimnis verwiesen. Auf jeden Fall kommunikationsmässig ein bisschen im Bock, erst das so kommunizieren und dann ohne Angabe von Gründen wieder zu streichen.
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2: Ja, wie gestern versprochen, hat heute wieder das Hochdruckgebiet Winfried übernommen und die Wetterlage stabilisiert. Wir liegen unter trockener Luftmasse, es bleibt also auch in der Nacht auf morgen eher klar. Die Temperatur sinkt auf etwa 6 Grad, dafür ist morgen den ganzen Tag sonnig und am Nachmittag wird es sogar über 20 Grad. Das bleibt auch am Samstag ziemlich genau so, bevor es am Sonntag gegen den Nachmittag wieder kehren könnte. Vor allem gegen den Abend sind dann sogar Gewitter zu erwarten.
1: Ja, und bevor wir dann nachher den Beitrag, die Reportage von der, oder ist es das Interview?
2: Es ist ein bisschen beides. Also ich habe Impressionen aus der Probe und Ausschnitt aus einem Interview zusammen bastelt.
1: Ich würde doch sagen, das ist eine Reportage. Fantastisch. Bevor ihr nachher da die Reportage aus dem Kellertheater auf die Ohren bekommt, haben wir uns gedacht, heute ist wieder mal so ein Tag, da geben wir euch in der Mitte von der Sendung mit, was ihr könnt mit eurem Abend anfangen in unserem
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2: Ja, und... Eben, ihr werdet es im Beitrag noch hören, aber heute ist natürlich Theater angesagt. Im Kellertheater Winterthur läuft eben ein Stück Stilles Geld. Und ich will euch nicht mehr verraten, sonst tue ich meinen Beitrag spoilern, aber es ist am 8. Und Tickets kosten zwischen 15 und 35 Franken. Und sonst würde ich jetzt auch noch das Tanzfest Winterthur nochmal empfehlen. Ich war gestern an der Eröffnung und habe schon viele coole Sachen gesehen. Heute geht es auch sehr abwechslungsreich weiter. Am 7:45 ist am Grabenplatz die Aufführung «Ouverture Edited», ein Tanzstück von, ich weiss leider nicht, wie man es ausspricht, Sierra Hulamo. Oder am 7:45 ist im Kino Cameo der Film «Die Essenz des Tanzes», wo man mit dem Tanzfestbändel auch vergünstigt reinkommt. Und das Tanzfest geht ja dann noch weiter. Bis am Sonntag gibt es mega coole Events, Workshops und Shows in der ganzen Stadt. Mehr Infos findet man auf dastanzfest.ch/Winterthur. Oder man bleibt bei uns dran und hört weiter Radio. Zuerst nach meiner Reportage geht es weiter mit ein bisschen Musik. Dann am 7. kommt die Wiederholung von unserem Wahlpodium zum Stadtpräsidium. Wer sich jetzt noch entscheiden will für die Wahl am Sonntag, hat jetzt noch mal die Chance zum Reinhören. Am 8. ist dann Disco Dunstig bis am 10. Dann kommt die Wiederholung von Collage Electrini. Um Mitternacht kommt die erste Wiederholung von der aktuellen Politur. Am 1. The Darkest Hour. Am 4. die zweite Wiederholung von der Politur. Und am 6. begrüßt euch der Didi im Morgomat. Politur ist dann wieder morgen Abend mit der Laura, oder? Sie ist wieder zurück nach Pause letzte Woche wegen dem 1. Mai. Und mich gehört er am Dienstag wieder mit dem Dominik.
1: Mich am Montag werde ich mir das Maul zerreissen über Stadtpräsidiumswahlen.
2: Wunderbar.
1: Und ja, ich glaube, wir steigen jetzt einfach direkt rein. Ihr hört jetzt den Beitrag von der Noemi aus dem Kellertheater, die Reportage, die wir euch schon angeteasert haben. Aber wir sagen euch noch Ciao und einen schönen und wünschen euch noch einen guten Rest von der Woche.
2: Ja, schönen Abend.

0: 20 Franken und das sind 24. Überlegen Sie mal, was es das hier ist.
1: Geld thematisieren, obwohl sie in unserer Gesellschaft immer noch ein Tabuthema ist. Das macht das Radikal Plüsch in ihrem Stück «Stilles Geld», wo am 7., 8. und 10. Mai im Kellertheater Winterthur aufgeführt wird. Mit vielen unterschiedlichen Charakteren, die sich in verschiedenen Situationen und Umfeld befinden, wird aufgedeckt, was sonst oft verborgen bleibt. Nicht nur das Geld an sich, sondern auch die Ungleichheit, das, was sich hinter den Zahlen verbirgt. Sabine Habecke von Radikal Plüsch, wo «Stilles Geld» zusammen mit dem Alexander Stutz geschrieben hat und Regie führt, würde das Stück etwa so einführen.
2: Es ist ja so, dass wir im Normalfall nicht wirklich gerne über Geld sprechen, egal ob wir richtig wenig haben, was oft schambehaftet ist, oder ob wir richtig viel haben, was manchmal auch schambehaftet ist. Es ist einfach eine Tradition in der Schweiz, dass man nicht drüber redet. So. Und indem, dass man nicht drüber redet, ist es auch wirklich so, dass es dann intransparent ist und Macht sich über Geld nochmal anders ausspielen kann. Wenn wir teilen würden, wie viel wir verdienen, dann werden Ungerechtigkeiten viel klarer. Ich musste zum Beispiel früher meine Stillhalteklausel unterschreiben, dass ich nicht sage, wie viel ich verdiene als Regisseurin. Der absolute Wahnsinn. Das heißt, ich wusste nicht, was der Kollege neben mir verdient hat, der als Mann natürlich mehr verdient hat als ich. Und wir durften per Vertrag nicht drüber reden. Und da gibt es ganz, ganz viele Beispiele.
1: Solche Situationen, wie Sabine Habecke schildert, gibt es öfter als erwartet. In der Recherche haben sie auch gemerkt, dass es ein grosses Bedürfnis gibt, über Geld zu reden und offen mit dem Thema umzugehen. Es sei ihnen gegenüber regelrecht Herzen ausgeschüttet worden. Auch im Stück selber wird Offenheit, zum Teil auf fast absurde Art, aufgegriffen. So erzählt ein Ehepaar in einer Talkshow ziemlich genau, für was es wie viel Geld ausgibt.
0: Ja, Lebensmittel, Kleider, Essen gehen um 6.000 Franken im Monat. Schon ein ordentlicher Betrag.
3: Ja, dabei essen die Kinder gar kein Fleisch.
4: Ja, die Hunde dafür umso mehr.
3: Ja, die Hunde. Shoppen, ja, also viermal im Jahr lieber im Ausland, mal im Urlaub oder auch mal auf Geschäftsreise. Brauche ich wahrscheinlich mehr als du.
0: Ja, Kleidung kaufe ich meistens im Globus. Letzter Einkauf 650 Franken.
1: Während sich gewisse einfach einen Pulli für 650 Franken leisten können, leben andere am Existenzminimum. In diesen Gegensätzen, die vor allem auch im Raum Zürich sehr präsent sind, sieht Sabine Habecke auch den aktuellen Bezug vom Thema.
2: Es ist ja so, dass in den letzten Jahren, Jahrzehnten die Schere zwischen Arm und Reich wird immer, immer größer. Ja? Also früher gab es ein paar Milliardäre, jetzt gibt es ein paar mehr. Und die haben seit Corona ihr Vermögen verdoppelt. Das muss man sich mal vorstellen. So. Und eben die ganz großen Tech-Riesen, Musk, die kommen an Verhältnisse von Geld, die wirklich die Wirtschaft extrem beeinflussen. Die haben extrem viel Macht. Und ich glaube schon, dass...

0: sind ein grosses Thema im Stück «Stilles Geld». Besonders eindringlich ist es dann, wenn die drei SchauspielerInnen im Chor reden und sich direkt ans Publikum wenden.
1: Wenn unsere Kunst,
2: unsere Theorien,
1: unsere Ethik uns nicht mehr ernähren, wer von uns kann in den Schatten überleben, wo viele längst zu Hause sind?
2: Ratten, Aasfresser, Parasiten.
0: Es gibt aber auch lustigere Momente, zum Beispiel, wo die drei auf Blöcke auf der Bühne stehen und uns Moral erklären.
3: Wir werden uns eine neue Moral schaffen. Eine, die besser zu uns passt. Mhm.
4: Wofür würde ich meine moralischen Werte opfern? Für die Liebe?
5: Love.
4: Für das Leben?
5: Life.
4: Für den letzten Atemzug?
5: Breath.
0: Wie man schon in den O-Tönen aus meinem Probebesuch gehört hat, Musik ist auch sehr präsent im Stück. Sabine Habeke erklärt.
6: Stille und Musik spielt eine riesig große Rolle in diesem Stück, weil wir auch ganz klar immer dachten, wir möchten einen Live-Musiker oder eine Live-Musikerin auf der Bühne haben, um auch zu unterhalten. Es gibt ganz viele witzige Momente, weil das Thema auch schwer ist. Es geht ja immer darum, wie holt man die Leute wieder ab. So, es gibt total musikalische Momente, wir singen aber ja, so. Und es gibt aber auch ganz zarte musikalische Momente. Es gibt Momente der Stille, wo auch etwas irgendwie immer wieder sacken kann. Und da für mich ist es eigentlich so, dass die Musik und die Stille und die Rhythmen, die über die Musik kommen, der rote Faden ist also das Ganze. Also da entsteht die Dynamik, da entsteht die Dramaturgie. So. An dem hängen wir es auf. Genau. Mhm.
7: Okay.
6: Und wir haben ganz, ganz tolle Musiker, Paul Grimshaw und Knut Jensen, die das wunderbar machen.
0: Die Live-Musiker teilen sich mit den drei SchauspielerInnen die Bühne. Die drei, Sophie Hutter, Beran Tuna und der Josef Mohammed, nehmen über den Abend hinweg verschiedene Rollen ein. Teilweise übernehmen sogar die Rollen voneinander. Wie ein Ensemble zusammengestellt wurde, ist natürlich auch nicht zufällig.
6: Wir wollten so etwas Multikulturelles, was auch in der Schweiz ist, unbedingt auf der Bühne sichtbar machen. Das heißt, die Leute, die da spielen, wohnen in der Schweiz, kommen von verschiedenen Hintergründen. Es gibt trotzdem auch jemanden, die wirklich Schweizerdeutsch kann. Wir wussten, wir möchten unbedingt auch Schweizerdeutsch drin haben. Wir haben auch andere Sprachen drin, wir haben auch Französisch drin, wir haben auch Türkisch drin, Arabisch drin, eben um auch zu zeigen, was ist eigentlich unsere Gesellschaft so. Und genau, die Arbeit hat wahnsinnig großen Spaß gemacht. Wir haben heute vielleicht auch gemerkt.
7: Ja.
6: Genau, wir haben ganz bewusst die Leute gewählt, sind alles Leute, mit denen wir schon mal gearbeitet haben. Und haben auch mit ihnen ausprobieren können und entwickeln können.
0: Neben dem Ausprobieren mit dem Ensemble im Probeprozess stecken aber natürlich auch viele Recherchen und Gespräche hinter dem Stück. Und auch persönliche Erfahrungen.
6: Alexander Stutz und ich, wir haben das gemeinsam entwickelt und geschrieben. Wir haben ganz, ganz viel Gespräche geführt mit Leuten auf der Straße, mit unseren Familien. Wir haben Anlageberaterinnen besucht, wir haben mit Menschen gesprochen, die richtig viel Geld haben, mit Philanthropen, Philanthropinnen. Und wir haben aber auch gemerkt, dass es in unserem Leben, auch in den verschiedenen Stadien unseres Lebens, immer extrem unterschiedlich war, auch unser Umgang mit Geld. Wir kennen auch prekäre Verhältnisse, das kann sich mal ändern. Wir wissen von Erbschaften, was das macht an Familienzerrüttung. Und einfach zu sagen, da möchten wir auch aus politischen Gründen mal irgendwie ein Licht hinhalten, einen Finger drauflegen und die Leute einfach dazu animieren, wirklich über das Verhältnis zu sprechen, um das auch nicht in dieser Dunkelheit dem so viel Macht immer zu geben, wie es wirklich eigentlich ist.
0: Ja. Durch die Recherche und Gespräche hat sich auch ihr eigener Blick auf Geld geändert, erzählt Sabine Habeke.
6: Also mein Blick auf Geld und auf Geld in der Schweiz hat sich extrem verändert dadurch.
7: Ja.
6: Weil wir so viele Gespräche geführt haben, weil auch ich begonnen habe, mit meinen FreundInnen und meiner Familie anders zu sprechen.
7: Mhm.
6: Wir stellen auch ganz viele Fragen, die manchmal dann in der Pause eingeblendet werden. Also wann haben Sie aufgehört, Ihrer Schwester über Ihre Gehaltserhöhung zu erzählen?
7: Ja.
6: Zum Beispiel, weil das ist so, man ist so ganz nah und plötzlich merkt man, das ist mir jetzt, das möchte ich eigentlich nicht mehr teilen und das ist im Freundeskreis so.

0: Es ist in der Familie so. Und ich finde es wirklich interessant, wie viel Offenheit und eigentlich eine gute Art von Nähe entsteht, wenn man beginnt, das auch zu entmystifizieren, das Geld, und drüber spricht. Also auch, ich spreche auch viel mehr über Geld.
1: Ja.
0: Und das tut eigentlich wirklich gut. Ja.
2: Auch wenn es um die Finanzierung vom Stück geht, redet die Regisseurin offen. Weil auch da hat das Geld eine grosse Macht. Unter anderem über das Bühnenbild.
0: Es war wahnsinnig schwierig, Förderung zu kriegen für ein Stück über Geld. Also es ist so eine Ironie, es ist unfassbar, weil ich mir davor, wir haben ein sehr erfolgreiches Stück gemacht, wir wurden auch schon gut finanziert. Und wie wenn in der Schweiz immer noch wir da jetzt nicht so richtig drüber reden sollen. Ich weiß auch nicht, ist das jetzt Zufall oder warum haben wir so wenig Geld gekriegt? Und wir wussten einfach, dass wir arbeiten mit Mitteln, dass wir so quasi eben mit aufgeklebter Marmorfolie Dingen eine Wertigkeit geben, die gar keinen Wert haben eigentlich, um das darzustellen. So. Und wir haben ganz viel Material in der Bühne wirklich zusammengesucht, weil wir nicht viel Geld hatten in der Produktion, aber auch weil wir zeigen wollten, was so Mechanismen eigentlich sind und nicht jetzt was hinstellen, sondern auch zeigen, was kann man aus was machen und was ist eigentlich nur Schein und dahinter ist es nicht so.
2: Plastikröhren mit Marmorfolie, extravagante Statue aus Styropor. Man merkt auch mit zusammengesammeltem Bühnenbild, was gezeigt werden will und wo man sich gerade befindet. Die Aufstellung gestaltet sich aber als Herausforderung, weil das Kellertheater Winterthur hat ein spezielles Layout.
0: Und es ist schon interessant, wir haben heute eben die Wiederaufnahmeprobe gehabt, plötzlich spielen wir in zwei Richtungen. Ja. Wir haben jetzt nochmal uns wirklich überlegt, was geht in welche Richtung, wie holen wir die Zuschauerin ab, was adaptieren wir auf Winterthur. Wir haben ja viel Recherche gemacht eben in Zürich und Umgebung, wir waren aber auch im Kanton Zürich. Und da sind so ein paar kleine Details, die man dann sofort anpasst, um die Leute auch nochmal näher ranzuholen.
2: Die Nähe am Geschehen, an den Fragen, die offen bleiben, hinterlässt einen Eindruck beim Publikum. Man soll sich auch im Nachhinein an Theaterabend noch mit diesen Fragen beschäftigen und darüber reden.
0: Das ist eigentlich unser ganz großes Ziel, dass Dialog entsteht, dass die Leute über Geld sprechen und dass dadurch, wie gesagt, sind es so quasi Missverhältnisse in der Familie und Ungerechtigkeiten beim Arbeitsplatz, dass man da einfach anders damit umgehen kann. Und wenn man nicht drüber spricht, dann ist dann so quasi die Barriere des Schweigens, dem einen geht's gut, der anderen nicht. So, und wenn man spricht, dann kann man vielleicht nicht gleich alles ändern, aber it's out there. Und dann hat man Möglichkeit zu handeln.
1: Ja.
0: Und über den Dialog eigentlich ins Handeln zu kommen, anders mit Geld umzugehen, die Ungerechtigkeiten, die Ungleichheiten zu sehen und anzusprechen, das ist unser großes Ziel, ja.
2: Und wer sich jetzt von diesem Beitrag angesprochen gefühlt hat, der kann heute am 7. Mai, morgen am 8. Mai und am Sonntag am 10. Mai ins Kellertheater Winterthur das Stück «Stilles Geld» schauen. Mehr Infos findet man auf keller.theater. Zum Abschluss noch mein Lieblings-Audioclip aus der Probe, den ich eingefangen habe. Mehr Kontext gibt es in der Aufführung.
3: Marianne, ich sag's dir, wenn du dich nicht zusammenreißt, dann ist dein Praktikum bald beendet, ja? Ja, 15 Sekunden, genau. Danke sehr, bitte, Frau Reiner.
4: Ich habe schon lange eine Festanstellung.
3: Nee, hast du nicht, meine. Okay, gut, weg aus dem Bild. Herzlich willkommen hier zu Reichtum, Verantwortung und andere Luxusprobleme. Heute zu Gast.
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